0: Bundestag.
1: Ja, die Generalvollversammlung, das ist die große Weltbühne, die Friedrich Merz da sausen lässt. Das macht er nicht gerne. Er werde die Reise nicht antreten, da seine Präsenz in Berlin erforderlich ist, hören wir aus Regierungskreisen. Heißt übersetzt, die Hütte brennt, und zwar so richtig. Friedrich Merz fürchtet eine Schockwelle nach den Landtagswahlen am kommenden Sonntag. Er kämpft um sein Amt, er muss die Lage beruhigen. Das geht nur vor Ort hier in Berlin.
0: Die teuren Maskenkäufe in der Pandemiezeit beschäftigen heute den Bundesgerichtshof. Mehrere Unternehmen fordern deswegen noch Geld vom Bund. Das BGH-Urteil könnte für zahlreiche weitere Fälle wegweisend werden. Es drohen Zahlungen in Milliardenhöhe. Die Firmen berufen sich auf Verträge mit dem früheren Gesundheitsminister Spahn. Der hatte im Jahr 2020 zugesagt, dass der Staat Corona-Schutzmasken zu einem Fixpreis kauft. Und zwar in unbegrenzter Menge. Als mehr geliefert wurde als erwartet, stoppte Spahn die Abnahme. Eine über Litauen von NATO-Kampfjets abgeschossene Drohne war nach Angaben des litauischen Verteidigungsministeriums mit Sprengstoff bestückt. Die Sprengladung sei von Spezialkräften entschärft worden, hieß es. Die Drohne werde noch untersucht und analysiert. Nach ersten Erkenntnissen kam die Drohne in der vergangenen Nacht wahrscheinlich von Belarus aus in den litauischen Luftraum. Der Schauspieler Ralf Richter ist tot. Er starb im Alter von 69 Jahren in Köln. Seinen Durchbruch hatte Richter Anfang der 1980er Jahre in Wolfgang Petersens Welterfolg Das Boot. Aus Köln Fabian May.
2: Auch in der Ruhrgebietsfamiliensaga Rote Erde des WDR spielte er eine tragende Rolle als Kumpel Otto Schablowski. Später war Richter in vielen Ruhrpott-Komödien zu sehen, wie Bang Boom Bang oder Was nicht passt, wird passend gemacht. Auch seine Rolle in der Serie Pastewka ist unvergessen. Da spielte er sich selbst als Choleriker, der nur teilweise zum Buddhisten bekehrt ist. Richter war ein Kind des Ruhrgebiets. Er wuchs in einer kinderreichen Familie in einem Bochumer Arbeiterviertel auf. Zuletzt lebte er lange in Köln.
0: Das Wetter in Deutschland. Nachts von Nordwesten her Regen, im Südosten meist trocken, teils neblig, Tiefstwerte 17 bis 10 Grad. Am Tage wechselhaft mit Schauern und Gewittern, an den Alpen zum Teil kräftig. Gebietsweise Sonne, Höchstwerte 18 bis maximal 26 Grad. Es ist 2.03 Uhr.
3: Und das ist der Verkehrsservice in der ARD-Hitnacht. Mit der A1 Osnabrück Richtung Bremen zwischen Wildeshausen West und Wildeshausen Nord wegen Bauarbeiten bis 6 Uhr gesperrt. Die A1 Hamburg Richtung Lübeck zwischen dem Kreuz Bargteheide der Heide und Bad Oldesloe. Auch da Bauarbeiten, da wird die Fahrbahn erneuert bis um 6. A1 Lübeck-Hamburg auf der Norderelbbrücke kommt es wegen eines Schwertransports immer wieder zu kurzfristigen Sperrungen. A4 Aachen Richtung Köln zwischen Köln-Poll und dem Dreieck-Heumer bis um 5 gesperrt. A14 Leipzig Richtung Halle zwischen Leipzig-Nordost und Leipzig-Messegelände Vollsperrung in der Baustelle. A29 Oldenburg Richtung Alhorner Heide zwischen Warderburg und Großenkneten Nachtbaustelle bis um 5. A40 Essen Richtung Dortmund zwischen dem Dreieck Bochum West und Bochum Zentrum Bauarbeiten Vollsperrung. A40 Essen Richtung Duisburg im Kreuz Kaiserberg wegen Bauarbeiten bis um 5 gesperrt. In Berlin die A100 Wedding Richtung Wilmersdorf, Höhe Beusselstraße gesperrt wegen Bauarbeiten. Dasselbe auch in Berlin auf der A113, A100 Schönefeld Richtung Wilmersdorf zwischen dem Dreieck Neukölln und Oberlandstraße bis um 5 gesperrt. Das waren die Verkehrsmeldungen. Wir wünschen eine gute Fahrt durch diese Nacht.
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3: Mit Markus Poschlott und besten Grüßen aus Magdeburg und einem Song, also das Musikvideo dazu, sieht aus wie ein Hollywood-Film. Mit Johnny Depp, Faye Dunaway, Matt LeBlanc, also Joey aus Friends spielt auch mit und natürlich Tom Petty, er ist auch zu sehen.

Billy Joel ist das in der ARD Hitnacht, 2.11 Uhr. Hallo, schön, dass Sie am Radio sind, dass Sie uns eingeschalten haben. Heute Frage zur Nacht oder Satz zur Nacht, der vervollständigt werden sollte von Ihnen. Wenn ich zaubern könnte, dann, ... Heute wird schließlich David Copperfield 70 Jahre. Und hier kommt die Mail von Pamela. Wenn ich zaubern könnte, würde ab sofort an jeder Tankstelle der Sprit 1,20 Euro kosten. Ja, das kann ich nur zu gut verstehen. Ah, ja. Schreiben Sie uns oder rufen Sie gerne durch. Wenn ich zaubern könnte,

Herrlich, Mitterärger ist das. Mit immer mehr die ARD-Hitnacht hier, 2.22 Uhr. Hallo zusammen, jetzt ein Song, der musste wegen einer vermeintlichen Werbung-Aussage noch einmal neu aufgenommen werden. In dem Song heißt es nämlich ursprünglich "Where you drink champagne and it tastes just like Coca-Cola". Die BBC hat dann gesagt, das ist irgendwie unerlaubte Werbung. Und dann haben die Kinks diesen Song tatsächlich nochmal aufgenommen. Und aus Coca-Cola wurde dann Cherry Cola. Achten Sie jetzt mal drauf. Hier sind die Kinks mit Lola.

0: Peter Gabriel und Sledgehammer. So. Es ist 2.31 Uhr, das ist der Verkehrsservice in der ARD-Hitnacht. Die A1, Osnabrück Richtung Bremen. Zwischen Wildeshausen West und Wildeshausen Nord wegen Bauarbeiten bis um 6 gesperrt. Dasselbe auch auf der A1 Hamburg Richtung Lübeck zwischen dem Kreuz Bagter Heide und Bad Oldesloe wegen Fahrbahnerneuerung bis um 6 gesperrt. A1 Lübeck Hamburg auf der Norderelbbrücke. Da ist ein Schwertransport, deswegen kommt es immer wieder mal zu kurzfristigen Sperrungen. Ach, sorry. Jetzt habe ich gerade ein Bild im Kopf. Die A4 Aachen Richtung Köln zwischen Köln-Poll und den Dreieck Heumar bis um 5 gesperrt. A29 Oldenburg Richtung Alhorner Heide zwischen Wardenburg und Großen Kneten wegen einer Nachtbaustelle bis um 5 gesperrt. Die A40 Essen Richtung Duisburg im Kreuz Kaiserberg wegen Bauarbeiten bis um 5 gesperrt. Berlin, die A100 Wedding Richtung Wilmersdorf, Höhe Beusselstraße, Vollsperrung wegen Bauarbeiten. Und in Berlin die A113, A100 Schönefeld Richtung Wilmersdorf zwischen dem Dreieck Neukölln und Oberlandstraße wegen Bauarbeiten bis um 5 noch gesperrt. Puh, geschafft. Das waren die Verkehrsmeldungen. Wir wünschen Ihnen eine gute Fahrt.
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0: Mit Markus Poschlott. Viele Grüße aus Magdeburg.

0: 70 Jahre wird er heute alt. David Copperfield, einer der größten Magier aller Zeiten. 70 Jahre heute. Alles Gute zum Geburtstag. Und deswegen heute mal die Frage bei uns in der Sendung. Wenn ich zaubern könnte, komm mal dann.
1: Guten Morgen, liebes Team. Hier ist die Alpen-Gitti aus Mönchengladbach.
0: Ja, morgen.
1: Und die hat heute auch wie David Copperfield Geburtstag. Ach, am 16. September.
0: Na, happy birthday.
1: Ich bin im Moment allein. Und wenn ich zaubern könnte, dann würde ich gern zaubern, dass ich meinen Geburtstag bei meinen Mädels in Osttirol feiern könnte.
0: Ach ja, Mensch, dann schicken wir beste Grüße dahin. Vielleicht klappt das ja noch. Und es gibt zumindest einen lieben Gruß. Alles Gute zum Geburtstag auf jeden Fall, liebe Gitti. Von allen, die jetzt gerade zuhören, gibt's eine Umarmung übers Radio. Und dazu Hall & Oates. Hello.

0: Sophie Alice Baxter, Murder on the Dance Floor. Einer von den wenigen Songs, die tatsächlich eine zweite Karriere entwickelt haben. Der Song kam vor gut 20 Jahren raus, ein bisschen mehr, und knapp 20 Jahre später ist der Song nochmal in einem Film aufgetaucht, relativ prominent in dem Film Saltburn. Und da war der Song, spielte da eine große Rolle, auch in der Bewerbung für diesen Song. Und auch im Anschluss hat man Szenen aus dem Film, zum Beispiel bei TikTok und bei Instagram gesehen. Und darunter lag eben die Musik von Sophie Alice Baxter, Murder on the Dance Floor. Und somit gab es die zweite Karriere. Bei dem Song, der jetzt kommt, ja, eigentlich braucht er das gar nicht. Ist so ein alter Klassiker, den gibt es schon einfach seit Ewigkeiten. Jeder kennt die Nummer. Und natürlich war dieser Song von Chris de Burgh auch in so ein paar Filmen und Serien immer wieder mal als Soundtrack mit dabei. Wenn auch nicht ursprünglich als Soundtrack geschrieben. Unter anderem Harrison Ford und Sigourney Weaver waren mit dabei in dem Film Working Girl. Da spielte dieser Song auch eine wichtige Rolle. Lady in Red, hier ist Chris de Burgh.
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1: Um 3 Uhr mit Olaf Knapp. Bundeskanzler Merz bereitet sich offenbar auf ein schlechtes Abschneiden seiner Partei bei der Landtagswahl in Mecklenburg-Vorpommern vor. Der CDU-Chef reist nicht wie geplant zur UN-Vollversammlung in New York. Aus der Nachrichtenredaktion Christoph Tietz.
2: Statt Auftritt auf der Weltbühne bleibt Merz in der Hauptstadt. Seine Präsenz sei in Berlin erforderlich, erfuhr das ARD-Hauptstadtstudio. Bereits am frühen Sonntagabend, wenn zu den Wahlen in Mecklenburg-Vorpommern und Berlin die ersten Zahlen vorliegen, kommt Merz in der Berliner CDU-Zentrale mit dem Parteipräsidium zusammen. Dabei sind dann die wichtigsten Christdemokraten aus Bundestag, Bundesregierung und den Ländern. Und dann geht es um eine Reaktion. Und die hängt davon ab, wie groß oder klein der Zahlenwert für die CDU vor dem Prozentzeichen wirklich ist.
1: Die teuren Maskenkäufe in der Pandemiezeit beschäftigen heute den Bundesgerichtshof. Mehrere Unternehmen fordern deswegen noch Geld vom Bund. Das BGH-Urteil könnte für zahlreiche weitere Fälle wegweisend werden. Es drohen Zahlungen in Milliardenhöhe. Die Firmen berufen sich auf Verträge mit dem früheren Gesundheitsminister Spahn. Der hatte im Jahr 2020 zugesagt, dass der Staat Corona-Schutzmasken zu einem Fixpreis kauft, und zwar in unbegrenzter Menge. Als mehr geliefert wurden als erwartet, stoppte Spahn die Abnahme. Verteidigungsminister Pistorius hat bei seinem Besuch in den USA mit seinem Kollegen Hegseth eine Absichtserklärung unterzeichnet. Sie wollen bei der Produktion von Rüstungsgütern stärker als bisher zusammenarbeiten. Aus Washington Christina Nagel.
3: Schon jetzt gibt es gemeinsame Projekte. Pistorius hofft, dass es auch beim Marschflugkörper vom Typ Tomahawk langfristig zu einer Rüstungskooperation kommt. Die Bundesregierung hatte sich entschieden, die Marschflugkörper in den USA zu kaufen. Dass Deutschland viel Geld in Rüstung, auch in US-Produkte investiert, kommt in Washington positiv an. Die Tonlage habe sich verändert, sagte Pistorius nach dem Gespräch mit seinem amerikanischen Amtskollegen. Es sei eine gute Arbeitsatmosphäre gewesen.
1: Eine über Litauen von NATO-Kampfjets abgeschossene Drohne war nach Angaben des litauischen Verteidigungsministeriums mit Sprengstoff bestückt. Die Sprengladung sei von Spezialkräften entschärft worden, hieß es. Die Drohne werde noch untersucht und analysiert. Nach ersten Erkenntnissen kam die Drohne in der vergangenen Nacht wahrscheinlich von Belarus aus in den litauischen Luftraum. Das Wetter in Deutschland. Am Tage wird es wechselhaft mit Schauern und Gewittern, an den Alpen zum Teil kräftig. Gebietsweise Sonne, Höchstwerte 18 bis 26 Grad. Am Donnerstag dann Sonne und Wolken, von Nordwesten später Regen, 17 bis maximal 24 Grad. Es ist 3.03 Uhr.
4: Und das ist der Verkehrsservice in der ARD-Hitnacht. Da haben wir die A1 Lübeck-Hamburg. Auf der Norderelbrücke kommt es wegen eines Schwertransports immer wieder zu kurzfristigen Sperrungen. Und dann gibt es einen Polizeieinsatz auf der A43 Recklinghausen Richtung Wuppertal in Höhe Herne-Eickel. Gibt es dort eine Vollsperrung. Ansonsten nur Vollsperrung wegen Bauarbeiten. Unter anderem auf der A1 Osnabrück Richtung Bremen zwischen Wildeshausen West und Wildeshausen Nord bis um 6 noch. A1 Hamburg Richtung Lübeck zwischen dem Kreuz Bargteheide und Bad Oldesloe auch bis um 6. A4 Aachen Richtung Köln zwischen Köln-Poll und dem Dreieck Heumar bis um 5. A29 Oldenburg Richtung Alhorner Heide zwischen Waderburg und Großenkneten, Wardenburg und Großenkneten bis um 5 gesperrt. A40 Essen Richtung Dortmund zwischen dem Dreieck Bochum West und Bochum Zentrum gesperrt. A40 Essen Richtung Duisburg im Kreuz Kaiserberg wegen Bauarbeiten noch bis um 5 dicht. Die A100 in Berlin Wedding Richtung Wilmersdorf ist in Höhe Beusselstraße gesperrt und die A113 Schönefeld Richtung Wilmersdorf zwischen dem Dreieck Neukölln und Oberlandstraße auch gesperrt wegen Bauarbeiten bis um 5. Das waren die Verkehrsmeldungen. Wir wünschen eine gute Fahrt.
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4: Mit Markus Poschlott. Viele Grüße aus Magdeburg. Hallo.

0: Bob Seger and the Silver Bullet Band ist das. Hier ist die ARD Hitnacht. Heute zum 70. Geburtstag von David Copperfield, dem großen Magier mit der Frage, hey, wenn ich zaubern könnte, dann kommen eine ganze Menge Antworten natürlich rein per Mail und auch per Telefon. Sehr viele Leute sagen, wenn ich zaubern könnte, dann würde ich mir Frieden wünschen, ja. Wenn ich zaubern könnte, dann würde ich in der Politik einiges ändern. Umschreibe ich jetzt mal ein bisschen netter, als Sie es am Telefon teilweise gesagt haben. Aber wir sind uns da, glaube ich, soweit einig. Und was auch ganz oft ist, das Thema Respekt. Ja, ich würde mir gerne, wenn ich zaubern könnte, würde ich mir wünschen, dass die Menschen respektvoller miteinander umgehen. Und dann merkt man schon, die Antworten werden sehr, sehr vielfältig.
1: Wenn ich zaubern könnte, würde ich meine Frau wieder gesund machen.
0: Jawohl. Auch das natürlich großes Thema Gesundheit. Alles Gute auch für Ihre Frau.
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0: Sie können gerne auch noch mitmachen. Wenn ich zaubern könnte, dann 0800 80 80 110. Das ist unsere kostenfreie Nummer direkt zu uns ins Studio. Die ARD Hitnacht. Um 3.13 Uhr, jetzt mit Musik von Madonna.

0: Ja, von so einer schönen, schwungvollen Nummer von Sandra Innocent Love in der ARD-Hitnacht zu einer ernsteren Nummer von Herbert Grönemeyer aus dem Jahr 2002. Da kam das Album Mensch raus, an das erinnern wir uns alle noch. Und 2003 dann als Single kam dieser Song raus. Hier ist Demo.
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0: Carly Simon, All I Want Is You, das ist die ARD-Hitnacht. Blick zur Uhr, 3.31 Uhr. Blick auf die Straßen, das ist der Verkehrsservice in der ARD-Hitnacht mit der A1. Osnabrück Richtung Bremen zwischen Wildeshausen West und Wildeshausen Nord. Bauarbeiten bis um 6 gesperrt. Außerdem wegen Bauarbeiten gesperrt die A1. Hamburg Richtung Lübeck zwischen dem Kreuz Bargteheide und Bad Oldesloe auch bis um 6. Die A4 Aachen Richtung Köln zwischen Köln-Poll und dem Dreieck Heuma bis um 5. Die A29 Oldenburg Richtung Alhorner Heide zwischen Wardenburg und Großenkneten bis um 5. A40 Essen Richtung Dortmund zwischen dem Dreieck Bochum West und Bochum Zentrum. Auf der A40 Essen Richtung Duisburg ist das Kreuz Kaiserberg wegen Bauarbeiten gesperrt. Dann haben wir die A44 Essen Richtung Düsseldorf zwischen Ratingen-Schwarzbach und dem Tunnel Reichswaldallee nach einem Unfall hier die Vollsperrung. Dann in Berlin Bauarbeiten auf der A100 Wedding Richtung Wilmersdorf in Höhe Beusselstraße die Sperrung und die A113 A100 Schönefeld Richtung Wilmersdorf zwischen dem Dreieck Neukölln und Oberlandstraße wegen Bauarbeiten noch bis um 5 gesperrt. Das waren die Verkehrsmeldungen. Ich wünsche eine gute Fahrt durch die Nacht.
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0: So, wir starten hier unseren Motor in der ARD-Hitnacht mit Chesney Hawks.

0: So, wir wollen mal wieder ein bisschen zaubern bei uns. Hier ist die ARD Hitmacht. Heute hat David Copperfield Geburtstag, wird 70 Jahre. Glückwunsch, wenn Sie auch zu den Geburtstagskindern heute zählen. Und wenn so ein großer Magier schon Geburtstag hat, na dann zaubern wir doch auch mal. Wenn ich zaubern könnte, dann. Das ist die Frage heute. Und da kommt jetzt die nächste. Und das ist Elke. Elke aus Ludwigshafen. Und die hat gleich drei Sachen.
1: Das erste wäre natürlich Forever Young. Das wäre ganz toll.
0: Forever Young,
1: das
0: ja.
1: Zweite wären alle Sprachen verstehen, sprechen und schreiben können. Und das Dritte wäre nie finanzielle Probleme haben. Mhm. Und damit ist, glaube ich, alles abgedeckt.
0: Ja. Wenn jetzt bei Forever Young auch noch die Gesundheit mit drin wäre, glaube ich, hätte man doch wirklich alles, oder? Wenn ich zaubern könnte, dann machen Sie doch gerne mal mit auf der 0800 80 80 110.
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Das ist eine schöne Ansage, listen to the radio. Das machen Sie ja auch fleißig, 3.51 Uhr, 9 Minuten. Vor 4 Uhr ist es, gleich haben wir wieder die Nachrichten. Dann gucken wir mal, was es Neues gibt aus Berlin und dem Rest der Welt. Und davor kommt ja schon Cock Robin mit seinem großen und ich glaube seinem einzigen Hit, Just Around the Corner.

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1: Um 4 Uhr mit Olaf Knapp. Bundeskanzler Merz bereitet sich offenbar auf ein schlechtes Abschneiden seiner Partei bei der Landtagswahl in Mecklenburg-Vorpommern vor. Der CDU-Chef reist nicht, wie geplant, zur UN-Vollversammlung in New York. Aus der Nachrichtenredaktion Christoph Tietz.
2: Statt Auftritt auf der Weltbühne bleibt Merz in der Hauptstadt. Seine Präsenz sei in Berlin erforderlich, erfuhr das ARD-Hauptstadtstudio. Bereits am frühen Sonntagabend, wenn zu den Wahlen in Mecklenburg-Vorpommern und Berlin die ersten Zahlen vorliegen, kommt Merz in der Berliner CDU-Zentrale mit dem Parteipräsidium zusammen. Dabei sind dann die wichtigsten Christdemokraten aus Bundestag, Bundesregierung und den Ländern. Und dann geht es um eine Reaktion. Und die hängt davon ab, wie groß oder klein der Zahlenwert für die CDU vor dem Prozentzeichen wirklich ist.
1: Die teuren Maskenkäufe in der Pandemiezeit beschäftigen heute den Bundesgerichtshof. Mehrere Unternehmen fordern deswegen noch Geld vom Bund. Das BGH-Urteil könnte für zahlreiche weitere Fälle wegweisend werden. Es drohen Zahlungen in Milliardenhöhe. Die Firmen berufen sich auf Verträge mit dem früheren Gesundheitsminister Spahn. Dieser hatte im Jahr 2020 zugesagt, dass der Staat Corona-Schutzmasken zu einem Fixpreis kauft. Und zwar in unbegrenzter Menge. Als mehr geliefert wurden als erwartet, stoppte Spahn die Abnahme. In der diesjährigen Sommerreisezeit hat es mehr Staus gegeben als vor einem Jahr. Das zeigen Daten des ADAC. Demnach waren die Staus im Durchschnitt aber kürzer und die gesamte Dauer nahm deswegen nur geringfügig zu. Die meisten Staus wurden zum Ferienstart in Nordrhein-Westfalen registriert. Hauptstautag blieb der Freitag. Häufigste Ursache für Stillstand auf den Straßen waren Baustellen. Der Schauspieler Ralf Richter ist tot. Er starb im Alter von 69 Jahren in Köln. Seinen Durchbruch hatte Richter Anfang der 1980er Jahre in Wolfgang Petersens Welterfolg Das Boot. Aus Köln Fabian May.
3: Auch in der Ruhrgebietsfamiliensaga Rote Erde des WDR spielte er eine tragende Rolle als Kumpel Otto Schablowski. Später war Richter in vielen Ruhrpott-Komödien zu sehen, wie Bang Boom Bang oder Was nicht passt, wird passend gemacht. Auch seine Rolle in der Serie Pastewka ist unvergessen. Da spielte er sich selbst als Choleriker, der nur teilweise zum Buddhisten bekehrt ist. Richter war ein Kind des Ruhrgebiets. Er wuchs in einer kinderreichen Familie in einem Bochumer Arbeiterviertel auf. Zuletzt lebte er lange in Köln.
1: Das Wetter in Deutschland. Am Tage wechselhaft mit Schauern und Gewittern. An den Alpen zum Teil kräftig, gebietsweise Sonne, 18 bis 26 Grad. Donnerstag Sonne und Wolken, von Nordwesten später Regen bei 17 bis 24 Grad. Und am Freitag im Norden leicht unbeständig, im Westen dagegen länger freundlich bei 15 bis 23 Grad. Es ist 4.03 Uhr.
4: Und das ist der Verkehrsservice in der ARD-Hitnacht. Die A1 Osnabrück Richtung Bremen zwischen Wildeshausen West und Wildeshausen Nord wegen Bauarbeiten bis 6 Uhr gesperrt. Außerdem auch wegen Bauarbeiten gesperrt die A1 Hamburg Richtung Lübeck zwischen dem Kreuz Bagdeheide und Bad Oldesloe auch bis um 6. Die A4 Aachen Richtung Köln zwischen Köln-Poll und dem Dreieck Heumar bis um 5 gesperrt. Die A29 Oldenburg Richtung Alhorner Heide ist zwischen Wardenburg und Großen Kneten bis um 5 noch gesperrt. Die A40 Essen Richtung Dortmund zwischen dem Dreieck Bochum West und Bochum Zentrum. Auch gesperrt die A40 Essen Richtung Duisburg im Kreuz Kaiserberg bis um 5. In Berlin die A100 Wedding Richtung Wilmersdorf in Höhe Beusselstraße die Sperrung und die A113 A100 Schönefeld Richtung Wilmersdorf ist zwischen dem Dreieck Neukölln und Oberlandstraße wegen Bauarbeiten bis um 5 gesperrt. Das waren die Verkehrsmeldungen. Wir wünschen eine gute Fahrt durch diese Nacht in den Morgen.
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4: Mit Markus Poschlott. Viele Grüße aus Magdeburg. Und jetzt passen zu uns Radio Gaga. Hier sind Queen. Guten Morgen zusammen.

0: Die ARD-Hitnacht um 4.13 Uhr mit No, No, Never von Texas Lightning. Texas Lightning. So. Und jetzt kommen wir wieder zu unserer Frage in der Nacht. Das ist eher ein Satz, den Sie vervollständigen. Weil heute David Copperfield 70 Jahre alt wird, der große Magier. Wenn ich zaubern könnte, dann...
1: Ja, hallo, mein Name ist Volker. Ich liege zurzeit in der Uniklinik in Köln. Und wenn ich zaubern könnte, würde ich mir ewige Gesundheit zaubern.
0: Wie war das? Der Gesunde hat 1000 Wünsche, der Kranke nur einen. Gute Besserung.
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0: Und wenn Sie auch noch mitmachen wollen, gerne doch 0800 80 80 110. Wenn ich zaubern könnte...

Was ist wirklich Liebe? Fragt Marius Müller-Westernhagen mit Weil ich dich liebe. Und wir sind schon international hier auch bei dem Thema angekommen. Quatsch, international. Wir sind angekommen bei diesem Thema und jetzt sind wir bei dem ersten internationalen Hit von Taylor Dane. Der kommt jetzt, da passt es hin. 4.23 Uhr hier in der ARD-Hitnacht gibt's jetzt Tell It To My Heart. Auch da geht's um die große Liebe. Natürlich auch im Jahr 1987, da kam diese Nummer nämlich raus. Ja. Gleich hinten dran gibt's Joshua Caddison mit Jesse. Den spielen wir auch noch. 4.24 Uhr ist es. Gut.

0: Joshua Caddison. Oh, Jesse, und da ist es 4.31 Uhr. Das ist der Verkehrsservice in der ARD-Hitnacht. Folgende Strecken sind gesperrt aufgrund von Bauarbeiten. Die A1 Osnabrück Richtung Bremen zwischen Wildeshausen West und Wildeshausen Nord bis um 6. A1 Hamburg Richtung Lübeck zwischen dem Kreuzberg der Heide und Bad Oldesloe auch bis 6 Uhr. Die A4 Aachen Richtung Köln zwischen Köln-Poll und dem Dreieck Heumar bis um 5. Die A29 Oldenburg Richtung Alhorner Heide zwischen Wartenburg und Großen Kneten bis um 5 gesperrt. Die A40 Essen Richtung Dortmund zwischen dem Kreuz Bochum West und Bochum Zentrum. Die A40 Essen Richtung Duisburg im Kreuz Kaiserberg bis um 5 gesperrt. Und in Berlin die A113, A100 Schönefeld Richtung Wilmersdorf zwischen dem Dreieck Neukölln und Oberlandstraße wegen Bauarbeiten bis um 5 gesperrt. Das waren die Verkehrsmeldungen. Wir wünschen Ihnen eine gute Fahrt.
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0: Mit Markus Poschlott und besten Grüßen hier aus Magdeburg ins ganze Land. Obwohl, nicht bloß ins ganze Land. Wir werden heute auch wieder überall gehört. Grüße gehen auch nach Japan.

0: Na, heute ist ja eine magische Sendung, diese ARD-Hitnacht. Schließlich hat ja David Copperfield Geburtstag, wird heute 70 und deswegen zaubern wir auch mal ein bisschen in dieser Sendung und sie vervollständigen den Satz, wenn ich zaubern könnte, dann auf der 0800 80 80 110.
1: Ja, hier ist Thomas aus Werne. Ich komme gerade von einer Nachtschicht und wenn ich zaubern könnte, ich würde mir meine Familie zurückzaubern.
0: Er würde sich die Familie gern zurückzaubern, sagt er. Hat er dann auch noch ein bisschen länger begründet. Da gab es eine Menge Todesfälle in der letzten Zeit. Das Kind, das nicht unbedingt um die Ecke wohnt. Ja, manchmal sind es dann eben genau diese Sachen, die einem im Kopf sind. Aber es gibt auch ganz andere Sachen, die sich die Hörer gerne, wenn sie zaubern könnten, erfüllen würden.
2: Wenn ich zaubern könnte, dann würde ich mir wünschen, dass ich noch einmal mein Alter von 3 bis kurz vor 6 Jahren haben könnte. Das war so schön.
0: Das Alter von 3 bis 6 Jahren, das ist großartig. Was für Gedanken Sie da heute Nacht alle kommen. Können wir gerne noch ein bisschen weitermachen. Die Sendung geht noch bis um 6. Einige Programme steigen jetzt um 5 schon aus, aber bis um 6 können Sie uns hier und da auch noch empfangen. Dann können wir das gerne noch ein gutes Stündchen weitermachen. Wenn ich zaubern könnte, dann verraten Sie es mir auf der 0800 80 80 110.
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Was für eine schöne Nummer. Ain't nobody. Hier ist die ARD-Hitnacht. 4.52 Uhr ist es und hier erreicht uns noch eine Meldung von der Leitstelle in Schwerin. Und zwar brennen in der Nähe von Beutzenburg-Schwartow brennen dort mehrere hundert Strohballen. Und deswegen kommt es in den Bereichen Beutzenburg-Bahnhof und Schwartow zu einer Geruchsbelästigung. Aber es besteht keine Gefahr. Lassen Sie trotzdem das Radio an. Wir informieren Sie hier weiter. Und schließen Sie auch vorsorglich Fenster und Türen. Soweit informiert die Rettungsleitstelle Schwerin. So. Wenn Sie jetzt in Ihren Tag starten, in Ihren Mittwoch, da wünsche ich Ihnen einen guten Tag. Und freue mich, wenn Sie bald wieder einschalten. Hier ist die ARD-Hitnacht mit Michael Jackson.

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1: Um 5 Uhr mit Christine Beit. Bundeskanzler Merz hat seine Reise zur UN-Vollversammlung in New York in der kommenden Woche abgesagt. Aus Regierungskreisen heißt es, seine Anwesenheit in Berlin sei erforderlich. Hauptstadtkorrespondent Dietrich Karl-Meurer berichtet.
2: Der CDU-Chef steht nach dem Wahldebakel seiner Partei in Sachsen-Anhalt unter Druck. In der Partei wird vereinzelt über einen Wechsel an der Spitze diskutiert. Am Sonntag wird zudem in Mecklenburg-Vorpommern und Berlin gewählt. Noch am Wahlabend will Merz mit dem CDU-Präsidenten über die Ergebnisse beraten. Für die folgenden Tage sind weitere Sitzungen der Parteigremien geplant. Deutschland wird bei der UNO nun von Außenminister Johann Wadephul vertreten, heißt es weiter. Die Generaldebatte der Vollversammlung gilt als wichtigstes jährliches Treffen der Vereinten Nationen.
1: Die Diskussion über die hohen Spritpreise nimmt nach der Ankündigung von Entlastungen wieder Fahrt auf. Bundeskanzler Merz hatte gesagt, die Regierung werde bald Vorschläge vorlegen. Umweltminister Schneider sprach nun im Ersten von einer möglichen Senkung der Mehrwertsteuer auf Benzin und Diesel. Wie das Redaktionsnetzwerk Deutschland berichtet, fordern die Grünen eine Energiepauschale von bis zu 250 Euro pro Kopf. Diese sollte aus übermäßigen Milliardengewinnen fossiler Konzerne finanziert werden. Eine Drohne, die ein NATO-Kampfjet gestern über Litauen abgeschossen hatte, ist mit Sprengstoff bestückt gewesen. Das hat Verteidigungsminister Kaunas mitgeteilt. Demnach haben Spezialkräfte die Sprengladung entschärft. Die Drohne werde weiter untersucht. Angaben zu ihrer Herkunft machte Kaunas nicht. US-Präsident Trump hat die sofortige Schließung des Kennedy Centers in Washington angekündigt. Grund sind demnach dringend notwendige Renovierungsarbeiten in der Kultureinrichtung. Aus Washington berichtet Samuel Jakisch.
3: Die Arbeiten, so Trump weiter, könnten allerdings erst beginnen, wenn sein Name wieder an der Fassade des Gebäudes angebracht werde. Das hatte ein Bundesrichter zuvor erneut untersagt. Der Streit läuft bereits seit Trumps Amtsantritt. Ende vergangenen Jahres hatte der von ihm eingesetzte Vorstand das Haus in Trump Kennedy Center umbenannt. Ticketverkäufe und Spenden brachen daraufhin ein. Schon im August hatte das oberste Kuratorium für eine 2-jährige Schließung und die Rückkehr von Trumps Namen gestimmt. Im Mai dieses Jahres erklärte ein Gericht die Umbenennung für rechtswidrig. Allein der US-Kongress dürfe den Namen ändern. Daraufhin wurde der Schriftzug zuletzt wieder entfernt.
1: Das waren die Nachrichten mit Christine Beit.
4: Danke, Christine. Und wir schauen auf die Verkehrslage. 3 Minuten nach 5 haben wir es an diesem Mittwoch.
5: Sehr übersichtlich, es ist nichts los. Eine gute und vor allem sichere Fahrt.
4: Dann sind wir beim Wetter.
5: Ja, der Vormittag bringt uns viele Wolken. Heute Morgen auch noch mit Grau starten wir rein. So ein paar Schauer, vielleicht auch mal so ein einzelnes Gewitter. Das liegt daran, dass wir so eine Kaltfront über uns liegen haben. Der Nachmittag dann wird insgesamt freundlicher und sonniger. Da bleibt es dann auch meist trocken. Es kann vielleicht den einen oder anderen Schauer oder Gewitter vielleicht noch geben, aber insgesamt ein bisschen trockener als den restlichen Tag. Über 18 bis 24 Grad werden es maximal.
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4: Einen wunderschönen guten Morgen und einen schönen Start in diesen Mittwoch. Auf geht's!

0: nach fünf. Einen schönen guten Morgen. Hier ist HR1 und Mathis und ich haben gerade diskutiert, ob man sagen kann, es gibt Songs, die mit der Tür ins Haus fallen.
1: Ja, ich finde schon, oder? Also wie sonst sollte man diesen Hallo, hier bin ich Einstieg in Big Country bitte beschreiben?
0: Sollen wir mal hören?
1: Mach mal.
0: Hast recht.
1: Hello.

0: Wichtiges sofort in hr1. Zwei frische Warnmeldungen sind reingeflattert.
1: Die A5 Kassel Richtung Frankfurt zwischen Friedberg und Bad Homburger Kreuz. Da liegt eine Leiter auf der Fahrbahn und Vorsicht auf der A44 Dortmund-Kassel zwischen Diemelstadt und Warburg. Da liegen Reifenteile auf der mittleren Spur. Bitte vorsichtig fahren. Gute und sichere Fahrt heute früh.

0: mitten in der Stadt, das ist ungewöhnlich. Wir kennen Friedhöfe, die ganz besondere Orte im Freien sind, aber oft sind die eher am Rand der Städte. Und dann noch ein solcher Ort, innerhalb von 4 Wänden und mit einem schützenden Dach, das ist etwas Besonderes. Die Begräbniskirche St. Michael ist ein geschützter Raum zum Trauern. Ein Raum für Lebende und Verstorbene. Ein Raum, in dem sich Leben und Tod begegnen. Urnen können hier beigesetzt werden, insofern ist es ein Friedhof. Und zugleich ist dieser Raum noch mehr. Es ist ein Ort, an dem Menschen auch gemeinsam in ihrer Trauer unter diesem Dach sein können. Ein Ort, an dem Trauernde, wenn sie möchten, sich begegnen und sich auch auf eine ganz unaufdringliche Art zur Seite stehen können. Der Raum trägt auf seine Weise dazu bei. Der Kirchenraum, früher die kirchliche Heimat einer großen Pfarrei, ist in seiner schlichten, fast nüchternen Art wie ein Schutzraum. Er bietet Schutz vor den Einflüssen des Wetters. Neulich waren wir zu einer Vorbesichtigung mit einer Gruppe in der Kirche und auf einmal ging draußen ein geradezu biblischer Wolkenbruch nieder. Was für ein Segen, dass wir jetzt hier drinnen sind, so gut geschützt unter diesem Dach, meinte jemand. Da habe ich gedacht, ja klar, draußen wären wir alle bis auf die Haut klatschnass geworden. Und Schutz gibt's hier auch im übertragenen Sinn. Der Raum ist in gewisser Weise auch ein Dach über der Seele. Er bietet einen geborgenen Ort für Menschen, die gerade durch den Tod eines nahen Menschen viel an Halt und Geborgenheit verloren haben. Dafür bin ich sehr dankbar, denn ich weiß aus eigener Erfahrung, es tut gut, in der Trauer Raum zu haben, einen geborgenen Raum.
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0: dauert noch ein bisschen, bis die Sonne aufgeht. Es ist 5:30, aber wir schauen, was die Verkehrslage hergibt.
1: 7:02, um genau zu sein. Ich habe schnell gegoogelt.
0: Das dauert noch ganz schön lang. Doch, es ist zappenduster.
1: Ja, allerdings. Aber auf den Straßen ist im Prinzip auch insofern zappenduster, als nicht wahnsinnig viel los ist. Eine Warnmeldung haben wir aber für die A5 Kassel-Frankfurt zwischen Friedberg und Bad Homburger Kreuz. Da liegt eine Leiter auf der Fahrbahn. Da bitte vorsichtig fahren. Kommen Sie gut und sicher an Ihr Ziel heute Morgen.
0: 7:02 Sonnenaufgang heute Morgen. Das ist ja noch anderthalb Stunden.
1: Ja, ich habe es auch gerade.
0: Und dann scheint die Sonne, scheint sie nicht?
1: Erstmal nicht so wirklich, weil wir noch mit viel Grau aus der Nacht rauskommen und in den Vormittag hineingehen. Da kann es dann auch immer mal noch ein paar Schauer, vielleicht auch einzelne Gewitter geben, weil wie so eine Kaltfront noch über uns liegt. Der Nachmittag soll dann freundlicher und auch sonniger werden. Da bleibt es dann auch meist trocken bei 18 bis 24 Grad.
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0: Einen wunderschönen guten Morgen. Wie schön, dass Sie schon wach sind.
1: Und vor allem mit uns sozusagen unterwegs sind schon an diesem frühen Mittwochmorgen. Und wir wüssten gerne, warum sind Sie eigentlich so früh an diesem Mittwochmorgen schon wach und unterwegs und machen, was Sie halt gerade so machen.
0: Egal, ob Sie schon auf der Arbeit sind, auf dem Weg zur Arbeit oder noch im Bett liegen oder Frühstück machen, wir wollen das gerne wissen. 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Einfach anrufen.
1: 069 155 4 mal die 1, die Telefonnummer zu uns hier ins hr1-Studio. Und dann quatschen wir ein bisschen, was Sie so treiben und dann gibt's ein Zertifikat. Einfacher geht's eigentlich gar nicht.
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0: fünf nach halb sechs. Wir sollen nochmal die Telefonnummer durchgeben. Die Leitungen sind noch offen.
1: 069155, viermal die 1. Das ist der direkte Draht zu uns hier ins HR1 Studio. Kommen Sie rein und kommen Sie in den 5-Uhr-Club, holen Sie sich das Zertifikat für die fleißigen Frühaufsteher und verraten Sie uns, warum Sie schon wach sind.
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0: 20 vor 6. Wir Frühaufsteher in Hessen müssen zusammenhalten und dafür haben wir den 5 Uhr Club hier in HR1 gegründet. Und unser neuestes Mitglied ist der Ludwig. Einen schönen guten Morgen.
1: Einen wunderschönen guten Morgen wünsche ich.
0: Du hast schon die fleißigste Aufgabe und die wichtigste Aufgabe des Tages erledigt, nämlich Brotdosen für deine Kinder bestückt.
1: So ist es.
0: Was ist drin?
1: Gutes frisches Brot, was gestern gekauft worden ist, eine Scheibe gerollte Wurst und eine kleine Süßigkeit, dass er gut durch den Tag kommt.
2: Oh, das klingt ja perfekt.
0: Machst du das auch immer so, Mathis?
2: Was? Nee, also Süßigkeiten durften wir die ganze Zeit gar nicht, weil das bei uns im Kindergarten zum Beispiel verboten gewesen ist. Also Süßigkeiten waren da, durften gar nicht. Jetzt für die Schule könnte man das natürlich vielleicht mal, das haben aber meine Kinder jetzt nicht gehört.
0: Ludwig, wie alt sind denn deine Kinder und wo gehen die hin? Kindergarten, Schule?
1: Genau, der Große ist 8, die Mittlere ist 5 und der Kleine wird übermorgen 1.
0: Wow, 3 Kinder.
1: Genau, 2 hat meine Partnerin mitgebracht, die habe ich angenommen, wie meine eigene, und 1 haben wir dann noch selbst letztes Jahr bekommen.
2: Ach, schön.
0: Beutekinder sozusagen.
1: So ist es.
0: Und du bist jetzt auf dem Weg zur Arbeit und offensichtlich Frühaufsteher. Seit wann bist du unterwegs und wo geht's überhaupt hin?
1: Ich bin seit 4:45 wach, habe dann schnell die Brotdosen gemacht, wie gesagt, und bin jetzt auf dem Weg nach Gießen auf meine Arbeit. Biber und Marburg heißt diese. Wir sind ein Stahlhandel und schneiden auf Wunsch von den Kunden die jeweiligen Stahlrohre auf Maß, verpacken diese und fahren die dann mit unseren LKWs zu den Kunden.
0: Okay, spannend. Und du hast immer Frühschicht oder bist du da in der Wechselschicht?
1: Nein, ich bin Dreischichtbetrieb. Also hier die Woche mal Frühaufsteher, aber ansonsten die nächsten Wochen dann aber auch wieder Spät- und Nachtschicht.
2: Und was gefällt dir am besten? Früh, Spät, Nacht?
1: Vom Geld her mäßig die Nachtschicht, aber ansonsten die Frühschicht einfach aus folgendem Grund, dass man auch früh daheim ist und dann noch Zeit mit den Kindern hat.
2: Here we go. Herzlich willkommen im Club.
0: Du bist ein perfektes Mitglied. Wir nehmen dich herzlich auf in den 5 Uhr Club hier in HR1. So ist es. Das Frühaufstehen hat so viele Vorteile. Und heute Nachmittag kannst du mit deinen 3 Kindern was machen. Das ist doch toll. Wir nehmen dich herzlich auf, lieber Ludwig, und wünschen dir einen schönen Arbeitstag.
1: Ich danke euch.
0: Mach's gut.
1: Euch wünsche ich auch noch einen schönen Tag.
2: Danke dir. Ciao.

0: Am frühen Mittwochmorgen erst die Crashtest-Dummies mit und dann Tracy Chapman in HR1. Ist ja ein bisschen wie eine Streicheleinheit am frühen Morgen.
1: Und wenn Sie uns vielleicht gerade im Bett hören, das wäre der perfekte Moment, um vielleicht gleich nochmal auf diesem Wecker diese tolle Taste mit diesem Snoozen zu drücken und einfach nochmal so...
0: Nicht wieder einschlafen.
1: Ja, ist gefährlich.
0: Und wenn Sie schon im Auto unterwegs sind, dann ist es mit dem Schlafen gar keine gute Idee. Dann einfach jetzt voll aufdrehen, mitsingen für einen entspannten Start.

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1: Das ist sehr richtig und zwar für eine ganz exklusive Party. Im November ist es soweit, da freuen wir uns. Da feiern wir in Marburg im Lokschuppen, 21. November. Große Party, alle gemeinsam und Sie können mit dabei sein.
0: Das ist so eine Hammer-Location. Sie wollen auf jeden Fall dabei sein und wir spielen gleich nach den Nachrichten mit Volker Kinkel. Dann gibt es die Tickets für... Wir müssen es einfach sagen.
1: Die Party
0: des Jahres.
1: Ja, so ist es.

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1: 6 Uhr. 2 neue Malaria-Fälle in Frankfurt. Merz sagt Auslandsreise wegen Innenpolitik ab. Diskussion über Spritpreisentlastung. Das Wetter erst noch Schauer, später Sonne und Wolken. 17 bis 24 Grad. Die Nachrichten mit Volker Kinkel. Guten Morgen. In Frankfurt sind 2 neue Fälle von Malaria aufgetreten. Das Gesundheitsamt spricht von 2 Patienten, die derzeit behandelt werden. Zuletzt hatten sich 6 Flughafenmitarbeiter angesteckt. 2 von ihnen sind gestorben. HR-Reporterin Nina Michalk.
2: Die beiden Infizierten leben in Schwanheim. Da der Stadtteil in der Nähe des Flughafens liegt, geht das Gesundheitsamt davon aus, dass es sich um eine sogenannte Flughafenmalaria handelt. Sie wird durch eingeschleppte Anopheles-Mücken übertragen. Diese Mücken können bis zu 10 Kilometer weit fliegen und weitere Menschen im Flughafenumfeld infizieren. Ärzte sollen bei Symptomen wie Wechselfieber wachsam sein und einen Malaria-Schnelltest durchführen. Wird Malaria schnell erkannt, ist sie problemlos heilbar.
1: Bundeskanzler Merz hat seine geplante Reise zur UN-Generalversammlung in New York nächste Woche abgesagt. Aus der Regierung heißt es, Merz müsse in Berlin präsent sein. Wahrscheinlicher Hintergrund: die Wahlen in Mecklenburg-Vorpommern und Berlin. Dabei wird ein schwaches CDU-Ergebnis erwartet. Von Merz werde jetzt Führung erwartet. Merz steht innenpolitisch auch unter Druck wegen der hohen Spritpreise. Deswegen hatte er gestern Entlastungen angekündigt. Heute wird das wohl auch Thema in der Sitzung der Bundesregierung sein. Denn diskutiert werden viele Varianten. Aus der Nachrichtenredaktion Markus Weber.
3: Umweltminister Schneider geht davon aus, dass die Mehrwertsteuer auf Benzin und Diesel gesenkt wird. Das hat der SPD-Politiker am Abend in der Talksendung Maischberger im Ersten gesagt. Man sei jetzt in der Abstimmung innerhalb der Bundesregierung über die Maßnahmen. Die Grünen verlangen eine sozial gestaffelte Energiepauschale von bis zu 250 Euro pro Person. So steht es in einem Aktionsplan, aus dem das Redaktionsnetzwerk Deutschland zitiert. Und der Bundesverband der Verbraucherzentralen fordert gezielte Hilfen für bedürftige Haushalte, statt sich nur auf die Spritpreise zu fokussieren.
1: Die Kontrollen an deutschen Grenzen werden um ein weiteres halbes Jahr verlängert. Eingeführt hatte sie noch die Ampelregierung. Seitdem werden sie regelmäßig verlängert. Innenminister Dobrindt hatte sie sogar verschärft, um ungewollte Migration zu stoppen. Deutschland und die USA wollen bei Rüstungsprojekten enger zusammenarbeiten. Das steht in einer Erklärung, die Bundesverteidigungsminister Pistorius und sein US-Kollege Hegseth in Washington unterzeichnet haben. Von dort ARD-Korrespondentin Christina Nagel.
4: Der Bedarf an Rüstungsgütern ist hoch, die Produktionskapazitäten aber sind beschränkt. Aus Sicht von Pistorius macht es deshalb Sinn, stärker als bisher zusammenzuarbeiten. Vor allem bei der Herstellung hochmoderner Waffensysteme. Deutschland habe freie Kapazitäten und das Know-how. Schon jetzt gibt es gemeinsame Projekte. Im nordrhein-westfälischen Weeze werden unter anderem Teile für den Kampfjet F-35 gebaut. Im bayerischen Schrobenhausen soll Munition für das Patriot-Flugabwehrsystem hergestellt werden.
1: Und das passiert heute noch. Die Corona-Pandemie ist vorbei, aber der milliardenschwere Rechtsstreit um Schutzmasken noch nicht. Heute befasst sich der Bundesgerichtshof damit. Wird in den USA der Leitzins wegen der hohen Inflation angehoben? Darüber entscheidet am Abend unserer Zeit die US-Notenbank FED. Und Hessens Finanzminister Lorz stellt in Wiesbaden den Haushaltsentwurf für das nächste Jahr vor. Klar ist, dass gespart wird, denn die Steuereinnahmen stagnieren, während die Kosten steigen. Das waren die Nachrichten.
5: Danke, Volker. Und wir schauen auf die Verkehrslage. Ist um diese Uhrzeit noch sehr übersichtlich, Mathis.
6: Schnell weiter. Wir sind fertig. Gute und sichere Fahrt.
5: Wetter?
6: Wetter ist ja nie fertig. Das ist so ein bisschen das Problem.
5: Wollte gucken, wie schnell du liefern kannst.
6: An der Geschichte. Ja, sehr schnell natürlich. Bin ja bestens vorbereitet. Also, gestern hatten wir Sonne und Wärme. Heute wird es schon wieder ein bisschen bunter gemischt, ehrlicherweise. Mit Schauern vor allem, die mit dabei sind. Vor allem über den Vormittag kann das noch der Fall sein. Richtung Nachmittag dann eher so ein Teils-Teils-Wetter. Teilweise Sonne, teilweise Wolken, vielleicht örtlich noch ein paar Schauer. Wir schaffen es hoch auf maximal so, naja, sagen wir mal bis an die 24 Grad.
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5: Und wir sagen einen schönen guten Morgen an alle Party-People, die schon wach sind um kurz nach 6. Jetzt geht es bei uns um Tickets für die Party des Jahres.
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5: Diese Party steigt im einzigartigen Lokschuppen in Marburg. Tolle Location, alte Backsteinmauern, hohe Fenster. Ist ein ganz, ganz edler Industriecharme und natürlich fette Boxen.
6: Oh ja.
5: wo die Musik rauskommt.
6: Oh ja, und zwar so sehr fett und so sehr krachen lassen dies, dass hr1-Hörer Axel ja sozusagen einen Song, den er ganz besonders liebt und den wir alle lieben, auf seinen Synthi nachgespielt hat. Hören Sie mal.
5: Und wenn Sie wissen, was für ein Song das ist, dann können Sie die Tickets gewinnen. Kann man erkennen, wenn wir sofort mitsingen, oder?
6: Ich denke, dass es
5: läuft. Was für ein Song das ist, das wissen Sie, dann rufen Sie jetzt an 069-155-4x1 und dann gibt's die Tickets.
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0: 13 nach 6. Es ist zwar erst Mitte September, aber wir freuen uns jetzt schon auf Mitte November, weil da die Party des Jahres steigt.
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0: Das sind die Songs, die wir hier in HR1 spielen und Sie unter der Dusche oder beim Zähneputzen mitsingen oder eben zu Hause selbst nachspielen, wenn Sie ein Instrument spielen.
2: Zum Beispiel auf dem Synthi. Und das hört sich dann genau so an.
0: Guten Morgen, Christina Wegner aus Alzenau.
3: Ja, hallo, guten Morgen.
0: Boah, Christina, du bist aber schon hellwach.
3: Ja, absolut, ich heiße aber Wegstein.
0: Das heißt, du hast den Song sofort erkannt und hast gedacht, ich rufe bei HR1 an und dann tanze ich auf der tollen Party. Was ist es denn?
3: Pronto, sofort. People are people von Depeche Mode.
0: Wir hören nochmal rein. Aber selbstverständlich, das ist total richtig, Christina!
2: Herzlichen Glückwunsch!
0: Du bist mit dabei bei der Party des Jahres, 21. November im Lokschuppen in Marburg.
3: Unfassbar toll, danke, danke, danke!
0: Bitte, bitte, bitte, und du darfst auch noch 3 Freundinnen oder Freunde mitnehmen und dann rocken wir zusammen die Hütte.
3: Das ist toll, ich freue mich. Ich freue mich absolut.
0: Wir freuen uns auf dich und wünschen dir einen schönen Tag. Mach's gut.
3: Ja, danke ebenso. Mach's gut. Ne? Tschüss.
2: Tschö.
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0: Guten Morgen mit HR1, 6.22 Uhr. Haben Sie heute schon getankt?
1: Ich hoffe ehrlicherweise nicht, weil richtig Spaß macht das ja nicht im Moment, wenn man draufschaut und dann mittlerweile 2 Euro, ich weiß nicht, 35, 36, 37 für den Liter E10 tankt. Das ist schon echt, was ist, ja.
0: Tanken macht wirklich keinen Spaß mehr, deswegen ist der Frust an der Zapfsäule ziemlich groß.
2: Fast 100 Euro, da kommt Freude auf.
3: Also ich fahre nur noch, wenn es unbedingt nötig ist.
4: 2,57 Diesel ist unmenschlich, gar nicht mehr machbar. Und wenn Sie ein Unternehmen haben, wo Sie wirklich den ganzen Tag nur Auto fahren, Taxi, bleibt kaum noch was übrig.
3: Deswegen wird nur noch Stück für Stück getankt und nicht mehr voll.
5: Die Bundesregierung könnte ein bisschen von den Steuern runtergehen.
0: Das wünschen sich viele, weil die Hälfte des Spritpreises in Deutschland sind ja tatsächlich Steuern und Abgaben. Aber auch die Mineralölkonzerne stehen ja im Verdacht, ordentlich Gewinne abzuschöpfen und an dieser Krise zu verdienen. Jetzt hat sich der Kanzler geäußert.
6: Ja, wir werden auf Preistreiberei reagieren. Wir haben dazu das Kartellamt mit einer entsprechenden

0: in Missbrauchsaufsicht ausgestattet. Die Lage im Mittleren Osten eskaliert. Die Energiepreise, die Spritpreise an den Zapfsäulen steigen. Für viele Menschen, die täglich das Auto brauchen, ist eine Belastungsgrenze erreicht. Und ich bin der Meinung, dass wir handeln müssen. Das genaue Instrumentarium steht noch nicht fest. Sie können aber davon ausgehen, dass wir sehr bald einen Vorschlag dazu vorlegen werden.
1: Also, was genau da kommen soll und wann, alles noch völlig offen.
2: Ja, aber es gibt mehrere Möglichkeiten, die da zur Diskussion stehen. Zum einen der sogenannte Spritpreisdeckel, also der Staat legt fest, für wie viel die Mineralölfirmen maximal pro Liter verkaufen dürfen. Eine andere Option wäre, hat man auch schon häufig gehört, die sogenannte Übergewinnsteuer, also was die Ölmultis eventuell über Gebühr einnehmen, soll an die Bürgerinnen und Bürger zurückgegeben werden. Und dann noch die Idee vom Direktauszahlungsmechanismus. Da soll Geld an Menschen ausgezahlt werden, die nichts oder einfach nur wenig haben.
1: Mal sehen, welche der verschiedenen Karten Friedrich Merz und Finanzminister Klingbeil heute ziehen. Sobald es was Neues gibt, hören Sie es natürlich hier in HR1.
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5: Es ist 6.30 Uhr. Und Volker Kinkel aus den hr1 Nachrichten ist im Studio. Guten Morgen.
6: Guten Morgen.
5: Top-Thema bei dir heute Morgen. In Frankfurt sind nochmal zwei Menschen an Malaria erkrankt.
6: Ja, das Besondere diesmal, sie arbeiten beide nicht am Flughafen und waren auch nicht auf einer Fernreise. Das heißt, sie müssen sich hier angesteckt haben. Und vom Frankfurter Gesundheitsamt heißt es, das sei möglich. Eine eingeschleppte Mücke aus einem Flugzeug könne bis zu 10 Kilometer weit fliegen. Die beiden Anwohner des Flughafens sind jetzt in Behandlung. Ärzte sagen, wenn Malaria rechtzeitig erkannt wird, kann es gut behandelt werden. Bei mehreren Flughafenmitarbeitern war das nicht so. 6 sind erkrankt, 2 von ihnen gestorben. Außerdem Thema: Bundeskanzler Merz fliegt nächste Woche nicht zur UN-Generalversammlung. Der CDU-Chef will präsent bleiben. Unter anderem rechnet die CDU ja mit weiteren schlechten Wahlergebnissen am Sonntag. Und auch die hohen Spritpreise setzen die Regierung unter Druck. Merz hat Entlastungen angekündigt. Welche genau, wird aber noch diskutiert.
5: Danke, Volker. Was es Neues gibt in Ihrer Region, das hören Sie jetzt aus unseren Regionalstudios.
7: Hier ist das Studio Rhein-Main.
8: Am Wiesbadener Landgericht beginnt heute der Prozess gegen einen Betrüger. Er soll an 9 enkeltrickähnlichen Fällen beteiligt gewesen sein. Und zwar nicht nur als Abholer, sondern als Organisator. Laut Staatsanwaltschaft hat er mehrfach andere Abholer zum Tatort geschickt und später die Beute verteilt. In Wiesbaden geht es um eine besonders hohe Summe. Einer Frau wurden so 245.000 Euro entwendet. Mit den anderen Taten zusammen geht es um fast 700.000 Euro. Die Mittäter im Callcenter sollen sich als Polizisten oder Rechtsanwälte ausgegeben haben. Den Opfern wurde gesagt, sie müssten schnell Geld zahlen. Andrea Bonhagen, Wiesbaden.
9: Malen, Schreinern, Gebäude am Computer planen oder Computer gegen Hackerangriffe schützen. Und das alles unter Zeitdruck. Für 4 junge Hessinnen und Hessen geht es heute zur Weltmeisterschaft der Berufe nach Shanghai. Bei den sogenannten World Skills treten rund 1500 junge Fachkräfte aus aller Welt in etwa 60 Disziplinen gegeneinander an. Quasi bei den Olympischen Spielen des Handwerks und der beruflichen Ausbildung. Aus Hessen sind 4 Teilnehmer mit dabei. Ein Maler, ein Bauschreiner und ein Cybersecurity-Spezialist. Und für Südhessen tritt an Chiara Lamenet, eine digitale Gebäudeplanerin aus Bensheim. Die Wettbewerbe beginnen am nächsten Dienstag und dauern 6 Tage. Max Klemann, Studio Rhein-Main.
5: Vielen Dank und wir schauen auf die Verkehrslage mit Mathis.
10: Und wir haben ein Reh auf der Fahrbahn und zwar auf der Bundesstraße 49 Limburg nach Gießen. Zwischen Heckholzhausen Ost und Mehrenberg West ist dieses Reh unterwegs. Bitte vorsichtig fahren. Und die B45 Hanau Richtung Dieburg. Täglich grüßt das Murmeltier zwischen Hanau-Fasaner Reh und der A3 Anschlussstelle Hanau. Mal wieder 2 Kilometer stockender Verkehr. Gute Fahrt.
5: Gestern hatten wir noch richtig schön Sonne und Wärme. Heute ist es eher bunt durchgemixt beim Wetter und es gibt auch wieder mal Regen. Alle Einzelheiten für Ihre Region jetzt von Martin Gutt.
11: Heute ändert sich hier in Rhein-Main wieder mal das Wetter. Vor allem jetzt in den nächsten Stunden sind einige dicke Wolken unterwegs. In denen stecken auch Regenschauer drin, örtlich auch mal kräftiger. Und so wird es hier zwischen Rheinhessen und dem Kinzigtal stellenweise nass. Am Nachmittag kommt dann einerseits wieder mehr die Sonne durch, andererseits gibt es noch Wolken, Wind und Schauer. Wir kriegen dazu noch 18 bis 24 Grad zusammen. Mit dem Wind wird es zum Abend hin dann langsam noch ein bisschen frischer.
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5: Einen wunderschönen guten Morgen. Heute sind wir wieder vollzählig hier im Studio. Mathis hat seinen Sohn gestern erfolgreich eingeschult. Ich muss bei sowas ja immer heulen. Wie ist das bei dir?
10: Oh, ich war also normalerweise nicht so nah am Wasser gebaut, aber immer dann, wenn Musik ins Spiel kommt, dann wird es schwierig bei mir. Und jetzt haben wir ja diese spezielle Situation. Die Große ist ja letztes Jahr in die Schule gekommen, der Kleine jetzt. Und bei uns ist es so, dass die Zweitklässler für die Erstklässler singen.
12: wenn die da eingeschult werden. Und es war wirklich, es war echt knapp. Und dann bilden die noch so ein Spalier, wo die Erstklässler durchlaufen. Die Große klatscht mit dem Kleinen ab. Also du merkst.
5: Es geht schon, oh ja. Es geht schon wieder los. Volker und ich, wir kennen das Spielchen. Und ehe du dich umguckst, machen die Kinder Abitur und Führerschein.
12: Oh, jetzt hör mal auf. Ja, das ist zu viel für mich. Das geht zu schnell.

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1: Guten Morgen mit HR1, 6.43 Uhr. Ein wunderschönes Naturschutzgebiet, ein Wanderweg, idyllische Kuhwiesen und mittendrin ein Sprengstofflager. Gute Idee oder nicht?
2: Die Meinung ist, dass ich das in meinem Wald nicht haben möchte. Es ist ein völlig intaktes Stück Natur, was man gefährdet.
3: Das ist ja nichts Hochexplosives, das ist ja nur so ein Gemisch, was sie dazwischen lagern irgendwie. Ich habe da keine Bedenken.
4: Ich bin da anderer Meinung. Also ich wäre da voll gegen.
1: In Driedorf-Waldaubach im Lahn-Dill-Kreis wird dieses Thema gerade sehr, sehr heiß diskutiert.
5: Ja, denn da will die Schweizer Firma SSE am Waldrand einen Lagerstandort erschließen für eben genau das, nämlich für gewerblichen Sprengstoff.
1: Der Ortsvorsteher von Waldaubach, Christoph Etz, gehört eher zu den Gegnern.
6: Unser Jagdpächter sagt, es ist eine Wildkatzenfamilie, die da oben wohnt. Es ist Natur. Und meine Frau sagt, sie hat noch nie in der freien Wildbahn Wildschweine gesehen, außer dort oben. Und besonders ist für mich der Wanderweg. Und das ist ein Stück, was da 800 Meter sehr wahrscheinlich würden die geteert. Und wenn sie nicht geteert werden, sind sie in einem Jahr spätestens kaputt. Das sind für mich Gründe, dass sie sagen, nein.
1: Waldaubach ist ein Ortsteil von Driedorf. Und Driedorfs Bürgermeister Simon Rompf hat sich uns gegenüber, sagen wir mal, ergebnisoffen geäußert.
7: Ich finde beides sehr, sehr wichtig, sowohl den Tourismus, den wir hier in Driedorf haben, den wir auch hier fördern wollen. Allerdings muss man ganz klar sagen, das wäre eine Möglichkeit, natürlich die Einnahmen für die Gemeinde zu erhöhen.
1: Der Ortsvorstand will seine offizielle Stellungnahme noch geheim halten bis zur Entscheidung nächste Woche. Da ist Gemeindevertreter-Sitzung und da wird das dann endgültig entschieden. Und bis dahin wird in Waldaubach auf jeden Fall noch heiß diskutiert.
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0: auf die Mischung kommt es doch an.
1: Ja, ich mag es ja, wenn es so schön ordentlich nach vorne geht um diese Uhrzeit. Ich brauche das, um in den Schwung zu kommen für so einen Tag.
0: Oh, so ein bisschen Drama und Romantik kann man da auch ganz gut gebrauchen. Und dafür sind die Hartschwestern bestens geeignet. Jetzt hier in HR1 mit Alone. Sehr viel Drama, sehr viel Herzschmerz, richtig herzzerreißend, das Ding.

0: 5 vor 7. Das ist genau die Uhrzeit, zu der Richard aus Hohenwart in Bayern jeden Morgen HR1 hört. Hat er uns gestern um diese Uhrzeit jedenfalls erzählt. Und hoffentlich hört er wirklich auch jetzt, lieber Richard. Wenn ja, dann melde dich doch bitte hier bei uns in HR1.
1: Denn Richard hat gestern versucht, Tickets für die große HR1-Party in Marburg am 21. November zu bekommen. Hat aber leider den gesuchten Song nicht richtig erkannt und ist leer ausgegangen. Aber gestern Nachmittag hat Katja Tickets dann bei uns hier gewonnen und sie hat gesagt, Mensch, ich habe morgens gehört, wie Richard verloren hat. Und der tat mir so leid, ich will den mitnehmen auf die Party.
0: Ist das nicht cool?
1: Ja.
0: Also, Party Richie aus Bayern. Jetzt anrufen hier in HR1 069 155 4x1 und dann bringen wir dich mit der Katja zusammen und dann kommt ihr zusammen auf die Party.
1: Yes.
0: Wie schön.

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1: 7 Uhr. Zwei neue Malaria-Fälle in Frankfurt. Merz sagt Auslandsreise wegen Innenpolitik ab. Diskussion über Spritpreisentlastung. Das Wetter, erst noch Schauer, später Sonne und Wolken, 17 bis 24 Grad. Die Nachrichten mit Volker Kinkel. Guten Morgen. In Frankfurt sind zwei neue Malaria-Fälle bekannt geworden, im Stadtteil Schwanheim. Vom Gesundheitsamt heißt es, die beiden Infizierten hätten weder am Flughafen gearbeitet, noch seien sie im Ausland gewesen. Vermutlich seien sie durch eine Mücke angesteckt worden, die über den Airport angeschleppt wurde. Der Chef des Frankfurter Gesundheitsamts, Tinnemann, ordnet die Krankheit so ein.
2: Wenn sie ausreichend früh genug erkannt wird, kann die mit modernen Medikamenten sehr, sehr gut behandelt werden. Es muss eigentlich niemand an der Erkrankung sterben. Die Diagnose ist ganz einfach. Das kann man mit einem Schnelltest machen. Dann kann man in den roten Blutkörperchen nachweisen, ob da der Erreger, die sogenannten Plasmodien, drin enthalten sind.
1: Bundeskanzler Merz hat seine Reise zur UN-Vollversammlung in der kommenden Woche in New York abgesagt. Aus Regierungskreisen heißt es, Merz müsse in Berlin anwesend sein. Aus dem ARD-Hauptstadtstudio Dietrich Kallmeurer.
3: Der CDU-Chef steht nach dem Wahldebakel seiner Partei in Sachsen-Anhalt unter Druck. In der Partei wird vereinzelt über einen Wechsel an der Spitze diskutiert. Am Sonntag wird zudem in Mecklenburg-Vorpommern und Berlin gewählt. Noch am Wahlabend will Merz mit dem CDU-Präsidium über die Ergebnisse beraten. Für die folgenden Tage sind weitere Sitzungen der Parteigremien geplant.
1: Nach der Ankündigung von Kanzler Merz über eine Entlastung von den hohen Spritpreisen wird über konkrete Schritte diskutiert. Verbraucherschützer fordern gezielte Hilfen für bedürftige Haushalte statt eines neuen Tankrabatts. Die Grünen schlagen konkret eine Energiepauschale von bis zu 250 Euro pro Person vor. Das ist Teil eines Aktionsplans, über den das Redaktionsnetzwerk Deutschland berichtet. Vor einem weiteren Tankrabatt und pauschalen Preisdeckeln beim Sprit warnt in der Rheinischen Post auch die Chefin der Wirtschaftsweisen Schnitzer. Das könne den Staat viel Geld kosten. Wofür gibt Hessen im kommenden Jahr sein Geld aus? Die Landesregierung stellt heute den Haushalt für das kommende Jahr vor. Viel Geld für neue Projekte dürfte es nicht geben. Beobachter erwarten einen Sparhaushalt. Aus Wiesbaden Landeskorrespondentin Viktoria Enzenauer.
4: Die Ausgangslage ist schwierig. Schwächere Steuereinnahmen, steigende Personalkosten und zusätzliche finanzielle Belastungen engen den Spielraum des Landes ein. Seit Monaten predigt Finanzminister Alexander Lorz von der CDU, die goldenen Zeiten seien vorbei. Die Ausgaben für Bildung dürften deutlich zu Buche schlagen, aber auch die Kosten für Hessens Personal. Das Land erhöhte vor kurzem die Besoldung der Beamten um knapp 6%.
1: Auf Hessens Autobahnen haben Reisende in diesem Sommer deutlich länger im Stau gestanden als noch vor einem Jahr. Das sagt der ADAC Hessen-Thüringen. Er hat über 5.300 Stunden Stau verzeichnet während der 6 Wochen Ferien. 41% mehr als in den Sommerferien 2025. Hauptsächlich wegen vieler Baustellen. Und das passiert heute noch. EU-Kommissionspräsidentin von der Leyen spricht im Europaparlament über die Lage der Europäischen Union. Ein Thema könnte dabei eine Altersgrenze für Social Media sein. Darf ein Likör ohne Ei auch so heißen? Oder denken Käufer dann an den klassischen Eierlikör? Das Urteil in einem Rechtsstreit dazu soll heute in Schleswig-Holstein fallen. Und die neue Flugroute Cindy S. sorgt in Südhessen weiter für Unruhe. Die Fluglärmkommission stellt die Ergebnisse eines einjährigen Monitorings vor. Das waren die Nachrichten.
5: Vielen Dank, Volker. Wir schauen auf die Verkehrslage und da hat Herr Mattes nicht so viel zu tun heute Morgen.
6: Ja, glücklicherweise. Das ist doch vor allem ein gutes Zeichen. A643 Mainz-Wiesbaden. Eine Meldung haben wir nur zwischen Dreieck Mainz und dem Schiersteiner Kreuz. Stockt ein bisschen streckenweise. Ansonsten nichts. Ja, wunderbar. Gute und sichere Fahrt. Kommen Sie gut an.
5: Gestern hatten wir hessenweit noch richtig Sommerwetter. So ein kleiner Sommernachschlag war das nochmal. Heute ist es deutlich wechselhafter. Was das für Ihre Region bedeutet, dazu jetzt Martin Gutt.
7: Vor allem jetzt heute Vormittag sind hier im Rhein-Main-Gebiet Regenschauer ein Thema. Örtlich sind die auch mal kräftiger, es wird punktuell durchaus mal nass. Rund um Frankfurt oder Wiesbaden kommt dann am Nachmittag wieder mehr die Sonne durch, begleitet dann immer noch von Wolken, Wind und örtlichen Schauern. Und das Ganze wird heute abgerundet von 18 bis 24 Grad. Etwas über 20 Grad gibt's auch morgen bei uns mit Sonne und Wolken und am Freitag dann wieder mit einem klein bisschen Regen.
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5: Und da geht mir ein bisschen das Herz auf, wenn ich jetzt in die Playlist in HR1 gucke.
6: Ja, das glaube ich.
5: Zwei wunderschöne Rockballaden direkt hintereinander. Das hier sind Foreigner und danach gibt's Ozzy Osbourne bei uns. Schönen Start in diesen Mittwochmorgen.

0: Der gute Ozzy Osbourne in HR1 mit Dreamer. Und beim nächsten Song bin ich immer bei den ersten 10 Sekunden verwirrt. Bei meinem ersten Ton denkt man nämlich immer, ach cool, Rocky Horror Picture Show.
1: Ja.
0: Und dann, ach nee, ist es ja gar nicht. Das sind ja Kiss.
1: Und das ist ehrlicherweise ja noch ein bisschen besser.
0: Wenn die auf die Sahne holen.
1: Oh.
0: Mega Tomorrow jetzt hier bei uns.

0: 20 nach 7 am Mittwoch. 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Wenn man hier bei uns in Hessen Fieber bekommt, dann denkt man vielleicht an Grippe oder auch an eine Erkältung. Aber man denkt doch nicht an Malaria. Zwei Menschen, die nicht irgendwo im Ausland waren, im Urlaub und auch nicht am Flughafen arbeiten, sind aber jetzt an Malaria erkrankt. Das hat gestern Abend das Gesundheitsamt Frankfurt gemeldet. Und zwar im Stadtteil Schwanheim. Das ist ungefähr 8 Kilometer vom Frankfurter Flughafen entfernt.
1: Und wir erinnern uns, bereits im August waren ja schon mehrere Mitarbeiter des Flughafens Frankfurt an Malaria erkrankt. Zwei sind daran sogar leider gestorben, weil die Infektion zu spät erkannt wurde.
0: Die beiden jetzt Infizierten sind im Krankenhaus, werden medizinisch betreut. Wie schlimm sie erkrankt sind, das wurde nicht mitgeteilt. Aber offenbar war den Ärzten recht schnell klar, dass es sich um Malaria-Infektionen handeln muss, hat uns Peter Tinnemann, Leiter des Frankfurter Gesundheitsamtes, gesagt.
2: Wenn sie ausreichend früh genug erkannt wird, kann die mit modernen Medikamenten sehr, sehr gut behandelt werden. Es muss eigentlich niemand an der Erkrankung sterben. Die Diagnose ist ganz einfach. Das kann man mit einem Schnelltest machen. Dann kann man in den roten Blutkörperchen nachweisen, ob da der Erreger, die sogenannten Plasmodien, drin enthalten sind.
1: Und im August sollen sich die erkrankten Fraport-Beschäftigten ja durch Mücken angesteckt haben, die in einem Flieger eingeschleppt wurden hier nach Hessen. Die Infizierten jetzt, die arbeiten ja gar nicht aber am Flughafen. Also die große Frage, wie haben die sich denn angesteckt?
0: Das hat der Leiter des Frankfurter Gesundheitsamtes so erklärt.
2: Hier gehen wir davon aus, die unmittelbare räumliche Nähe von Schwanheim zum Flughafen, auch wenn da ein großes Waldstück dazwischen liegt, dass die Mücke über den Flughafen hergekommen ist und dann die Menschen in Schwanheim angesteckt hat.
0: Also bis zu 10 Kilometer mindestens kann so eine Mücke locker mal fliegen. Deshalb rät das Frankfurter Gesundheitsamt, wer in der Nähe vom Flughafen wohnt und in nächster Zeit Symptome bekommt, wie Fieberschübe, Kopf- oder Gliederschmerzen, der sollte seinem Arzt sagen, Achtung, ich wohne in der Nähe zum Flughafen, es könnte vielleicht auch Malaria sein, weil diese Infektionskrankheit kann nur durch Malaria-Mücken übertragen werden und nicht von Mensch zu Mensch.
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10: Es ist 7.30 Uhr. Bundeskanzler Merz steht ziemlich unter Druck gerade. Volker Kinkel aus den hr1-Nachrichten. Er hat jetzt sogar eine Auslandsreise deshalb abgesagt.
11: Ja, eigentlich wollte Merz nächste Woche nach New York fliegen, um vor der UN-Generalversammlung zu reden. Das hat er jetzt abgesagt. Aus der Regierung heißt es, Merz müsse in Berlin präsent sein. Ob er Angst vor einem Sturz in seiner Abwesenheit hat oder einfach nur Führungsstärke zeigen will, das bleibt offen. Dazu äußert sich niemand. Fakt ist, Merz steht in der Partei unter Druck und am Wochenende wird in Mecklenburg-Vorpommern und in Berlin gewählt. Bei beiden Wahlen ist mit schlechten CDU-Ergebnissen zu rechnen. Merz will die Sitzungen der Bundespartei danach alle selbst leiten. Außerdem Thema, die Spritpreise sind weiterhin hoch. Kanzler Merz hat Entlastungen versprochen. Welche genau, das dürfte heute in der Bundesregierung beraten werden. Und in Frankfurt sind zwei neue Malaria-Fälle aufgetreten. Diesmal sind Anwohner betroffen, die wahrscheinlich von einer eingeschleppten Mücke gestochen worden sind.
10: Danke, Volker. Was es Neues gibt aus Ihrer Region, das hören Sie jetzt aus unseren Regionalstudios.
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12: Neuer Malaria-Alarm in Frankfurt. Zwei Menschen aus dem Stadtteil Schwanheim haben sich infiziert und sind gerade in Behandlung. Das hat das Gesundheitsamt Frankfurt mitgeteilt. Die Behörde geht davon aus, dass eingeschleppte Anopheles-Mücken vom Flughafen bis nach Schwanheim geflogen sind. Die Mücken können nämlich gut 10 Kilometer weit fliegen. Ärzte sollen im Flughafenumfeld deshalb sehr wachsam sein und Patienten mit Schüttelfieber oder anderen Malaria-Symptomen auf die Krankheit untersuchen. Wenn der Erreger früh erkannt wird, ist Malaria gut heilbar. Ob es sich vielleicht um die gleichen Mücken handelt, die vor kurzem auch die Flughafenmitarbeiter infiziert hatten, wird gerade untersucht. Nina Michalk, Frankfurt.
13: In die Pedale treten, um den Film zum Laufen zu bringen. Das geht heute Abend in Bad Vilbel. Die Stadt bietet zum allerersten Mal ein Fahrradkino an. Dafür werden heute Abend in der Aula des Georg-Büchner-Gymnasiums 10 Fahrräder eingespannt und mit der Film- und Tontechnik verbunden. Nur wenn getreten wird, läuft der Film. Und zwar ab 20 Uhr. Das Mädchen Watchdar. Die passende Story. Ein Mädchen wünscht sich unbedingt ein Fahrrad. Das ist in Saudi-Arabien für Mädchen zu der Zeit aber verboten. Der Eintritt ist übrigens frei. Anmelden muss man sich nicht, aber die Aula hat nur Platz für etwa 120 Menschen. Conny Bechstedt, Bad Vilbel.
10: Wichtiges sofort in hr1. Wir haben eine Warnmeldung.
14: Für die A44 Kassel-Dortmund zwischen Kassel-Bad Wilhelmshöhe und Zierenberg, da liegen Reifenteile auf allen Fahrstreifen. Dann die A3 Würzburg Richtung Frankfurt zwischen Hanau und Offenbacher Kreuz, streckenweise stockender Verkehr. A5 Kassel Richtung Frankfurt. Die Abfahrt Alsfeld West ist durch einen defekten Schwertransporter im Moment blockiert. Dann die A60 Mainz-Rüsselsheim zwischen Ginsheim-Gustavsburg und Bischofsheim 3 Kilometer stockend. Und die A643 Mainz-Wiesbaden zwischen Dreieck Mainz und Schiersteiner Kreuz streckenweise stockender Verkehr. Gute und sichere Fahrt, wenn Sie an diesem frühen Morgen schon unterwegs sind.
10: Nach dem Sommerintermezzo gestern geht es heute ein bisschen wechselhafter weiter. Was das genau in Ihrer Region bedeutet, das sagt Ihnen jetzt Martin Gutt.
0: Heute ändert sich hier in Rhein-Main wieder mal das Wetter. Vor allem jetzt in den nächsten Stunden sind einige dicke Wolken unterwegs. In denen stecken auch Regenschauer drin, örtlich auch mal kräftiger. Und so wird es hier zwischen Rheinhessen und dem Kinzigtal stellenweise nass. Am Nachmittag kommt dann einerseits wieder mehr die Sonne durch, andererseits gibt es noch Wolken, Wind und Schauer. Wir kriegen dazu noch 18 bis 24 Grad zusammen. Mit dem Wind wird es zum Abend hin dann langsam noch ein bisschen frischer.
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10: Guten Morgen. Es gibt ja so Bandnamen, die sind schon Musik an sich.
14: Ja, Huey Lewis and the News.
10: Ja, ich finde, das könnte man auch singen, wenn man singen könnte.
14: Huey Lewis and the News.
10: Da ist der Name auf jeden Fall Programm, geht ab wie ein Zäpfchen.

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0: Guten Morgen mit HR1. 7.42 Uhr. Ist Friedrich Merz im Panikmodus? Könnte man sich heute Morgen fragen. Erst kündigt der Bundeskanzler zeitnah irgendeine Maßnahme gegen die hohen Spritpreise an. Dann sagt er seine Reise nach New York zu den Vereinten Nationen ab. Haben wir gerade noch in den Nachrichten gehört. Außerdem hat er Termine mit der Unionsspitze angesetzt. ARD-Hauptstadtkorrespondent Jan-Frederik Willems. Kann es sein, dass Merz am Sonntag oder Anfang der Woche zurücktritt?
1: Ich glaube nicht. Also ich habe das in der Vergangenheit immer sehr skeptisch gesehen, diese Kanzlertauschgerüchte. Ich glaube, der Druck ist nochmal sehr viel größer geworden jetzt, speziell nach der letzten Wahl in Sachsen-Anhalt. Er kann auch nochmal größer werden nach den Wahlen in Mecklenburg-Vorpommern und Berlin. Aber gerade sehen die Umfrageergebnisse ja noch so aus, als könnte man sich da so ein bisschen in so ein, naja, durchwachsenes Ergebnis retten. Insofern, er wird nicht am Sonntag zurücktreten, würde ich jetzt mal sagen. Und dass er die nächste Woche seine Reise abgesagt hat, kann auch daran liegen, dass er einfach vor Ort ein bisschen die Entlastungspolitik nochmal managen möchte.
0: Jetzt hast du gerade selber gesagt, die Wahlen in Meck-Pommern und Berlin stehen ja jetzt am Wochenende an. Und jetzt ein paar Tage vorher kommt jetzt die Senkung der Spritpreise. Wird da irgendwas angekündigt, aber auch nicht so richtig und auch nicht wann. Klingt ja schon aber ein bisschen so, als wenn man da nochmal vor dem Wochenende die Kurve kriegen will. Das heißt, wird es was vor dem Wochenende? Kriegen wir da noch eine Entlastung?
1: Ja, das fragen wir uns in Berlin hier auch alle. Wir waren ziemlich überrascht, dass der Kanzler plötzlich so mir nichts um die Ecke kam mit gestern. Und noch überraschter fast, dass er dann wieder nichts Konkretes präsentieren konnte. Klar ist, die Entlastungen werden mindestens mal heute am Rande der Kabinettssitzung hier in Berlin ein Thema sein. Die Frage ist aber, ob vor diesen Landtagswahlen wirklich noch was bei rumkommt. Weil an sich hat sich ja nur der Streit jetzt wieder umso mehr befeuert durch seinen Druck machen. Vielleicht wollte er da so ein bisschen die Leute ein, zu sagen, hey, jetzt gilt's wirklich, ihr müsst jetzt wirklich was liefern. Seine Minister speziell angesprochen. Und vielleicht werden wir da vorher noch was hören, aber das ist halt auch nichts, was man mal ebenso übers Knie brechen kann.
0: Ja, also diese Woche wird es auf jeden Fall nicht billiger. So viel können wir auch schon mal festhalten. Aber vielleicht sickert heute was durch von der Kabinettssitzung in Berlin in Sachen Spritpreise. Spannende Tage sind das auf jeden Fall in Berlin. Danke Jan-Frederik Willems, das ist unser ARD-Korri in der Hauptstadt. Und sobald sich was tut in Sachen Kanzler oder Spritpreise, hören Sie es natürlich bei uns.
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0: 9:58 hier ist HR1. Ich glaube, wir alle kennen Leute, die jede Menge Mist in ihrem Leben gerade ertragen müssen.
1: Ja, das sind gesundheitliche Probleme, irgendwie Ärger auf der Arbeit, vielleicht Stress in der Beziehung bis hin zur Scheidung. Man schleppt ja dann doch relativ viel mit sich rum.
0: Und es gibt diese Leute, die dann trotz allem immer sagen, wenn man sie fragt, wie geht's dir eigentlich? Ach, eigentlich ganz gut. Es wird schon alles wieder. Und genau für diese Leute ist der nächste Song. Es geht um Zuversicht und eben um den festen Glauben daran, dass alles wieder gut wird. Ein echter Mutmacher-Song.

5 Minuten vor 8. Wichtig ist sofort von den Straßen. Vorsicht bitte, wenn Sie auf der A7 unterwegs sind. Kassel-Würzburg zwischen Fulda-Mitte und Fulda-Dreieck. Da ein defektes Fahrzeug auf der linken Spur. Und Vorsicht auch auf der A661 Oberursel Richtung Egelsbach. Offenbacher Kreuz in der Verbindung zur A3 Richtung Frankfurt. Eine ungesicherte Unfallstelle. Gute und sichere Fahrt mit HR1 und den New Radicals. 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
5: 8 Uhr. Diskussion über Spritpreisentlastung. Merz sagt Auslandsreise wegen Innenpolitik ab. 2 neue Malaria-Fälle in Frankfurt. Das Wetter, Sonne, Wolken, nur selten Schauer. 17 bis 24 Grad. Die Nachrichten mit Volker Kinkel. Guten Morgen. Wie kann gegengesteuert werden bei den hohen Spritpreisen? Bundeskanzler Merz hatte gestern zwar Entlastungen angekündigt, allerdings ohne Details zu nennen. Jetzt werden verschiedene Vorschläge diskutiert. ARD-Hauptstadtkorrespondentin Bianca Schwarz.
6: Direktzahlungen für finanzschwache Haushalte. Das schlägt der Vorsitzende des CDU-Arbeitnehmerflügels CDA vor, Dennis Radke. Damit reagiert er auf einen entsprechenden Vorschlag von CDU-Wirtschaftsministerin Katharina Reiche. Auch die Grünen im Bundestag fordern eine Entlastung, eine Energiepauschale von 250 Euro pro Kopf. Skeptisch gegenüber allen bisherigen Entlastungsplänen äußert sich die Wirtschaftsweise Monika Schnitzer. Aus ihrer Sicht seien ein erneuter Tankrabatt oder pauschale Preisdeckel der falsche Weg.
5: Bundeskanzler Merz hat seine geplante Reise zur UN-Generalversammlung New York nächste Woche abgesagt. Aus der Regierung heißt es, Merz müsse in Berlin präsent sein. Wahrscheinlicher Hintergrund: die Wahlen in Mecklenburg-Vorpommern und Berlin. Dabei wird ein schwaches CDU-Ergebnis erwartet. Von Merz werde jetzt Führung erwartet. In Frankfurt sind neue Fälle von Malaria aufgetreten. Das Gesundheitsamt spricht von 2 Patienten, die derzeit behandelt werden. Zuletzt hatten sich 6 Flughafenmitarbeiter angesteckt. 2 von ihnen waren gestorben. HR-Reporterin Nina Michalk.
7: Die beiden Infizierten leben in Schwanheim. Da der Stadtteil in der Nähe des Flughafens liegt, geht das Gesundheitsamt davon aus, dass es sich um eine sogenannte Flughafenmalaria handelt. Sie wird durch eingeschleppte Anopheles-Mücken übertragen. Diese Mücken können bis zu 10 Kilometer weit fliegen und weitere Menschen im Flughafenumfeld infizieren. Ärzte sollen bei Symptomen wachsam sein und einen Malaria-Schnelltest durchführen. Wird Malaria schnell erkannt, ist sie problemlos heilbar.
5: Die Kontrollen an deutschen Grenzen werden um ein weiteres halbes Jahr verlängert. Eingeführt hatte sie noch die Ampelregierung. Seitdem werden sie regelmäßig verlängert. Innenminister Dobrindt hatte sie sogar verschärft, um ungewollte Migration zu stoppen. Deutschland und die USA wollen bei Rüstungsprojekten enger zusammenarbeiten. Das steht in einer Erklärung, die Bundesverteidigungsminister Pistorius und sein US-Kollege Hegseth in Washington unterzeichnet haben. Von dort ARD-Korrespondentin Christina Nagel.
8: Der Bedarf an Rüstungsgütern ist hoch, die Produktionskapazitäten aber sind beschränkt. Aus Sicht von Pistorius macht es deshalb Sinn, stärker als bisher zusammenzuarbeiten. Vor allem bei der Herstellung hochmoderner Waffensysteme. Deutschland habe freie Kapazitäten und das Know-how. Schon jetzt gibt es gemeinsame Projekte. Im nordrhein-westfälischen Weeze werden unter anderem Teile für den Kampfjet F-35 gebaut. Im bayerischen Schrobenhausen soll Munition für das Patriot-Flugabwehrsystem hergestellt werden.
5: Und das passiert heute noch. Die Corona-Pandemie ist vorbei, aber der milliardenschwere Rechtsstreit um Schutzmasken noch nicht. Heute befasst sich der Bundesgerichtshof mit dem Fall. Wird in den USA der Leitzins wegen der hohen Inflation angehoben? Darüber entscheidet am Abend unserer Zeit die US-Notenbank FED. Und Hessens Finanzminister Lord stellt in Wiesbaden den Haushaltsentwurf für das nächste Jahr vor. Klar ist schon, dass gespart wird, denn die Steuereinnahmen stagnieren, während die Kosten steigen. Das waren die Nachrichten.
9: Danke, Volker. Wir schauen auf die Verkehrslage. Bisschen voller geworden. Los geht's mit einer Warnmeldung und der A7.
10: Kassel Richtung Würzburg zwischen Fulda-Mitte und Fulda-Dreieck. Da steht ein kaputtes Fahrzeug auf der linken Spur. Vorsicht auch auf der A661 Oberursel Richtung Egelsbach. Am Offenbacher Kreuz in der Verbindung zur A3 Richtung Frankfurt eine ungesicherte Unfallstelle. Die A5 von Kassel nach Frankfurt zwischen Friedberg und Bad Homburger Kreuz stockt über 3 Kilometer. A60 Mainz-Rüsselsheim zwischen Ginsheim-Gustavsburg und Bischofsheim streckenweise stockend. Es stockt heute Morgen auch auf der A643 Mainz-Wiesbaden zwischen Dreieck Mainz und dem Schiersteiner Kreuz. Insgesamt sind es da 6 Kilometer. Und die B49 Gießen-Alsfeld zwischen Romrod und der A3-Anschlussstelle Alsfeld-West 3 Kilometer Stau. Die Anschlussstelle ist aktuell in Richtung Frankfurt wegen eines defekten Schwertransporters blockiert. Na dann trotz allem bitte eine gute und vor allem sichere Fahrt. Kommen Sie gut durch.
9: Das Wetter ist heute eine richtig gut gefüllte Kiste. Jeder Krempel ist mit dabei, von Regenschauern über Windböen bis hin zu Sonnenschein. Alles kann man da drin finden. Martin Gutt ordnet das Ganze näher für Ihre Region ein.
11: Vor allem jetzt heute Vormittag sind hier im Rhein-Main-Gebiet Regenschauer ein Thema. Örtlich sind die auch mal kräftiger, es wird punktuell durchaus mal nass. Rund um Frankfurt oder Wiesbaden kommt dann am Nachmittag wieder mehr die Sonne durch, begleitet dann immer noch von Wolken, Wind und örtlichen Schauern. Und das Ganze wird heute abgerundet von 18 bis 24 Grad. Etwas über 20 Grad gibt es auch morgen bei uns mit Sonne und Wolken und am Freitag dann wieder mit einem klein bisschen Regen.
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9: Und mit Queen und David Bowie und dem ultimativen Beweis, dass es eigentlich schnurzpiep egal ist, was für ein Text bei so einem richtig guten Song hintersteckt.
10: Du meinst wegen dem
9: Großartige Nummer, Under Pressure, jetzt hier in hr1.

0: Lederhosen. Ich sehe Glitzerkostüme. Die Bee Gees.
1: Das ist 70er pur, oder?
0: Das sind die 70er,
1: ja,
0: oder?
1: Allerdings.
0: Und wenn man jemandem die Musik der 80er mit einem Song erklären sollte, also mit nur einem einzigen Song, dann wären, glaube ich, Cutting Crew und I Just Died in Your Arms ein ziemlich guter, ziemlich gutes Beispiel, oder?
1: Ja, Logo. Da ist ja alles drin. Du hast Synthes. Du hast dieses gewisse Drama, das irgendwie dazugehört.
0: Aber man hat natürlich auch gleichzeitig so eine gewisse Föhnfrisuren-Coolness in
1: das
0: diesem Song, oder?
1: Föhn.
0: Cutting Crew. Ja, ist so. Cutting Crew jetzt. I Just Died in Your Arms.

0: 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Wir haben noch eine Warnmeldung.
1: Ja, und zwar müssen wir da genau schauen, und zwar auf die A3 Köln-Frankfurt zwischen Itzstein und Niedernhausen. Da liegen Fahrzeugteile auf der linken Spur. Fahren Sie da bitte vorsichtig und kommen Sie gut und sicher an Ihr Ziel.
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0: Guten Morgen mit HR1.
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0: Wir feiern eine große, große Party. Es wird die Party des Jahres im Marburger Lokschuppen am 21. November. Und gestern Nachmittag hat Katja Frenzel 4 Tickets für die große HR1-Party im November gewonnen. Und sie hat dann Folgendes gesagt.
2: Heute Morgen war ja der eine Hörer aus Bayern dabei, der ja leider daneben lag. Habt ihr irgendwie eine Möglichkeit, den zu kontaktieren? Weil ich fand das so cool aus Bayern. Ich habe nämlich auch so lange in Bayern gewohnt und auch HR1 gehört.
0: Und wir haben natürlich keine Kosten und Mühen gescheut und haben den Richard jetzt am Telefon. Schönen guten Morgen.
3: Ja, guten Morgen. Hier ist der Richard. Ich habe damit null gerechnet jetzt.
0: Ja, ist ja auch eine coole Nummer, weil die Katja hat gesagt, sie will dich mitnehmen auf die Party. Du hast ihr so leid getan, da hat sie gesagt, ich habe doch 4 Tickets, dann nehme ich den Richard doch einfach mit. Hast du Bock?
3: Okay.
0: Hast du Bock?
3: Ja, klar.
0: Du kennst Katja nicht.
3: Nee, ich kenne Katja nicht.
0: Ich finde es eine total coole Nummer. Also wir würden dich und die Katja jetzt zusammenbringen. Und dann guck dir mal, und das wäre doch total cool, wenn du dann mit der Party-Kombo von Katja, die Katja hat ja insgesamt 4 Tickets gewonnen, auf die große Party in Marburger Lokschuppen kommst und wir uns dann auch kennenlernen. Dann feiern wir alle zusammen, Richard. Bis dann.
3: Okay, bis dann. Ciao. Vielen Dank nochmal.
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6: Es ist 8.30 Uhr. Die Spritpreise sind weiter hoch und Kanzler Merz hat Entlastung versprochen. Vorschläge gibt es viele. Volker Kinkel aus den hr1 Nachrichten.
7: Ja, ein neuer Tankrabatt ist im Gespräch, also eine Steuersenkung auf Benzin und Diesel, wobei dann unklar ist, ob die Konzerne alles an die Kunden weitergeben. Außerdem kostet das viel Geld. Verbraucherschützer wiederum sagen, arme Haushalte müssten besonders entlastet werden, denn nicht nur an der Tankstelle wirken sich die hohen Preise aus. Das schlägt ja auch durch auf Lebensmittel zum Beispiel. Und deshalb sprechen sich die Grünen auch für eine Energiepauschale aus. Bis zu 250 Euro pro Person und eine Senkung der Stromsteuer. Die Bundesregierung berät wahrscheinlich heute über mögliche Entlastungen. Außerdem Thema, in Frankfurt sind zwei Flughafenanwohner an Malaria erkrankt. Das Gesundheitsamt vermutet, dass eine eingeschleppte Mücke sie infiziert hat. Und der hessische Finanzminister Lord stellt nachher den Haushaltsentwurf fürs nächste Jahr vor. Klar ist, dass gespart werden muss, weil die Steuereinnahmen stagnieren und die Kosten steigen.
6: Danke, Volker. Was es Neues gibt aus Ihrer Region, das hören Sie jetzt aus unseren Regionalstudios.
8: Hier ist das Studio Rhein-Main.
9: Am Wiesbadener Landgericht beginnt heute der Prozess gegen einen Betrüger. Er soll an 9 enkeltrickähnlichen Fällen beteiligt gewesen sein. Und zwar nicht nur als Abholer, sondern als Organisator. Laut Staatsanwaltschaft hat er mehrfach andere Abholer zum Tatort geschickt und später die Beute verteilt. In Wiesbaden geht es um eine besonders hohe Summe. Einer Frau wurden so 245.000 Euro entwendet. Mit den anderen Taten zusammen geht es um fast 700.000 Euro. Die Mittäter im Callcenter sollen sich als Polizisten oder Rechtsanwälte ausgegeben haben. Den Opfern wurde gesagt, sie müssten schnell Geld zahlen. Andrea Bonhagen, Wiesbaden.
10: Neuer Malaria-Alarm in Frankfurt. Zwei Menschen aus dem Stadtteil Schwanheim haben sich infiziert und sind gerade in Behandlung. Das hat das Gesundheitsamt Frankfurt mitgeteilt. Die Behörde geht davon aus, dass eingeschleppte Anopheles-Mücken vom Flughafen bis nach Schwanheim geflogen sind. Die Mücken können nämlich gut 10 Kilometer weit fliegen. Ärzte sollen im Flughafenumfeld deshalb sehr wachsam sein und Patienten mit Schüttelfieber oder anderen Malaria-Symptomen auf die Krankheit untersuchen. Wenn der Erreger früh erkannt wird, ist Malaria gut heilbar. Ob es sich vielleicht um die gleichen Mücken handelt, die vor kurzem auch die Flughafenmitarbeiter infiziert hatten, wird gerade untersucht. Nina Michalk, Frankfurt.
6: Vielen Dank an unsere Reporterinnen und Reporter. Wir schauen auf die Verkehrslage. Los geht's mit einer Warnmeldung.
11: Für die A3 Köln-Frankfurt zwischen Itzstein und Niedernhausen, da liegen Fahrzeugteile auf der linken Spur. Vorsicht bitte auch auf der A66 Fulda Richtung Frankfurt zwischen Steinau und Bad Sodensalmünster, Reifenteile auf der Fahrbahn und ein defekter LKW auf dem Standstreifen. Die A5 Kassel-Frankfurt zwischen Friedberg und Bad Homburger Kreuz 3 Kilometer stockend. A60 Mainz-Rüsselsheim zwischen Ginsheim-Gustavsburg und Bischofsheim streckenweise stockender Verkehr. A643 Mainz-Wiesbaden zwischen Dreieck Mainz und Schiersteiner Kreuz 6 Kilometer stockend und die B49 Gießen Richtung Alsfeld zwischen Romrod und der A5 Anschlussstelle Alsfeld-West im Moment 3 Kilometer Stau. Die Anschlussstelle ist aktuell in Richtung Frankfurt wegen eines defekten Schwertransporters, der ein Windradteil geladen hatte, leider blockiert. Puh, das kann ein bisschen dauern, bis das da weg ist. Gute und sichere Fahrt.
6: Beim Wetter hatten wir es gestern mit Sonne und Wärme zu tun. Heute ist es deutlich abwechslungsreicher. Was das genau in Ihrer Region bedeutet, das sagt Ihnen jetzt Martin Gutt.
12: Heute ändert sich hier in Rhein-Main wieder mal das Wetter. Vor allem jetzt in den nächsten Stunden sind einige dicke Wolken unterwegs. In denen stecken auch Regenschauer drin, örtlich auch mal kräftiger. Und so wird es hier zwischen Rheinhessen und dem Kinzigtal stellenweise nass. Am Nachmittag kommt dann einerseits wieder mehr die Sonne durch, andererseits gibt es noch Wolken, Wind und Schauer. Wir kriegen dazu noch 18 bis 24 Grad zusammen. Mit dem Wind wird es zum Abend hin dann langsam noch ein bisschen frischer.
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6: Michael J. Fox, den kennen und lieben wir alle als Marty McFly.
7: Marty McFly.
6: Zurück in die Zukunft.
7: Ja.
6: Klopf, klopf, klopf, McFly, ja. Jemand zu Hause. Und dieser Michael J. Fox bezahlt eine Studie an der Uni Kassel, an der wir alle im Prinzip mitmachen können. Und zwar geht es da um eine spannende Sache, um einen Riechtest, um Parkinson feststellen zu können. Und zwar schon 20 Jahre, bevor die Krankheit überhaupt auftritt. Wie genau das funktioniert, das fragen wir gleich die Studienleiterin hier in hr1.

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0: volle Joan Jett Power in HR1. 8.44 Uhr. Zurück in die Zukunft, Star Michael J. Fox finanziert eine Parkinson-Studie in Kassel. Das ist ein Hinhörer. Der Schauspieler ist ja selbst an Parkinson erkrankt und in Kassel wird erforscht, wie mit einem Riechtest die Krankheit Jahrzehnte vor Ausbruch diagnostiziert werden kann. Professor Britt Mollenhauer ist Chefärztin und Studienleiterin an der Paracelsus Elena Klinik in Kassel und leitet diese Studie. Guten Morgen.
1: Ja, schönen guten Morgen.
0: Warum kann man an der Geruchsleistung der Nase erkennen, dass man 20 Jahre später vielleicht Parkinson bekommt?
1: Tja, das ist so eins der ersten Zeichen, die auf Parkinson hindeuten. Ist natürlich unspezifisch, muss nicht so sein, dass es in Richtung Parkinson geht, aber könnte. Das ist das Gute daran, dass wir da ja eben auch Tests haben.
0: Und das Tolle finde ich ja, man muss ja gar nicht in die Klinik kommen, sondern den Test kann man zu Hause machen.
1: Man kann ihn sich schicken lassen. Wenn man sich da registriert für diese Studie, kriegt man den Test geschickt und dann kriegt man auch das Ergebnis mitgeteilt.
0: Und wie genau funktioniert dieser Test dann?
1: Der Test ist so eine Art Rubbeltest. Man hat in so einem Umschlag so vier kleine Büchlein, einen angespitzten Bleistift, und man muss mit diesem Bleistift auf so ein Feld so ein bisschen rubbeln und dann dran riechen, und dann hat man eine Auswahl von vier verschiedenen Gerüchen und muss sagen, welcher am ehesten zutrifft.
0: Okay, und kriegt man sofort eine Rückmeldung oder wie läuft das?
1: Ja, genau, man kriegt dann ziemlich schnell eine Rückmeldung, und wenn das beeinträchtigt ist, dann gibt es eben auch die Einladung für weitere Tests, die gemacht werden könnten, weil das Riechen alleine ist doch relativ unspezifisch. Es gibt noch andere Symptome, träger Darm, so eine ganz spezielle Schlafstörung, wenn man nachts redet im Schlaf oder um sich schlägt. So, das deutet auf einen Parkinson hin.
0: Ich frage jetzt auch aus persönlichem Interesse, wie weit ist man in der Forschung, dass man Parkinson irgendwann aufhalten oder bremsen kann?
1: Das kann man eben im Moment noch nicht, leider. Und deswegen unsere Studie, dass wir Risikopersonen finden wollen, die einfach noch viel früher, viel mehr die Möglichkeit haben, dass wir vielleicht da den Prozess stoppen können mit den Medikamenten, die im Moment entwickelt werden.
0: Tolle Sache. Vielen Dank für das Gespräch heute hier in HR1, Frau Mollenhauer.
1: Vielen Dank. Ich danke für Ihr Interesse.
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0: vor neun. Das heißt, wir machen hier Platz im Studio von HR1 für Simone Reuterl. Die übernimmt jetzt gleich und ihre Homies sagen Tschüss bis morgen.
1: Ade Meng. Und vorher gibt es noch einen Song, um diesen Mittwoch an den Hörnern zu packen.
0: Aber so richtig. Lynyrd Skynyrd mit Sweet Home

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9: 9 Uhr. Diskussion über Schrittpreisentlastung. Merz sagt Auslandsreise wegen Innenpolitik ab. 2 neue Malaria-Fälle in Frankfurt. Das Wetter, Sonne, Wolken, nur selten Schauer, 17 bis 24 Grad. Die Nachrichten mit Volker Kinkel. Guten Morgen. Tankrabatt, Energiepauschale oder Übergewinnsteuer. Im Kampf gegen die hohen Spritpreise werden viele Vorschläge diskutiert. Kanzler Merz hatte zwar gestern Entlastungen angekündigt, wurde aber noch nicht konkret. Der Tankstelleninteressenverband kritisiert vor allem die Mineralölkonzerne. TIV-Sprecher Rabel warf ihnen am Morgen in hr-info vor, abzukassieren.
10: Wir glauben, dass die Leute, die uns Partner nennen, die großen Mineralölgesellschaften, dass die momentan sich ein goldenes Näschen verdienen, weil die müssen ja Gewinnprognosen herausgeben und die schrauben sie ständig nach oben. Die großen Konzerne haben in dieser Krisenzeit einfach ein Riesenglück, weil sie können alle Risiken einpreisen und sie preisen immer ein bisschen mehr ein, als das Risiko eigentlich ist.
9: Bundeskanzler Merz hat seine Reise zur UN-Vollversammlung in der kommenden Woche in New York abgesagt. Aus Regierungskreisen heißt es, Merz müsse in Berlin anwesend sein. Aus dem ARD-Hauptstadtstudio Dietrich Karl-Meurer.
11: Der CDU-Chef steht nach dem Wahldebakel seiner Partei in Sachsen-Anhalt unter Druck. In der Partei wird vereinzelt über einen Wechsel an der Spitze diskutiert. Am Sonntag wird zudem in Mecklenburg-Vorpommern und Berlin gewählt. Noch am Wahlabend will Merz mit dem CDU-Präsidium über die Ergebnisse beraten. Für die folgenden Tage sind weitere Sitzungen der Parteigremien geplant.
9: Im Frankfurter Stadtteil Schwanheim in der Nähe des Flughafens gibt es 2 neue Malariafälle. Nach Angaben des Gesundheitsamts sind die Infizierten weder am Flughafen beschäftigt noch im Ausland gewesen. Vermutlich seien sie durch eine Mücke angesteckt worden, die über den Airport eingeschleppt wurde. Hessens Finanzminister Lorz stellt nachher den Regierungsentwurf für den Landeshaushalt im kommenden Jahr vor. Klar ist, das Geld wird knapper. hr-Landeskorrespondentin Viktoria Enzenauer.
12: Die Ausgangslage ist schwierig. Schwächere Steuereinnahmen, steigende Personalkosten und zusätzliche finanzielle Belastungen engen den Spielraum des Landes ein. Seit Monaten predigt Finanzminister Lorz von der CDU, die goldenen Zeiten seien vorbei. Die Ausgaben für Bildung dürften deutlich zu Buche schlagen. Aber auch die Kosten für Hessens Personal. Das Land erhöhte vor kurzem die Besoldung der Beamten um knapp 6%.
9: Der Vorstoß hatte vergangene Woche für Aufsehen gesorgt. Der Bürgermeister der Gemeinde Gerstungen in Thüringen, Stefan, hatte einen Wechsel nach Hessen ins Gespräch gebracht, aus Unzufriedenheit mit der Landespolitik. Jetzt hat er bekannt gegeben, dass ein solcher Schritt doch nicht geprüft werden soll. Die Probleme, die Stefan zu der Debatte veranlasst haben, bleiben aus seiner Sicht allerdings bestehen. Deshalb fordert die Gemeinde mehr Geld vom Land Thüringen und schnellere Entscheidungen der Behörden. Das passiert heute noch. EU-Kommissionspräsidentin von der Leyen spricht im Europaparlament über die Lage der Europäischen Union. Ein Thema könnte dabei eine Altersgrenze für Social Media sein. Darf ein Likör ohne Ei auch so heißen? Oder denken Käufer dann an den klassischen Eierlikör? Das Urteil in dem Rechtsstreit soll heute in Schleswig-Holstein fallen. Und Fußball-Drittligist SVW in Wiesbaden tritt am Abend bei Fortuna Köln an. Anpfiff ist um 19 Uhr. Das waren die Nachrichten.
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13: Hallo, guten Morgen auf die Straßen und Vorsicht bitte auf der A67 Mannheim Richtung Darmstadt zwischen Firnhammer Dreieck und Lorsch. Eine ungesicherte Unfallstelle, das Ganze auf dem mittleren Fahrstreifen. Die A7 Kassel Richtung Hannover zwischen Kreuz Kassel Mitte und Kassel Ost 2 Kilometer Stau wegen einer Baustelle auf dem rechten Fahrstreifen. A45 Dortmund Richtung Gießen zwischen Herborn Süd und Ehringshausen 3 Kilometer stockender Verkehr, das Ganze dort in der Baustelle. Und die A60 Mainz Richtung Rüsselsheim zwischen Ginsheim-Gustavsburg und Bischofsheim 3 Kilometer stockender Verkehr. Und noch frisch reingekommen ein Warnhinweis für die A5 Frankfurt Richtung Kassel, Vorsicht zwischen dem Nordwestkreuz Frankfurt und dem Bad Homburger Kreuz, da liegen Reifenteile auf dem rechten Fahrstreifen. Ansonsten wünsche ich Ihnen eine gute Fahrt.
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13: Ja, was der Tag heute so bringt, das weiß Martin Gutt.
1: Vor allem jetzt heute Vormittag sind hier im Rhein-Main-Gebiet Regenschauer ein Thema. Örtlich sind die auch mal kräftiger, es wird punktuell durchaus mal nass. Rund um Frankfurt oder Wiesbaden kommt dann am Nachmittag wieder mehr die Sonne durch, begleitet dann immer noch von Wolken, Wind und örtlichen Schauern. Und das Ganze wird heute abgerundet von 18 bis 24 Grad. Etwas über 20 Grad gibt's auch morgen bei uns mit Sonne und Wolken und am Freitag dann wieder mit einem klein bisschen Regen.
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13: Hallo zusammen, ich hoffe, Ihnen geht's gut. Und die Laune auch? Auch richtig gut? Wenn nicht, dann wette ich jetzt mit Ihnen, bei den ersten Takten des Songs, den ich jetzt gleich spielen werde, steigt die Laune. Hä? Ja, ne? Auf jeden Fall.
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HR1 ist hier. Der nächste Song, finde ich, ist eine absolute Hymne. Und ich kenne keinen, der bei Turnaround nicht mitsingt. Sie bestimmt auch.

0: Ein Klassiker von U2 in hr1. 9.20 Uhr haben wir es. Es gibt zwei neue Malaria-Fälle in Frankfurt. Dieses Mal in Schwanheim. Sie haben es vielleicht schon gelesen oder bei uns in den Nachrichten gehört. Die Patienten waren nicht in einem tropischen Land und sie waren auch nicht am Frankfurter Flughafen. Das Gesundheitsamt vermutet, dass die Mücken irgendwie ins Stadtgebiet gelangt sind. Jonas Schmidt-Scheinersitt vom Bernhard-Nocht-Institut für Tropenmedizin. Ist es nicht ungewöhnlich, dass eine Malariamücke rund 6 Kilometer Strecke zurücklegt?
1: Ja, das ist schon ungewöhnlich. Also im Regelfall, wenn sie quasi dort am Flughafen angekommen ist mit einem Flieger, würde man nicht davon ausgehen, dass sie es so weit schafft. Aber man kann es auch nicht ausschließen. Also es ist auch schon in anderen Fällen beschrieben, aber es ist eben schon sehr selten.
0: Müssen wir uns jetzt Sorgen machen, dass es weitere Malariafälle weiter weg geben könnte in Hessen?
1: Man kann es ja nicht ausschließen. Auch diese Fälle sind ja schon unerwartet, auch im zeitlichen Abstand schon zu den bekannten Fällen. Insofern sind hier mehrmals wahrscheinlich eben diese exotischen Malaria-Mücken wahrscheinlich aus Afrika eben eingebracht worden. Das kann auch in der Zukunft passieren. Das muss man eben herausfinden und letztendlich auch abstellen, dass das nicht so häufig passiert wie jetzt in den letzten Wochen.
0: Wie könnte man das denn abstellen?
1: Ja, durch bessere Kontrolle, letztendlich auch Behandlung. Im Flieger gibt es ja auch bestimmte Möglichkeiten, eben Insektizide auszubringen. Ganz wird man so etwas natürlich eben nicht verhindern, aber in dieser Intensität, das ist schon ungewöhnlich. Jetzt 8 Fälle, das hat es meines Erachtens so noch nie gegeben.
0: Jetzt wird es im Herbst ein bisschen kühler, schlechtere Bedingungen auch für so eine Malariamücke?
1: Richtig, ja genau. Also normalerweise, wir haben ja auch einheimische Malariamücken, die potenziell diesen Erreger übertragen könnten. Und für die ist die Saison jetzt vorbei quasi, Ende September, Oktober. Hängt immer ein bisschen mit dem Wetter zusammen, aber eigentlich ist die Saison vorbei. Und genauso ist es dann auch für die exotische Malariamücke, die quasi mitgebracht werden würde durch ein Flugzeug. Die hat es dann auch eben schwerer, wenn es nur noch 0 Grad sind oder 10 Grad.
0: 2 Menschen in Frankfurt-Schwanheim sind mit Malaria infiziert. Jetzt wird untersucht, woher die Mücken kommen konnten.
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13: Es ist 9:30.
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14: Die Spritpreise sind weiterhin hoch. Kanzler Merz hat Entlastung versprochen. Welche genau dürfte heute die Bundesregierung beraten? Als Vorschläge liegen unter anderem auf dem Tisch ein neuer Tankrabatt oder eine Energiepauschale. EU-Kommissionspräsidentin von der Leyen spricht gerade im Europaparlament über die Lage der Europäischen Union. Erwartet wird, dass von der Leyen darin auch neue Projekte und Initiativen für die nächsten 12 Monate ankündigt. Möglicherweise auch eine Altersgrenze für die Nutzung von Social-Media-Plattformen durch Kinder und Jugendliche. In Frankfurt sind 2 neue Malaria-Fälle aufgetreten. Diesmal sind Anwohner betroffen, die wahrscheinlich von einer eingeschleppten Mücke gestochen wurden. Sie sind in medizinischer Behandlung. Und jetzt mehr Aktuelles aus unseren Regionalstudios.
2: Hier ist das Studio Rhein-Main.
15: Ein gelber Suzuki Swift auf einem Feldweg, ein verlassener Audi im Wald und ein VW Charan. Alles in der Nähe von Bierstein im Main-Kinzig-Kreis. Wie hängt das wohl zusammen? Offenbar mit einem Einbruch auf dem Gelände eines Kfz-Betriebes gestern am frühen Morgen in Bierstein. Ein Anwohner bemerkt die Eindringlinge und ruft die Polizei. Die Ermittler werden im Laufe des Tages auf die genannten Autos aufmerksam gemacht. Diese sind am Morgen gestohlen worden. Allerdings kamen die Täter nicht weit damit. Bei 2 Autos war der Tank leer und das dritte hatte einen Motorschaden. Die Polizei fahndet nach den Dieben und sucht Zeugen, die im Bereich Rosengarten etwas gesehen haben. Saskia Klingelschmidt, Bierstein.
16: Malen, Schreinern, Gebäude am Computer planen oder Computer gegen Hackerangriffe schützen. Und das alles unter Zeitdruck. Für 4 junge Hessinnen und Hessen geht es heute zur Weltmeisterschaft der Berufe nach Shanghai. Bei den sogenannten World Skills treten rund 1500 junge Fachkräfte aus aller Welt in etwa 60 Disziplinen gegeneinander an. Quasi bei den Olympischen Spielen des Handwerks und der beruflichen Ausbildung. Aus Hessen sind 4 Teilnehmer mit dabei. Ein Maler, ein Bauschreiner und ein Cybersecurity-Spezialist. Und für Südhessen tritt an Chiara Lamenet, eine digitale Gebäudeplanerin aus Bensheim. Die Wettbewerbe beginnen am nächsten Dienstag und dauern 6 Tage. Max Klemann, Studio Rhein-Main.
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17: Hallo auf die Straßen und Vorsicht bitte auf der A3 Köln Richtung Frankfurt zwischen Niedernhausen und dem Wiesbadener Kreuz, eine ungesicherte Unfallstelle. Die A7 Kassel Richtung Hannover, zwischen Kreuz Kassel-Mitte und Kassel-Ost 2 Kilometer Stau. Der Grund eine Baustelle auf dem rechten Fahrstreifen. A45 Dortmund Richtung Gießen, zwischen Herborn Süd und Ehringshausen 3 Kilometer stockender Verkehr dort in der Baustelle. Und die A60 Mainz Richtung Rüsselsheim, zwischen Mainz-Laubenheim und Mainz-Spitzdreieck 2 Kilometer Stau. Gute Fahrt wünsche ich.
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17: Ja, wie es denn heute wird, was der Tag so bringt, das weiß Martin gut.
1: Die Wolken, die jetzt noch hier bei Rhein-Main hängen, bringen uns an manchen Stellen noch ein paar Regenschauer. Die Sonne spielt nachher aber auch wieder eine Rolle. Sie kommt vor allem nachmittags noch zwischen den verbliebenen Schauerwolken durch. Und zusammen mit Wind kriegen wir dann noch 18 bis 24 Grad. In der Nacht wird es frischer als in der letzten Zeit, örtlich um die 10 Grad. Und morgen kriegen wir dann etwas über 20. Die Sonne scheint zusammen mit ein paar Wolken, bevor in der Nacht zu Freitag dann wieder ein bisschen Regen fällt.
17: HR1 am Mittwochvormittag. Ich wünsche Ihnen einen tollen Tag. Rein geht's jetzt mit den Geisterjägern. Ghostbusters natürlich in HR1. Hallo zusammen.

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0: Muss man automatisch mitklatschen, ne? Einfach ein gutes Ding.
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0: 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Ja, wir haben so kleine Songrätsel für Sie vorbereitet, also Songs, die wir alle lieben, wie zum Beispiel den hier, den hat HR1-Hörer Axel heute früh auf seinem Synthi zum Besten gegeben. Welcher Song könnte das sein? Na, hätten Sie es erkannt, um welchen Song es sich hierbei handelt? Christina Wegstein aus Alzenau hat heute Morgen bei Silvia und Mattes das hier gesagt.
2: People are people von Depeche Mode.
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0: Klasse. 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

absolut sinnlich, dieser Song, oder? Richtig gut. So, jetzt, hier, aha. Jetzt geht's mal ein bisschen nach vorne in HR1. Hier sind die Ärzte und Westerland. Viel Spaß damit.

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8: 10 Uhr. Von der Leyen wirbt für europäische Idee von Freiheit. Diskussion über Spritpreisentlastung geht weiter. Hessen beteiligten sich an europaweiter Mobilitätswoche. Das Wetter, Sonne, Wolken, nur selten Schauer, 17 bis 24 Grad. Die Nachrichten mit Volker Kinkel. Die Europäische Union hat es mit einer offen feindseligen Welt zu tun. Das hat Kommissionschefin von der Leyen gerade eben wörtlich gesagt bei ihrer Rede zur Lage der EU in Straßburg. Aus der Nachrichtenredaktion Markus Schuh.
9: Kämpferisch hat sich von der Leyen gezeigt, als sie Ultranationalisten und Anti-Europäern den Kampf angesagt hat. In dem Zusammenhang meint sie, müsse man auch gegen russische Einflüsse und Desinformation vorgehen. Denn echte Sorgen von Familien, zum Beispiel über Lebenshaltungskosten, würden als Waffen eingesetzt. Dadurch sinke das Vertrauen in Europa. Deshalb müsse man gemeinsam für die europäische Freiheitsidee kämpfen.
8: Nach der Ankündigung von Kanzler Merz über eine Entlastung von den hohen Spritpreisen wird über konkrete Schritte diskutiert. Verbraucherschützer fordern gezielte Hilfen für bedürftige Haushalte statt eines neuen Tankrabatts. Die Grünen schlagen konkret eine Energiepauschale von bis zu 250 Euro pro Kopf vor. Vor einem weiteren Tankrabatt und pauschalen Preisdeckeln warnt die Chefin der Wirtschaftsweisen Schnitzer. Das kostet den Staat viel Geld. Die Kontrollen an deutschen Grenzen werden von heute an um ein weiteres halbes Jahr verlängert. Obwohl sie ursprünglich als Ausnahme gedacht waren, sind sie inzwischen seit Jahren Normalität an deutschen Grenzen. ARD-Hauptstadtkorrespondent Markus Sambale.
10: Ob auf der Autobahn oder im Zug, die Bundespolizei kontrolliert stichprobenartig, wer nach Deutschland kommt. Dabei sehen die europäischen Regeln eigentlich das freie Reisen im Schengen-Raum vor. Schon zu Zeiten der Ampelregierung führte Deutschland wieder Grenzkontrollen ein. Die schwarz-rote Regierung verschärfte das Vorgehen nochmal. Mit dem Ziel, illegale Migration zu reduzieren und Schleuser zu stoppen.
8: Die Beschaffung von Schutzmasken in der Corona-Pandemie beschäftigt jetzt den Bundesgerichtshof. Verhandelt werden 4 Verfahren. Die Unternehmen streiten mit dem Bund über die Bezahlung der Masken. Da im Frühjahr 2020 viel mehr geliefert wurde als erwartet, verweigerte der Bund die Annahme der Masken und zahlte nicht. Viele Händler zogen daraufhin vor Gericht. Heute beginnt die Europäische Mobilitätswoche. Dabei geht es darum, Alternativen zum Auto aufzuzeigen und auszuprobieren. In ganz Hessen machen Kommunen mit, auch in Nordhessen. HR-Reporter Daniel Bresser.
11: In Kassel und Wolfhagen gibt es unter anderem ein Mobilitätstraining für Senioren. Dabei kann mit einem Rollstuhl oder einer Gehhilfe geübt werden, wie man gut in den Bus oder die Straßenbahn rein und auch wieder rauskommt. Es gibt aber auch eine Theatertram und Sicherheitsaktionen, damit man etwa besser im toten Winkel an Kreuzungen gesehen wird. Laut Nordhessischem Verkehrsverbund sind die meisten Aktionen kostenlos. Hier in Nordhessen nehmen erstmals auch Homberg und Baunatal an der Europäischen Mobilitätswoche teil.
8: Die Ozonschicht erholt sich weiter. Laut dem aktuellen Bericht der Weltwetterorganisation ist sie seit dem Jahr 2000 messbar gewachsen. Grund für die Entwicklung? Viele schädliche Stoffe wie FCKW seien inzwischen verboten. Die Ozonschicht ist wichtig, weil sie Menschen und Erde vor gefährlichen UV-Strahlen der Sonne schützt. Sie können zum Beispiel Hautkrebs verursachen. Das waren die Nachrichten.
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12: Kurz nach 10 haben wir es. Hallo, zwei Meldungen. Eine von der A5 Kassel Richtung Frankfurt. Die Auffahrt Alsfeld West ist wegen eines defekten Schwertransporters bis auf weiteres gesperrt. Dadurch Stau in beiden Richtungen auf der B49 zwischen Alsfeld und Romrod. Wenn Sie sich auskennen, dann bitte weiträumig umfahren. Der Schwertransporter hat nämlich so ein großes Windradteil geladen. Also das wird dann noch einen Moment dauern. Die A7 Kassel Richtung Hannover zwischen Kreuz Kassel Mitte und Kassel Ost. 2 Kilometer Stau wegen einer Baustelle. Dort auf dem rechten Fahrstreifen. Bitte kommen Sie gut und sicher an.
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12: Mischmasch ist, glaube ich, heute angesagt. Wie es genau wird in Ihrer Region, das weiß Martin gut.
13: Bei uns in Rhein-Main kommt am Nachmittag wieder ein wenig mehr die Sonne durch. Dann wird es einerseits auch noch mal heller, andererseits sind dann immer noch örtliche Schauer unterwegs mit Windböen. 18 Grad kriegen wir im Hochtaunus, 24 im Rheingau, bevor es mit dem Wind in den Abendstunden deutlich frischer wird. Und bunt gemischt geht's auch weiter mit Sonne und Wolken morgen am Donnerstag, etwas Regen Freitag früh und am Wochenende von allem etwas. Und dazu kriegen wir tagsüber immer so etwas über 20 Grad.
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12: Hallo zusammen. Frank hat mir gerade eine WhatsApp geschickt an die 069155 und 4x1 und schreibt einfach nur Party on. Das ist ein klarer Auftrag. Füllen wir direkt aus. Nämlich jetzt mit Aha und Take on Me.
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0: Sister Sledge und We're Lost in Music. Welcome to Future, sag ich nur. Ein Lastwagen ohne Fahrer, der fährt momentan durch Edermünde im Schwalm-Eder-Kreis. Dort testet nämlich der Discounter Lidl den deutschlandweit ersten Elektro-LKW ohne Fahrer eben. Der bringt Waren vom Lager in die Filiale. HR-Reporterin Sina Philips. Wie sieht denn dieser selbstfahrende LKW aus?
1: Ja, du hast ja schon angedeutet, der hat so ein bisschen was von Science-Fiction-Filmen. Also der ist ganz weiß, sehr modern und ich finde, vorne ähnelt der Lastwagen einem Roboter. Es gibt keine klassische Fahrerkabine mehr, sondern das ist, ich finde, das sieht aus wie so eine große Haube, die vorne über die Frontseite geht, mit so einem schwarzen Streifen in der Mitte. Sehr futuristisch. Und dieser LKW, der fährt völlig automatisch vom Lager in die Lidl-Filiale in Edermünde. Das sind so 350, 400 Meter, also keine sehr weite Strecke, aber sie musste offiziell als Teststrecke genehmigt werden, weil eben auch eine öffentliche Straße in dieser Teststrecke liegt. Das grüne Licht, das gab es dafür vom Kraftfahrtbundesamt und dem TÜV.
0: Natürlich, muss ja alles abgesichert sein. Jetzt ist es ja erstmal eine Testphase, ne? Wie läuft die ab?
1: Ja, also Start war jetzt im September und insgesamt dauert diese Testphase 4 Monate. In der Zeit fährt der LKW 3-mal am Tag vom Lager in die Filiale und zurück und beliefert sie eben mit Lebensmitteln und allem, was so ein Discounter eben braucht. Insgesamt sollen in dem Zeitraum mehr als 3000 Paletten transportiert werden, wenn alles so läuft wie geplant. Und wenn dann diese 4 Monate rum sind, dann startet Lidl in die nächste Phase. Dann soll ein weiterer Standort dazukommen mit so einem fahrerlosen Lastwagen und da sind dann laut Unternehmen auch mehrere Stopps geplant, also auch eine längere Strecke vermutlich. Hintergrund für diesen Versuch ist vor allem, dass es wenige Fahrer gibt, sagt Lidl. Das ist in der Logistik wohl generell ein größeres Problem und so ein selbstfahrender LKW

Boah, der Song ist einfach nur wow. Depeche Mode in HR1. Wichtiges für alle Autofahrer. Vorsicht bitte momentan auf der A3 Würzburg Richtung Frankfurt zwischen Obertshausen und Offenbach. Da liegen mehrere Plastikteile auf dem rechten Fahrstreifen. Bitte fahren Sie da vorsichtig.

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10: Es ist 10:30.
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10: Mit Volker Kinkel.
12: EU-Kommissionspräsidentin von der Leyen hat im Europaparlament für die europäische Idee der Freiheit geworben. In einer Rede zur Lage der EU hat sie gesagt, die Freiheit müsse gegen Autokraten und Populisten verteidigt werden. Militärisch will sie unabhängig von der NATO die EU-Verteidigung ausbauen. Nach dem Anschlag auf den Christopher Street Day in Berlin hat die Bundesregierung einen 10-Punkte-Plan mit Strafverschärfungen gegen islamistische Terrorismus vorgestellt. Unter anderem soll bei Entscheidungen über Bewährungsstrafen Sicherheitsinteressen der Allgemeinheit stärker berücksichtigt werden. Thema in der Bundesregierung dürften heute auch die hohen Spritpreise sein. Kanzler Merz hat ja Entlastung versprochen und Vorschläge gibt es viele. Ein neuer Tankrabatt ist im Gespräch. Verbraucherschützer wiederum fordern, bedürftige Haushalte müssten besonders entlastet werden. Auch die Grünen sprechen sich für eine Energiepauschale aus, bis zu 250 Euro pro Person. Wie viele Gartenschläfer gibt es in Südhessen und wo? Das will der Landschaftspflegeverband im Kreis Darmstadt-Dieburg herausfinden. Dazu werden unter anderem in Erzhausen, Funkstadt oder Alsbach-Hähnlein Kästen aufgehängt, insgesamt 120. Sie sollen als Unterschlupf dienen, sollen aber auch den Bestand erfassen, um die Tiere besser schützen zu können. Das waren die HR1 Nachrichten.
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10: Hallo zusammen. Vorsicht bitte auf der A44 Dortmund Richtung Kassel zwischen Bräuner und Zierenberg. Da liegt eine Metallplatte auf dem linken Fahrstreifen. A5 Heidelberg Richtung Karlsruhe zwischen Heidelberg-Schwetzingen und Kreuz-Walldorf. 6 Kilometer Stau. Der Grund hier eine Tagesbaustelle auf dem linken Fahrstreifen. Und eine Meldung noch von der A49 Kassel Richtung Gießen zwischen Kassel-Waldau und Kassel-Niederzweren. 2 Kilometer Stau wegen Reinigungsarbeiten auf dem rechten Fahrstreifen. Gute Fahrt wünsche ich.
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10: So, was der Tag heute so bringt, das weiß Martin Gutt.
13: Die Wolken, die jetzt noch hier bei Rhein-Main hängen, bringen uns an manchen Stellen noch ein paar Regenschauer. Die Sonne spielt nachher aber auch wieder eine Rolle. Sie kommt vor allem nachmittags noch zwischen den verbliebenen Schauerwolken durch. Und zusammen mit Wind kriegen wir dann noch 18 bis 24 Grad. In der Nacht wird es frischer als in der letzten Zeit, örtlich um die 10 Grad. Und morgen kriegen wir dann etwas über 20. Die Sonne scheint zusammen mit ein paar Wolken, bevor in der Nacht zu Freitag dann wieder ein bisschen Regen fällt.
10: Hallo und herzlich willkommen bei HR1 mit Simone Reuthal. Ich wünsche Ihnen einen tollen Mittwoch. Ja, und mit so einem Song kann es doch nur gut werden.
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0: Hart and all I wanna do is make love to you in HR1. Jetzt wird es ziemlich abgefahren. Was kostet momentan so ein Laib Brot, wenn man zum Bäcker geht? Ich sag mal, für so ein gutes Roggenbrot muss man schon etwa 6-7 Euro bezahlen. Aber würden Sie 60 Dollar für ein Brot hinlegen? Diesen Wahnsinnspreis, den ruft jetzt ein österreichischer Bäcker auf. Der hat jetzt eine Filiale in New York eröffnet und die Leute, die stehen Schlange. Mein Kollege Martin Ganselmeier in New York. So, was ist jetzt so besonders an diesem Brot?
1: Also das Brot ist ein reines Roggen-Sauerteigbrot, das ohne Weizen und ohne Hefe gebacken wird. Das klingt für Deutsche erstmal nicht so außergewöhnlich, aber in den USA wird Brot vor allem aus Weizenmehl hergestellt und eben nicht aus Roggenmehl. Deshalb importiert die Brotboutique Rye dieses Roggenmehl komplett aus Europa. Und das habe nun mal seinen Preis, hat mir der Juniorchef der Bäckerei gesagt. Für das 1,5 Kilo schwere, runde Roggensauerteigbrot zahlt man stolze 60 Dollar. Das sind etwa 52 Euro.
0: Ja, so. Aber für den Preis muss es auch was können. Wie schmeckt denn das Luxusbrot?
1: Also das Brot schmeckt wirklich sehr lecker und ist richtig knusprig. Aber natürlich ist das Ganze auch schon ziemlich verrückt. Und das ist auch typisch New York. Ein edler Laden, in dem nur ein einziges Kultbrot verkauft wird. Und jeder, der das in den sozialen Medien gesehen hat, wow, ein Brot, 60 Dollar kostet das, der will natürlich mal vorbeischauen, um zu probieren, wie dieser Porsche unter den Broten schmeckt. Und das kann man tatsächlich auch. Es gibt kleine Probehäppchen umsonst. Und wer nicht gleich 60 Dollar für das ganze Brot bezahlen will, der kann sich auch eine Scheibe von diesem Roggensauerteigbrot bestellen. Zum Beispiel mit Butter und Schnittlauch, das kostet 6 Dollar. Oder mit Aprikosenkonfitüre, das kostet 10 Dollar. Oder mit Kaviar für 14 Dollar.
0: Gefott, wird man jetzt hier in Hessen sagen, glaube ich. Handkäse mit Musik gehört auf so ein Roggensauerteigbrot und schon mal gar nicht für 60 Dollar. Verrückt.
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0: So, wir machen jetzt mal ganz leise, weil falls Sie noch nicht so richtig wach sind, dann hätte ich jetzt was für Sie, um wach zu werden. Und zwar einen Knallersong. Was knarzt denn hier so? Achtung!
1: Mega!

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6: 11 Uhr. Von der Leyen fordert Altersgrenze für Social Media in Europa. CDU-Ministerpräsidenten unterstützen Kanzler Merz. Gerstung in Thüringen will doch nicht nach Hessen wechseln. Das Wetter, Sonne, Wolken, nur selten Schauer, 17 bis 24 Grad. Die Nachrichten mit Volker Kinkel. EU-Kommissionspräsidentin von der Leyen fordert eine Altersgrenze für Social Media. Nutzen dürfen sollen erst Jugendliche ab 13 solche Angebote, selbst etwas veröffentlichen, sogar erst Menschen ab 15. Das hat sie in einer Rede zur Lage der Europäischen Union gesagt. Sie hat sich auch zur Bedrohung der EU von außen geäußert. Deswegen will sie die europäische Verteidigung stärken und gegen Populisten im Innern vorgehen, denn die würden die Sorgen der Menschen als Waffen einsetzen, um die Demokratie zu schwächen. Von der Leyen weiter.
7: Die schwindelerregende Geschwindigkeit von Veränderungen und technologischen Entwicklungen berührt unsere Arbeitsplätze, die Lebensverhältnisse und unsere Gesellschaft. Und genauso tiefgreifend wirkt sich das auf unsere Demokratie und unseren Diskurs aus.
6: Nach dem Anschlag auf den Christopher Street Day in Berlin hat die Bundesregierung einen 10-Punkte-Plan mit Strafverschärfungen gegen islamistischen Terrorismus vorgestellt. Unter anderem soll das Verbreiten von Propaganda und das Werben von Spenden untersagt werden. Bei Entscheidungen über Bewährungsstrafen sollen außerdem Sicherheitsinteressen der Allgemeinheit stärker berücksichtigt werden. Unionsfraktionschef Frei will, dass die angekündigten Entlastungen wegen der hohen Spritpreise schnell kommen. Er hat bei NTV von Sofortmaßnahmen zum 1. Oktober gesprochen. Möglich sei, noch einmal die Steuern zu senken, wie von Mai bis Juni. Eine Übergewinnsteuer für Mineralölkonzerne lehnt Frei aber ab. Eine solche hatte 2022 laut Bundesnetzagentur mindestens 900 Millionen Euro eingebracht. Die Ministerpräsidenten der 8 CDU-regierten Bundesländer stellen sich demonstrativ hinter Bundeskanzler Merz. Das melden mehrere Nachrichtenagenturen. Sie berufen sich auf eine gemeinsame Erklärung der Länderchefs. Darin heißt es, die Menschen könnten darauf vertrauen, dass man ihre Probleme angehe, gemeinsam mit dem Kanzler. Das steht auch Der steht nach den hohen Verlusten bei der Wahl in Sachsen-Anhalt in der Kritik. Der Bürgermeister von Gerstungen macht einen Rückzieher. Er will doch nicht prüfen lassen, ob die Gemeinde in Thüringen hessisch werden könnte. Der Grund: Thüringen vernachlässige die Gemeinde. HR-Reporter Michael Portner.
8: Der Hauptausschuss der Gemeinde hat gestern Abend beschlossen, dass der Bürgermeister einen Forderungskatalog erstellen solle. Darüber entscheidet nächste Woche der Gemeinderat. Die Nachricht vom Wechselwunsch über die Landesgrenze hatte letzte Woche für großes Aufsehen gesorgt. Grund ist die Unzufriedenheit mit der thüringischen Landespolitik. Gerstungen fühlt sich unter anderem beim Straßen- und Kanalbau und den Schulen vernachlässigt. Dann wolle man doch lieber nach Hessen wechseln, hatte der Bürgermeister gesagt.
6: Die Ozonschicht erholt sich, langsam, aber messbar. Das zeigt ein Bericht der Weltwetterorganisation für das vergangene Jahr. Aus Genf, ARD-Korrespondentin Sandra Bieger.
9: Das ist eine Umweltschutzerfolgsgeschichte, sagte WMO-Generalsekretärin Celeste Saulo in Genf. Die Ozonschicht sei seit dem Jahr 2000 nachweislich gewachsen. Innerhalb weniger Jahrzehnte, so ihre Prognose, könnte sogar eine vollständige Erholung gelingen. Den Hauptgrund dafür sieht die Weltorganisation für Meteorologie im 1987 beschlossenen Montrealer Protokoll. Das internationale Abkommen hat ozonzerstörende Fluorchlorkohlenwasserstoffe, kurz FCKW, weitgehend verboten.
6: Das waren die Nachrichten.
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10: Hallo zusammen, die A7 Fulda Richtung Würzburg zwischen Fulda Dreieck und Bad Brückenau-Volkers 2 Kilometer Stau, der Grund eine Baustelle. Die A49 Kassel Richtung Gießen zwischen Kassel-Waldau und Kassel-Niederzweren 2 Kilometer stockt es da. Da laufen Reinigungsarbeiten auf dem rechten Fahrstreifen. Und die B43A Hanauer Kreuz Richtung Obertshausen zwischen Hanau-Wolfgang und Hanau-Steinheim 2 Kilometer Stau wegen einer Tagesbaustelle auf dem rechten Fahrstreifen. Bitte kommen Sie gut und sicher an.
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10: So, was der Mittwoch bringt, weiß Martin gut.
11: Bei uns in Rhein-Main kommt am Nachmittag wieder ein wenig mehr die Sonne durch. Dann wird es einerseits auch noch mal heller, andererseits sind dann immer noch örtliche Schauer unterwegs mit Windböen. 18 Grad kriegen wir um im Hochtaunus, 24 im Rheingau, bevor es mit dem Wind in den Abendstunden deutlich frischer wird. Und bunt gemischt geht's auch weiter mit Sonne und Wolken morgen am Donnerstag, etwas Regen Freitag früh und am Wochenende von allem etwas. Und dazu kriegen wir tagsüber immer so etwas über 20 Grad.
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10: Kurz nach 11 haben wir es. Bei dem einen oder anderen knurrt jetzt bestimmt schon der Magen, oder? Entweder weil man noch nicht gefrühstückt hat oder weil es halt auch kurz vor Mittag ist und man ist früh aufgestanden. So, beides ist bei mir jetzt nicht unbedingt der Fall, aber Hunger habe ich schon. Und zum Glück, vielen Dank an meine Mama, die hat gestern Waffeln gebacken. Lecker. 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
10: Was Süßes kommt hier auch von Deep Blue Something in HR1.

0: schön, ne? Und schon lange nicht mehr gehört. Boston und Amanda. Und schon lange nicht mehr gehört ist auch dieser Song hier. Genial. Tanita Tikaram und World Outside Your Window.
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0: Ja, Junginger, wo genau hängt denn jetzt dieser Schwertransporter fest? Was ist da passiert?
1: Die gute Nachricht, nicht auf der Autobahn selber, sondern auf der Bundesstraße. Also dieser LKW, der hat so einen rund 30 Meter langen Windradturm geladen. Den transportiert er zu einem Windradpark. Dann wollte der von der A5 abfahren, so um die Kurve. Und damit er mit diesem langen Ding drauf überhaupt um die Kurve kommt, muss er über eine mittlere Straßeninsel drüber fahren. Das ist normal. Da werden dann so Platten ausgelegt, dann kann er da easy drüber fahren. Das Problem, der LKW-Fahrer hat leider diese Platten nicht erwischt, sondern ist viel zu weit oben über diese Straßeninsel drüber gefahren, hat die dadurch kaputt gemacht. Da liegen jetzt so Pflastersteine rum und er ist dadurch halt mit seinem Anhänger mit der hinteren Achse aufgesessen. Die ist kaputt gegangen, er konnte nicht weiterfahren und seitdem steht er jetzt hier eben nach der Ausfahrt auf der Bundesstraße rum und wenn man aus Romrod kommt, kann man deswegen gerade nicht auf die A5 nach Frankfurt auffahren.
0: Ah, okay. So, das klingt jetzt aber ein bisschen kompliziert, wenn da Teile abgerissen sind. Wie geht's da jetzt weiter?
1: Also ich habe jetzt schon gesehen, es sind Fachleute da, die kümmern sich um die Achse, die sollen das reparieren. Und ich bin ehrlich, ich beneide sie gerade nicht um ihre Arbeit, weil es schüttet hier immer wieder wie aus Eimern. Ich habe mit der Polizei gesprochen, die haben gesagt, das wird jetzt repariert, damit der LKW dann eben weiterfahren kann. Wie lange das dauert, weiß man nicht ganz genau. Sie geht so von einer Stunde noch ungefähr aus.
0: Okay, vielen Dank dir schon mal. In Alsfeld klemmt es also derzeit zwischen der B49 und der A5, steckt ein defekter Schwertransporter fest, der einen Windradflügel geladen hat und die Auffahrt zur A5 in Richtung Frankfurt ist deshalb momentan gesperrt.
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10: 11:30 haben wir's.
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10: Mit Volker Kinkel.
11: Social Media erst ab 13 und dann auch nur eingeschränkt. EU-Kommissionspräsidentin von der Leyen hat in einer Rede zur Lage der EU diesen Vorschlag gemacht. Außerdem hat sie angeregt, in der EU eine militärische Beistandspflicht einzuführen, wie in der NATO. Künstliche Intelligenz will sie nicht wild wuchern lassen, sondern mit den Herstellern darüber reden. Die Spritpreise sind hoch, es gibt viele Vorschläge, darauf zu reagieren. Auch die Regierung wird sich wohl heute genauer damit befassen. Eine Übergewinnsteuer für die Ölkonzerne zur Finanzierung von Entlastungen lehnen die meisten CDU-Politiker ab. 2022 hatte eine solche Steuer mindestens 900 Millionen Euro eingebracht, hat die Bundesnetzagentur heute gesagt. Gerstungen in Thüringen will jetzt doch nicht mehr nach Hessen wechseln. Das hat der Bürgermeister der Gemeinde gesagt. Er hatte letzte Woche mit der Idee für Aufsehen gesorgt, aus Ärger über Thüringen. Jetzt sagt er, die Gemeinde fordere stattdessen mehr Geld vom Land und schnellere Entscheidungen der Behörden. Gute Nachricht für die Umwelt. Das Ozonloch über der Antarktis ist letztes Jahr so klein gewesen wie seit Anfang der 90er Jahre nicht mehr, meldet die Weltwetterorganisation. Wenn das so weitergeht, könne sich die Ozonschicht sogar vollständig erholen. Die Ozonschicht schützt vor gefährlichen UV-Strahlen. Das waren die HR1 Nachrichten.
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10: Vorsicht bitte auf der A643 Mainz Richtung Wiesbaden. Zwischen Wiesbaden-Eppelallee und Schiersteiner Kreuz, da ragt eine Warnbarke auf den linken Fahrstreifen. Die A7 Fulda Richtung Würzburg, zwischen Fulda Dreieck und Bad Brückenau-Volkers, 2 Kilometer Stau, das dort in der Baustelle. A49 Kassel Richtung Gießen, zwischen Kassel-Waldau und Kassel-Niederzweren, 2 Kilometer stockender Verkehr wegen Reinigungsarbeiten auf dem rechten Fahrstreifen. Die A67 Darmstadt Richtung Mannheim zwischen Pfungstadt und Gernsheim. 3 Kilometer stockender Verkehr wegen, mein Lieblingswort, Grünpflegearbeiten. Also da wird die Hecke geschnitten auf dem linken Fahrstreifen. Die A661 Oberursel Richtung Egelsbach zwischen Bräungesheimer Dreieck und Frankfurt Ost. 2 Kilometer Stau, da gab es einen Unfall. Und die B43a Hanauer Kreuz Richtung Obertshausen zwischen Hanau-Wolfgang und Hanau-Steinheim. 2 Kilometer Stau, der Grund hier eine Tagesbaustelle auf dem rechten Fahrstreifen. Kommen Sie bitte gut an.
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10: Wie es wird, weiß Martin gut.
1: Die Wolken, die jetzt noch hier bei Rhein-Main hängen, bringen uns an manchen Stellen noch ein paar Regenschauer. Die Sonne spielt nachher aber auch wieder eine Rolle. Sie kommt vor allem nachmittags noch zwischen den verbliebenen Schauerwolken durch. Und zusammen mit Wind kriegen wir dann noch 18 bis 24 Grad. In der Nacht wird es frischer als in der letzten Zeit, örtlich um die 10 Grad. Und morgen kriegen wir dann etwas über 20. Die Sonne scheint zusammen mit ein paar Wolken, bevor in der Nacht zu Freitag dann wieder ein bisschen Regen fällt.
10: Danke, Martin. So, ich habe eine Runde Entspannung für Sie jetzt. Und zwar mit diesem Sound hier. Ich bin Simone Reutal. Hallo zusammen.
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0: Was für ein toller Song, oder? Der zaubert einem doch so ein kleines Lächeln ins Gesicht. Manchmal wird aus einem kleinen Fehler ein riesiger Hit. Genauso passiert bei dieser Nummer hier. Batman Turner Overdrive, You Ain't Seen Nothing Yet. Die ganze Geschichte hören Sie jetzt.
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3: Alle ärgern Gary, auch seine Brüder Robbie und Randy. Die beiden sind mit ihrer Band Batman Turner Overdrive im Studio. Sie basteln am dritten Album. Aber es fehlt noch ein Hit, findet die Plattenfirma. Da schlägt der Techniker den Work Song vor. Eigentlich nur ein Spaßlied. Nur aufgenommen, um die Lautstärke einzupegeln. Ein albernes Stück mit viel Gestotter, um damit mal wieder ihren Bruder und ihren Manager Gary zu ärgern. Der leidet an einem Sprachfehler, ist den Spott aber schon gewöhnt. Doch der Song, der kommt irre gut an und der muss aufs Album, sagt der Plattenboss. Also ab ins Studio, alles nochmal sauber aufnehmen, ohne Gestotter. Doch nun fehlt es. Die neue Version klingt längst nicht so gut wie der improvisierte Quatsch vorher. Also entscheidet man sich für diese Rohfassung. Genau für den Worksong und das Stottern und liegt damit goldrichtig. You Ain't Seen Nothing Yet, wie das Stück nun heißt, stürmt 1974 die Charts. Und Gary, der damit gefoppt werden sollte, hat danach angeblich nie mehr gestottert.
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Wichtiges sofort für alle, die auf den Straßen unterwegs sind. Vorsicht bitte auf der A67 Mannheim Richtung Darmstadt zwischen Firnheimer Dreieck und Lorsch. Da sind Personen im Bereich der Fahrbahn unterwegs. Außerdem das dort auch eine ungesicherte Unfallstelle. Also fahren Sie vorsichtig.

Super, wenn ich die Augen zumache, sehe ich mich direkt wieder in Wiesbaden Open Air beim Konzert damals von Simply Red. Was war das für ein cooles Konzert? Mit dieser Nummer natürlich auch. 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
15: 12 Uhr. CDU-Ministerpräsidenten stellen sich hinter Kanzler Merz. EU plant Social-Media-Verbot für Kinder. Gemeinde Gerstungen will wohl doch nicht hessisch werden. Das Wetter, viele Wolken, einzelne Schauer, 17 bis 24 Grad. Mein Name ist Christoph Haas. Bundeskanzler Merz bekommt in der aktuellen Situation deutliche Unterstützung aus den eigenen Reihen. Alle 8 CDU-Ministerpräsidenten haben gemeinsam ein entsprechendes Statement herausgegeben. Aus Berlin Sabine Henkel.
16: Darin steht, dass Deutschland eine stabile und handlungsfähige Bundesregierung brauche, auch mit Blick auf das europäische Ausland. Außerdem halten die CDU-Ministerpräsidenten Verlässlichkeit für wichtig und entschlossenes Handeln. Sie sind überzeugt, dass Vertrauen wieder entstehen kann, wenn Politik Probleme löst, die die Menschen im Alltag beschäftigen. Und ganz offenbar sind alle 8 davon überzeugt, dass Friedrich Merz das gelingen kann. Und dabei wollen sie ihn unterstützen.
15: Internetplattformen wie Instagram und Snapchat sollen in der EU für Kinder unter 13 Jahren künftig tabu sein. Das hat Kommissionschefin von der Leyen im Europaparlament angekündigt. Nach dem Vorschlag sollen auch Jugendliche über 13 nicht sofort vollen Zugang zu sozialen Netzwerken bekommen. Wie die Regeln genau aussehen, müssen aber EU-Staaten und Europaparlament aushandeln. Von der Leyen hat außerdem angekündigt, mit Kanada eine enge Partnerschaft eingehen zu wollen. Das Land solle das erste assoziierte EU-Mitglied werden. Die Bundesregierung will radikalen Islamismus und sogenannte Gefährder stärker bekämpfen. Innenminister Dobrindt und Justizministerin Hubich haben einen 10-Punkte-Plan dazu vorgestellt. ARD-Hauptstadtkorrespondentin Birte Sönnigsen.
17: Gefährder sollen in Zukunft stärker überwacht werden dürfen und häufiger eine Fußfessel tragen. Es soll außerdem bundesweite Standards geben, um Gefährder vorsorglich in Haft nehmen zu können. So sollen mögliche Anschläge verhindert werden. Höhere Strafen sind für Messerangriffe geplant. Wer mit einem Messer auf Personen losgeht, soll in Zukunft mit mindestens einem Jahr Freiheitsstrafe rechnen. Wer Spenden für terroristische Organisationen sammelt, soll in Zukunft dafür bestraft werden können.
15: Gerstungen will jetzt offenbar doch nicht mehr nach Hessen wechseln. Der MDR berichtet, dass die Gemeinde in Thüringen stattdessen einen Lastenausgleich fordert. HR-Reporter Michael Pörtner.
8: Der Hauptausschuss der Gemeinde hat gestern Abend beschlossen, dass der Bürgermeister einen Forderungskatalog erstellen solle. Darüber entscheidet nächste Woche der Gemeinderat. Die Nachricht vom Wechselwunsch über die Landesgrenze hatte letzte Woche für großes Aufsehen gesorgt. Gerstungen ist unzufrieden mit der thüringischen Landespolitik. Die Gemeinde fühlt sich unter anderem beim Straßen- und Kanalbau und den Schulen vernachlässigt. Der Bürgermeister hatte öffentlich gesagt, dann wolle man doch lieber nach Hessen wechseln.
15: Wegen der Energiewende wollen immer mehr Menschen im Sanitär- und Klimatechnik-Handwerk arbeiten. Laut dem Statistischen Bundesamt ist die Zahl der neuen Auszubildenden in den letzten 10 Jahren um 30% gestiegen. Durch die hohe Nachfrage nach Wärmepumpen und Klimaanlagen gäbe es mehr Betriebe, die für ihre Leistungen auch mehr Geld verlangen können. Im August seien die Preise im Jahresvergleich zwischen 5 und 6% gestiegen. Das waren die Nachrichten.
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11: Vorsicht auf der B42 Rüdesheim Richtung Wiesbaden. Zwischen Eltville-Martinstal und Walluf liegen Metallteile auf der Fahrbahn. A67 Darmstadt Richtung Mannheim. Zwischen Funkstadt und Gernsheim 3 Kilometer stockender Verkehr. Wegen Grünpflegearbeiten auf dem linken Fahrstreifen. Die B43A Hanauer Kreuz Richtung Oberzhausen zwischen Hanau-Wolfgang und Hanau-Steinheim 2 Kilometer stockender Verkehr wegen einer Tagesbaustelle auf dem rechten Fahrstreifen. Und Kreisbergstraße, die L3105 ist zwischen Waldmichelbach und Straßburg wegen Bergungsarbeiten gesperrt. Bitte das Gebiet weiträumig umfahren.
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11: Schauer, vereinzelt Gewitter, später Sonne und Wolken im Wechsel. 17 Grad in Willingen, 24 Grad in Rüdesheim, Wiesbaden und Frankfurt auf dem Feldberg und im Edelsberg 14 bis 19 Grad. Morgen dann Sonne und Wolken. Es bleibt dann wieder trocken morgen, 17 bis 23 Grad.
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11: Schönen guten Tag wünsche ich Ihnen. Manche Jugendbewegungen sehen aus, als wären sie aus einem Gewitter, einer Parfumwerbung und einem schönen Traum zusammengebaut worden. Ja, Duran Duran hat 1984 genau dafür den passenden Sound. Wild Boys.
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Neil Young, Heart of Gold, hier ist HR1. Der nächste Song ist groß, glänzend, fast ein bisschen überlebensgroß. Heat of the Moment erinnert freundlich daran, dass Vernunft oft erst auftaucht, wenn die Tür ins Schloss gefallen ist. Ja, mit anderen Worten, hinterher ist man immer schlauer. Kleine Lebensweisheit gepackt in einen großartigen Song.

0: Tina Turner, I don't wanna lose you. Mittlerweile ist es 20 nach 12.
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0: Ich bin ganz ehrlich, diese Zahl hat mich überrascht und auch ein bisschen schockiert. Mehr als 120.000 Strafverfahren sind noch offen, also unerledigt, und das allein in Hessen. Die Aktenberge bei den Staatsanwaltschaften wachsen und wachsen. Grund dafür ist Personalmangel bei den Strafverfolgungsbehörden, sagt der Deutsche Richterbund. Aber ist das der einzige Grund? Frank Wamser ist Vorsitzender des Hessischen Richterbundes und jetzt bei mir am HR1-Telefon. Schönen guten Tag, Herr Wamser, hallo.
2: Ja, schönen guten Tag, Herr Reichert.
0: 120.000 unerledigte Strafverfahren, laufen da auch schwere Straftäter deshalb frei herum?
2: Nein, schwere Straftäter laufen nicht frei herum. Da haben wir das Mittel der Untersuchungshaft, in denen besonders gefährliche Straftäter und Straftäter, die besonders schwere Straftaten begangen haben, in Untersuchungshaft genommen werden. Und diese Verfahren werden dann auch mit höchster Priorität behandelt.
0: Liegt das eigentlich nur am Personalmangel, dass die Aktenberge wachsen, oder sind wir vielleicht krimineller geworden?
2: Wir sind insoweit krimineller geworden, als dass es immer mehr Straftatbestände gibt. Bei vielen Fehlentwicklungen in der Gesellschaft wird reagiert durch die Einführung neuer Straftatbestände, um diese Fehlentwicklung zu korrigieren. Dann haben wir natürlich durch das Internet immer mehr Möglichkeiten, Strafhandlungen zu begehen, sei es Hass und Hetze im Internet, sei es Beleidigung und Bedrohung im Internet, sei es Betrügereien im Internet. Von daher hat die Zahl der Straftaten in der Tat zugenommen.
0: Frank Wamser, Vorsitzender des Richterbundes in Hessen. Mehr als 120.000 Strafverfahren sind noch unbearbeitet. Allein bei uns in Hessen. Dankeschön für das Gespräch, Herr Wamser.

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7: Es ist 12:30. 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
9: Mehr Respekt für Menschen, die jeden Tag für unsere Sicherheit im Einsatz sind. Darum geht es gerade bei der Hessischen Respektwoche. Ein Einsatz in Hanau zeigt allerdings, dass das nicht immer klappt. Zwei Polizisten sollten gestern eigentlich nur einen Schornsteinfeger unterstützen. Doch der 70-jährige Hausbewohner wollte niemanden reinlassen. Als schließlich ein Schlüsseldienst die Tür öffnet, geht der Mann laut Polizei mit einem Besenstiel auf die Beamten los. Die bringen ihn zu Boden. Dabei soll der 70-Jährige um sich geschlagen und getreten haben. Beide Polizisten werden leicht verletzt und müssen ins Krankenhaus. Die Polizei sagt mit Blick auf den Fall, Respekt trägt auch dazu bei, dass solche Einsätze sicher verlaufen. Aus Hanau, Marcel Ronge.
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10: Die B49. Vorsicht, auf der B49 Gießen Richtung Limburg zwischen Hadamar und Runkel liegt ein Stein auf der Fahrbahn. Vorsicht auf der A5 Kassel Richtung Frankfurt zwischen Bad Homburger Kreuz und Nordwestkreuz Frankfurt steht ein defektes Fahrzeug auf dem rechten Fahrstreifen. Und die A3 Würzburg Richtung Fulda zwischen Bad Brückenau Wildflecken und Bad Brückenau Volkers 3 Kilometer Stau im Baustellenbereich. Die B43A Hanauer Kreuz Richtung Obertshausen zwischen Hanau-Wolfgang und Hanau-Steinheim 2 Kilometer stockender Verkehr wegen einer Tagesbaustelle auf dem rechten Fahrstreifen.
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10: Heute hier und da noch Schauer, vereinzelt Gewitter. Später schaut die Sonne zwischen den Wolken raus. 17 Grad in Korbach, 24 Grad in Darmstadt, Bensheim und Heppenheim auf der Wasserkuppe und am Hohe Rootskopf. 14 bis 19 Grad morgen, mal Sonne, mal Wolken. Und es bleibt trocken morgen, 17 bis 23 Grad.
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10: Klaus Reichert ist hier. Schönen Nachmittag wünsche ich Ihnen.

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0: ABC, The Look of Love.
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0: Nach dem Anschlag auf den CSD in Berlin soll es jetzt härtere Strafen für Islamisten geben. Die Bundesregierung hat heute dazu einen 10-Punkte-Plan vorgestellt. ARD-Reporter Philipp Eckstein aus dem Hauptstadtstudio in Berlin. Was steht ganz oben auf der Liste?
2: Also der Bundesinnenminister Alexander Dobrindt hat das folgendermaßen zusammengefasst gerade eben.
3: Uns ging es jetzt darum, stärker zu überwachen, Bewegungsfreiheit einzuschränken und härter zu bestrafen.
2: Und konkret geht es dann darum, dass die Fußfessel soll häufiger zum Einsatz kommen. Wenn Gerichte Strafen zur Bewährung aussetzen, dann sollen sie genauer prüfen, ob denn das Sicherheitsinteresse der Allgemeinheit auch gewahrt ist, also ob noch eine Gefahr von jemandem ausgeht. Und dann soll an einigen Stellen auch das Strafrecht verschärft werden. Stichwort beispielsweise Taten, bei denen ein Messer eingesetzt wird, sollen eine höhere Mindeststrafe haben. Und das Sammeln von Spenden, die dann mittelfristig an ausländische terroristische Organisationen fließen sollen, das soll ein ganz eigener neuer Straftatbestand werden.
0: Unter den Islamisten sind sehr viele junge Männer. Wird das Jugendstrafrecht auch verschärft?
2: Ja, also das Jugendstrafrecht war ja großer Diskussionspunkt, weil der Täter eben kurz vor der Tat auf den CSD Ende Juli noch von einem Berliner Jugendgericht verurteilt wurde. Stefanie Hubich, die Justizministerin, hat dann nochmal gesagt:
4: Jugendstrafrecht ist keine Kuscheljustiz, auch wenn manchmal in der Öffentlichkeit der Eindruck entsteht.
2: Also sie sagt, auch heute gibt es schon harte Strafen. Was allerdings sich ändern soll, ist, dass bei Heranwachsenden, also bei Menschen zwischen 18 bis Ende 20 Jahre, soll nochmal genauer begründet werden, warum Jugendstrafrecht und nicht Erwachsenenstrafrecht angewandt wird. Zur Erklärung, heute ist es ja so, man kann beide Rechte quasi nutzen, es muss aber belegt werden oder es muss geprüft werden, und das soll das Gericht künftig nochmal genauer darlegen, warum man zu welcher Entscheidung gekommen ist.
0: Steht in dem 10-Punkte-Plan auch etwas zum Thema schnellere und konsequentere Abschiebungen von Straftätern?
2: Nein, also das ist eine Forderung, die es ja häufig auch nach solchen Taten gab und auch von den Innenministern häufig erhoben wird. In dem Aktionsplan steht dazu jetzt aber nichts. Vielleicht auch noch einmal zur Einordnung. Der Täter in Berlin, der den CSD ja mit einem Auto angegriffen hat, wo auch eine Frau getötet wurde, viele Menschen schwer verletzt wurden, der war Deutscher, also für ihn hätte eine solche Regelung ohnehin nicht gegriffen. Trotzdem ist das eine Forderung, die gerade auch im Reihen der Innenminister immer wieder diskutiert wird, die jetzt aber nicht Teil dieses Aktionsplans ist.
0: ARD-Korrespondent Philipp Eckstein zum 10-Punkte-Plan der Bundesregierung gegen Islamismus.
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Peter Gabriel, Salisbury Hill. Hier ist HR1 am Mittag. Eine Nacht im Auto ist selten ein Zeichen dafür, dass der Lebensplan besonders sauber gefaltet wurde. Meist liegt irgendwo eine Jacke als Kopfkissen, der Tank ist leer und der Kopf auch. Roxette haben aus dieser Geschichte einen Song mit richtig Glamour gemacht. Ja, das ist der Song, den die Leute nach einem Roxette-Konzert auf dem Nachhauseweg singen. Fulda beim HR1-Konzert war es so. 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

großartiger Song von Whitesnake, Here I Go Again. Und ich habe noch eine aktuelle Verkehrsmeldung für Sie. Vorsicht bitte auf der A3 Köln-Frankfurt zwischen Wiesbadener Kreuz und Raunheim befindet sich eine Person auf der Fahrbahn.

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1: 13 Uhr. CDU-Ministerpräsidenten stellen sich hinter Kanzler Merz. Hessischer Finanzminister kündigt weiteres Sparen an. Von der Leyen will enges Bündnis mit Kanada. Das Wetter, mal Sonne, mal Wolken, meistens trocken bis 24 Grad. Mein Name ist Christoph Haas. Bundeskanzler Merz bekommt in der aktuellen Situation deutliche Unterstützung aus den eigenen Reihen. Alle 8 CDU-Ministerpräsidenten haben gemeinsam ein entsprechendes Statement herausgegeben. Aus Berlin Sabine Henkel.
2: Darin steht, dass Deutschland eine stabile und handlungsfähige Bundesregierung brauche, auch mit Blick auf das europäische Ausland. Außerdem halten die CDU-Ministerpräsidenten Verlässlichkeit für wichtig und entschlossenes Handeln. Sie sind überzeugt, dass Vertrauen wieder entstehen kann, wenn Politik Probleme löst, die die Menschen im Alltag beschäftigen. Und ganz offenbar sind alle 8 davon überzeugt, dass Friedrich Merz das gelingen kann. Und dabei wollen sie ihn unterstützen.
1: Die hessische Landesregierung plant im kommenden Jahr 1,7 Milliarden Euro neue Schulden zu machen. Finanzminister Lorz hat heute den Haushaltsentwurf vorgestellt. Es gebe weniger Steuereinnahmen als erhofft, die Personalkosten seien gestiegen und Hessen müsse mehr Geld an finanzschwächere Bundesländer abgeben. Ohne Wirtschaftswachstum käme man in den kommenden Jahren nicht um weitere Sparmaßnahmen im Haushalt herum. EU-Kommissionschefin von der Leyen will die Partnerschaft mit Kanada deutlich ausweiten. In ihrer Rede zur Lage der EU hat sie gesagt, man werde zum Beispiel in den Bereichen Energie, kritische Rohstoffe und künstliche Intelligenz enger zusammenarbeiten. Aus Straßburg Jean-Marie Magro.
3: In Anwesenheit von Premierminister Mark Carney sagte die Kommissionspräsidentin, dass Kanada das erste assoziierte Mitglied der EU werden könnte. Allerdings ist noch unklar, wie eine solche Mitgliedschaft aussehen soll. Von der Leyen machte in ihrer über eine Stunde langen Rede viele Ankündigungen, etwa einen europäischen Sicherheitsrat einführen zu wollen. Von der Leyen kündigte außerdem einen Vorschlag für einen schrittweisen Schutz von Kindern und Jugendlichen im Netz an.
1: Der ehemalige Präsident des Kosovo, Thaçi, ist wegen Kriegsverbrechen zu 25 Jahren Haft verurteilt worden. Das Kosovo-Sondergericht in Den Haag sprach ihn schuldig, unter anderem in 96 Fällen für politische Morde verantwortlich zu sein. Thaçi und 3 Mitangeklagte waren Ende der 90er Jahre Kommandeure der UÇK, der paramilitärischen Miliz der Kosovo-Albaner, die für eine Unabhängigkeit von Serbien kämpfte. Von 2016 bis 2020 war Thaçi Präsident der Republik Kosovo. 4 Hessen starten heute nach Shanghai, um Weltmeister zu werden. Sie nehmen an den World Skills teil, einer Art Weltmeisterschaft in verschiedenen Berufen. Mit dabei ist ein Schreiner aus Battenberg, ein Maler aus Hofbieber, eine Fachfrau für Digitalisierung in der Baubranche aus Bensheim und ein Cybersicherheitsexperte aus Haiger. Insgesamt treten in Shanghai 1500 Teilnehmer aus 60 verschiedenen Berufen gegeneinander an. Das waren die Nachrichten.
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4: Vorsicht auf der A7 Kassel Richtung Fulda. Zwischen Kirchheim und Hattenbacher Dreieck steht ein defektes Fahrzeug auf dem mittleren Fahrstreifen. Vorsicht auf der A66 Fulda Richtung Frankfurt. Zwischen Maintal-Dörnigheim und Maintal-Bischofsheim liegen Fahrzeugteile auf der Fahrbahn. Die A7 Würzburg Richtung Fulda zwischen Bad Brückenau-Wildflecken und Bad Brückenau-Volkers 3 Kilometer Stau im Baustellenbereich. Die B43a Hanauer Kreuz Richtung Oberzhausen zwischen Hanau-Wolfgang und Hanau-Steinheim 2 Kilometer stockender Verkehr wegen einer Tagesbaustelle auf dem rechten Fahrstreifen. Und Stadtverkehr Wiesbaden in Freudenberg im Moorweg ist die Feuerwehr wegen eines Gasaustritts im Einsatz. Im Bereich der Austrittsstelle besteht Explosionsgefahr. Gehen Sie in diesem Bereich sofort in einen innenliegenden Raum. Schalten Sie Lüftungs- und Klimaanlagen ab und werfen Sie keine brennenden Zigaretten und Streichhölzer weg. Autofahrer werden gebeten, diesen Bereich weiträumig zu umfahren.
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4: Heute zunächst noch einzelne Schauer und Gewitter, dann Sonne und Wolken im Wechsel. 17 Grad in Frankenberg, 24 Grad in Gernsheim, Rüsselsheim und im Ried. Auf dem Taufstein und der Neunkircher Höhe 14 bis 19 Grad. Morgen trocken und Wolken 17 bis 23 Grad.
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4: Einen schönen guten Tag wünsche ich Ihnen. Es gibt Songs, die sind einfach unsterblich.
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0: Pat Benatar, Invincible.
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0: Wir feiern die Songs, die wir lieben. Und mit wem feiern wir? Ich gehe mal in eine der Leitungen, die hier blinken. Hallo, wer ist da? Guten Tag, hier ist HR1.
2: Hallo?
0: Ja, guten Tag, hallo. Wer ist da bitte?
2: Ja, hier spricht Daniela Knau.
0: Oh, Frau Knau, guten Tag.
2: Ja, hallo.
0: Sie sind dabei, also noch nicht ganz. Sie müssen erst noch auflösen. Aber von wo aus rufen Sie an, Frau Knau?
2: Ja, das ist lustig. Ich rufe aus Kirchheim bei Marburg an.
0: Ah, Marburg-Biedenkopf, der Kreis.
2: Ja,
0: da, gell?
2: Ganz und in der Nähe vom Lokschuppen.
0: Ja, sehr gut. Da haben Sie dann nicht die weite Anreise, falls Sie unser Rätsel auflösen können. Kirchheim, da gibt es doch dieses tolle Rathaus, ne? Dieses mit dem roten Fachwerk.
2: Ja, die haben
0: Fachwerk.
2: Ein schönes Rathaus und sehr gute Eisdiele daneben, ja.
0: Sehr gut, das haben wir schon mal geklärt. Jetzt bin ich sehr gespannt. Ich drücke Ihnen die Daumen. Ich spiele Ihnen nochmal vor und Sie sagen mir, um welchen Song es geht. Frau Knau, was haben Sie da gehört?
2: Ja, ich denke, dass es von Bryan Adams Summer of 69 ist. Jo! Genial!
0: Jawohl, genau richtig geraten. Also, Sie sind auf jeden Fall dabei, dann bei unserer großen Party und Sie dürfen ja noch 3 Leute mitbringen, gell? Also nicht vergessen.
2: Ja, genau. Ich freue mich total.
0: Bringen Sie die Firebeaster aus Kirchheim mit, damit es eine tolle Party wird. Also, ich freue mich auf Sie. Wir sehen uns dann da und viele Grüße nach Kirchheim.
2: Vielen lieben Dank. Super.
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Now ist bei der H1-Party dabei. Sie hat Bryan Adams' Summer of 69 erkannt. Und dann spielen wir den Song auch. Ein Song wie ein Foto, das jahrelang in der Sonne lag. Ein bisschen verblasst vielleicht, aber genau deshalb richtig gut.

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11: Es ist 13:30.
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12: Vorsicht bitte, auf der A4 Erfurt Richtung Kirchheimer Dreieck zwischen Wilderkönebach und Friedewald steht ein defektes Fahrzeug auf dem rechten Fahrstreifen. Vorsicht auf der A66 Frankfurt Richtung Wiesbaden zwischen Wiesbaden-Nordenstadt und Wiesbaden-Erbenheim. Diese Meldung ist schon rausgenommen worden, also existiert nicht mehr, keine Warnung mehr da. Die A3 Frankfurt Richtung Würzburg ist zwischen Rohrbrunn und Marktheidenfeld nach einem Unfall mit mehreren Fahrzeugen gesperrt, dadurch 3 Kilometer Stau. Ich habe eine Umleitungsempfehlung, fahren Sie über die U85. A7 Fulda Richtung Würzburg zwischen Fulda Dreieck und Bad Brückenau-Wildflecken, 7 Kilometer Stau im Baustellenbereich. A67 Darmstadt Richtung Mannheim zwischen Funkstadt und Gernsheim, 3 Kilometer Stock in der Verkehr wegen Grünpflegearbeiten auf dem linken Fahrstreifen.
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12: Heute zunächst noch einzelne Schauer und Gewitter, dann Sonne und Wolken im Wechsel, 17 Grad in Frankenberg, 24 Grad in Gernsheim, Rüsselsheim und im Ried, auf dem Taufstein und der Neuenkircher Höhe 14 bis 19 Grad. Morgen trocken und Wolken und Sonne und 17 bis 23 Grad.
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12: Klaus Reichert ist hier. Einen schönen guten Tag wünsche ich Ihnen.

0: Die Eurythmics, there must be an angel.
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0: Die Zukunft hat heute begonnen, und zwar in Nordhessen. Ja, das haben Sie vielleicht schon gehört. Heute hier bei uns in HR1. Lidl setzt in Edermünde den bundesweit ersten selbstfahrenden LKW ein. Ganz ohne Fahrer. Eine Sensation, sagen Automobilexperten heute. Einer von ihnen ist Professor Stefan Bratzel, Direktor des Autoinstituts. Schönen guten Tag, Herr Bratzel. Hallo.
2: Einen schönen guten Tag.
0: Dieser autonome LKW, das ist ein großer weißer Koloss. Bis zu 15 Euro Paletten kann Lidl damit aus dem Verteilzentrum in die Filiale nach Edermünde bringen. Wenn der da durch die Gassen rollt, das ist beeindruckend, aber für einige auch beängstigend. Können Sie den Menschen die Sorgen nehmen, was die Sicherheit angeht?
2: Ja, ganz nehmen kann man das nicht, wie man auch beim manuell gesteuerten LKW nie vollständig die Sorgen nehmen kann. Aber es zeigt sich, dass autonome Fahrzeuge sicherer sind, eben als manuell gesteuerte Fahrzeuge. Und das zeigen auch viele kommerzielle Projekte jetzt so im Bereich von Robotaxis, insbesondere in den USA, dass die Zahl der Unfälle, die Zahl der Todesfälle durch autonomes Fahren zurückgeht. Und das wird auch für autonome Trucks gelten.
0: Also ich höre raus, Sie sind ein großer Freund der Entwicklung. Wie groß ist denn dieser Schritt heute, also dass jetzt in Edermünde dieser erste autonome LKW unterwegs ist?
2: Ja, das ist eine sehr positive Entwicklung, und die werden wir in den nächsten Jahren noch sehr viel breiter sehen. Das Thema autonome Logistik, autonomes Fahren ist der große Zukunftstrend, und dass Lidl das macht, ist ein Riesenschritt nach vorne. Natürlich muss man das Thema noch wesentlich ausweiten. Es geht ja darum, auch um Kosten zu sparen, und das ist insofern wichtig und notwendig in den nächsten Jahren.
0: Wir sind gespannt, wie sich das entwickelt. In Edermünde in Nordhessen ist jetzt der bundesweit erste autonome LKW ohne Fahrer unterwegs. Das ist übrigens jetzt erstmal eine Testphase, also 4 Monate lang. Und jetzt am Anfang fährt auch noch ein Begleitfahrzeug nebenher. Aber auf jeden Fall eine spannende Geschichte.
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Manche Menschen bringen einen zum Lächeln, obwohl der Tag aussieht wie ein nasser Karton vorm Supermarkt, ja. Bert English haben diesem Zustand 1989 diese Ballade verpasst. When I see you smile, für alle, bei denen ein einziger Blick mehr ausrichtet als ein ganzer Vorrat guter Ratschläge. Ja, hier ist H1 am Mittag. Optimismus kommt selten geschniegelt zur Tür rein. Meistens hält er sich vornehm im Hintergrund. Bon Jovi geben diesem zähen kleinen Kerl eine Stadionbühne. Keep the faith.

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6: 14 Uhr. Lorz kündigt weiteren Sparkurs für Hessen an. CDU-Ministerpräsidenten stellen sich hinter den Kanzler. EU will Social Media für Kinder verbieten. Das Wetter, mal Sonne, mal Wolken, meist trocken bis 24 Grad. Mein Name ist Christine Schumann. Hessen muss wohl auch im kommenden Jahr neue Kredite aufnehmen. Finanzminister Lorz hat den Haushaltsentwurf vorgestellt. Geplant sind neue Schulden über 1,7 Milliarden Euro. Erik Hane aus dem HR-Landtagsstudio.
7: Die Gründe? Deutlich weniger Steuereinnahmen als erhofft, steigende Personalkosten und Rekordausgaben für den Finanzkraftausgleich. Also das Geld, das Hessen an finanzschwache Bundesländer überweisen muss. Laut Lorz werde man ohne Wirtschaftswachstum in den kommenden Jahren nicht um weitere Einschnitte im Landeshaushalt herumkommen. Trotzdem will Hessen 2027 kräftig investieren. Vor allem für Bildung, Infrastruktur und Sicherheit will Hessen im kommenden Jahr Geld ausgeben. Der Haushalt soll im Dezember dieses Jahres verabschiedet werden.
6: Nach tagelanger Personalspekulation haben alle 8 CDU-Ministerpräsidenten ein gemeinsames Schreiben veröffentlicht, in dem sie Kanzler Merz ihre Unterstützung aussprechen. Der Ministerpräsident von Schleswig-Holstein, Günther, sagte dazu, die CDU solle jetzt nicht über das Personal diskutieren.
8: Wir brauchen einen starken Bundeskanzler, wir brauchen eine starke Regierung, die notwendige Reformen voranbringt. Und dafür steht die Unterstützung der CDU-Ministerpräsidenten bereit. Wir haben ja bei den bei den Dingen, die unser Land jetzt voranbringen müssen, auch eine Menge mitzureden über den Bundesrat. Und deswegen war uns wichtig, dass wir dieses starke Signal auch gemeinsam aussenden.
6: Merz begrüßte das Statement der Länderchefs. Aus seinem Umfeld war zu hören, mit der Erklärung demonstrierten die Ministerpräsidenten ihre Verantwortung für Deutschland. Internetplattformen wie Instagram und Snapchat sollen in der EU für Kinder unter 13 Jahren künftig tabu sein. Das hat Kommissionschefin von der Leyen im Europaparlament angekündigt. Nach dem Vorschlag sollen auch Jugendliche über 13 nicht sofort vollen Zugang zu sozialen Netzwerken bekommen. Wie die Regeln genau aussehen, müssen aber EU-Staaten und Europaparlament aushandeln. Von der Leyen hat außerdem angekündigt, mit Kanada eine enge Partnerschaft eingehen zu wollen. Das Land solle das erste assoziierte EU-Mitglied werden. Beim Einsturz einer Goldmine im Sudan sind mindestens 60 Menschen ums Leben gekommen. Das berichten Überlebende des Unglücks. Viele weitere Bergleute würden noch vermisst. ARD-Korrespondent Moritz Behrendt.
9: Die Mine liegt im Südwesten des Landes im Bundesstaat West-Kordofan. Die Region steht unter der Kontrolle der paramilitärischen RSF-Miliz, die sich im Krieg mit der Regierungsarmee befindet. Für beide große Kriegsparteien ist der Export bzw. Schmuggel von Gold eine der wichtigsten Einnahmequellen. Dadurch finanzieren sie ihre Waffenimporte. Wichtigste Abnehmer des Goldes aus dem Sudan sind die Vereinigten Arabischen Emirate. In Dubai wird das Gold weiterverarbeitet und weiterverkauft, vor allem nach Indien, Hongkong oder in die Schweiz.
6: 4 Hessen starten heute nach Shanghai, um Weltmeister zu werden. Sie nehmen an den World Skills teil, eine Art Weltmeisterschaft in verschiedenen Berufen. Mit dabei ist ein Schreiner aus Battenberg, ein Maler aus Hofbieber, eine Fachfrau für Digitalisierung in der Baubranche aus Bensheim und ein Cybersicherheitsexperte aus Haiger. Insgesamt treten in Shanghai 1500 Teilnehmer aus 60 verschiedenen Berufen gegeneinander an. Das waren die Nachrichten.
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11: A3 Frankfurt Richtung Würzburg zwischen Rohrbrunn und Markt Heidenfeld 7 Kilometer Stau. Wegen Bergungsarbeiten ist nur der linke Fahrstreifen frei. A7 Fulda Richtung Würzburg zwischen Fulda Dreieck und Bad Brückenau Wildflecken. Streckenweise Stau und stockender Verkehr im Baustellenbereich. A67 Darmstadt Richtung Mannheim zwischen Funkstadt und Gernsheim 2 Kilometer stockender Verkehr wegen Grünpflegearbeiten auf dem linken Fahrstreifen.
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11: Schauer, vereinzelt Gewitter, heute später Sonne und Wolken im Wechsel. 17 Grad in Willingen, 24 Grad in Rüdesheim, Wiesbaden und auch in Frankfurt, auf dem Feldberg und im Ettelsberg 14 bis 19 Grad. Morgen Sonne und Wolken, es bleibt weiter trocken, 17 bis 23 Grad.
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11: Schönen guten Tag.

Faith No More, Easy. 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Es gibt diese Abende, an denen die letzte Straßenbahn schon weg ist und selbst der Mond aussieht, als hätte er dringend noch einen Termin. Ja, dann braucht es keinen Plan für die nächsten 5 Jahre. Nur jemand, der sagt, komm, ich bring dich heim. Drücken wir die Daumen, dass Eddie Money so jemand findet. Großartiger Song, Take Me Home Tonight.

0: Die Rolling Stones, Let's Spend the Night Together.
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0: Also, dass die Malaria-Mücken mal mit einem Flieger am Frankfurter Flughafen ankommen und da ihr Unwesen treiben, das ist leider irgendwie denkbar. Aber jetzt in Schwanheim, rund 6 Kilometer entfernt vom Flughafen, das macht vielen Menschen in und um Frankfurt Sorgen. Im Sommer sind ja 2 Flughafenmitarbeiter an Malaria gestorben. Jetzt gibt's eben 2 neue Fälle in Frankfurt-Schwanheim. Und die Frage, breitet sich die Malaria-Mücke aus? Jonas Schmidt-Schanasit ist Virologe und Experte für Tropenkrankheiten. Dass die Malaria-Mücke so weit fliegt, also rund 6 Kilometer vom Flughafen nach Schwanheim, das ist aber wirklich eine Ausnahme, oder?
2: Ja, das ist schon ungewöhnlich. Also im Regelfall, wenn sie quasi dort am Flughafen angekommen ist mit einem Flieger, würde man nicht davon ausgehen, dass sie es so weit schafft. Aber man kann es auch nicht ausschließen. Also es ist auch schon in anderen Fällen beschrieben, aber es ist eben schon sehr selten.
0: Jetzt gehen wir langsam auf den Herbst zu. Es wird kälter. Heißt das auch Entwarnung in Sachen Malaria-Mücke? Das ist ja in Afrika eher ja so, dass die in wärmeren Gebieten zu Hause ist.
2: Richtig, ja genau. Also normalerweise, wir haben ja auch einheimische Malaria-Mücken, die potenziell diesen Erreger übertragen könnten. Und für die ist die Saison jetzt vorbei quasi, Ende September, Oktober. Hängt immer ein bisschen mit dem Wetter zusammen, aber eigentlich ist die Saison vorbei. Und genauso ist es dann auch für die exotische Malaria-Mücke, die quasi mitgebracht werden würde durch ein Flugzeug. Die hat es dann auch eben schwerer, wenn es nur noch 0 Grad sind oder 10 Grad.
0: Klingt nach einer leichten Entwarnung. Auch das Frankfurter Gesundheitsamt sagt, wir müssen uns keine Sorgen machen, hat aber auch eine Hotline eingerichtet. Denn es gilt, je früher und schneller Malaria behandelt wird, umso besser die Chance, wieder vollständig gesund zu werden.
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2: Es ist 14:30.
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6: Mit Maren Weil, guten Tag. Der hessische Finanzminister Lorz hat den Haushaltsentwurf für 2027 vorgestellt. Danach will die Landesregierung nächstes Jahr 1,7 Milliarden Euro neue Schulden machen. Ein Grund ist, dass voraussichtlich weniger Steuern eingenommen werden. Deswegen müsse auch in den kommenden Jahren gespart werden. Die 8 CDU-Ministerpräsidenten stehen hinter Kanzler Merz. Das haben sie in einer gemeinsamen Erklärung klargemacht. Darin heißt es, die Menschen könnten darauf vertrauen, dass man ihre Probleme angehe, gemeinsam mit dem Kanzler. Der steht nach der Wahl in Sachsen-Anhalt in der Kritik. Und jetzt mehr Aktuelles aus unseren Regionalstudios.
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8: Ein gelber Suzuki Swift auf einem Feldweg, ein verlassener Audi im Wald und ein VW Charan. Alles in der Nähe von Bierstein im Main-Kinzig-Kreis. Wie hängt das wohl zusammen? Offenbar mit einem Einbruch auf dem Gelände eines Kfz-Betriebes gestern am frühen Morgen in Bierstein. Ein Anwohner bemerkt die Eindringlinge und ruft die Polizei. Die Ermittler werden im Laufe des Tages auf die genannten Autos aufmerksam gemacht. Diese sind am Morgen gestohlen worden. Allerdings kamen die Täter nicht weit damit. Bei zwei Autos war der Tank leer und das dritte hatte einen Motorschaden. Die Polizei fahndet nach den Dieben und sucht Zeugen, die im Bereich Rosengarten etwas gesehen haben. Saskia Klingelschmidt, Bierstein.
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9: Vorsicht auf der A3 Frankfurt Richtung Köln zwischen Rauenheim und Wiesbadener Kreuz liegen Reifenteile auf dem mittleren Fahrstreifen. Dann Vorsicht auf der A5 Frankfurt Richtung Kassel. In Höhe Friedberg liegen Spanngurte auf der Fahrbahn. A7 Fulda Richtung Würzburg zwischen Fulda Dreieck und bei Brückenau-Volkers 4 Kilometer Stau im Baustellenbereich. Und die A661 Egelsbach Richtung Oberursel zwischen Frankfurt-Eckenheim und Frankfurt-Heddernheim 3 Kilometer Stau wegen eines defekten PKWs auf dem rechten Fahrstreifen.
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9: Heute hier und da ein Schauer, vereinzelt Gewitter. Später schaut die Sonne zwischen den Wolken raus. 17 Grad in Korbach, 24 Grad in Darmstadt, Bensheim und in Heppenheim auf der Wasserkuppe und am Hohe Rootskopf. 14 bis 19 Grad. Morgen mal Sonne, mal Wolken, aber es bleibt trocken. 17 bis 23 Grad.
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9: Klaus Reichert ist hier. Einen schönen Nachmittag wünsche ich Ihnen.

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0: Peter Schilling, Major Tom.
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0: So schön, wenn ich Ihnen Freude machen kann, so wie heute Mittag Daniela Gnau aus Kirchhain. Sie hat unser Songrätsel gelöst. Frau Gnau, was haben Sie da gehört?
2: Ja, ich denke, dass es von Bryan Adams Summer of 69 ist. Jo.
0: Wahrscheinlich klingelt seitdem das Telefon bei Daniela. Alle wollen mit zur HR1-Party im Lokschuppen in Marburg am 21. November. Drei Leute darf Daniela mitnehmen. Das wird garantiert ein Abend, den sie nicht vergessen wird. Denn es wird ein Abend mit Live-Musik und lauter Songs, die wir lieben. So, ja. Und jetzt, wenn Sie sagen, ach, da will ich auch hin, gleich ab 3 Uhr gibt's die nächste Chance bei Jürgen Rasper. Also dranbleiben lohnt sich. Und den nächsten Song, den ich jetzt für Sie spiele, den lieben wir natürlich auch. Patrick Swayze, She's Like the Wind.
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Von dem Kaliber hätten sie ruhig noch ein paar mehr Songs machen können. Shakespeare's Sister, Hello, Turn Your Radio On. Der nächste Song, I Won't Back Down, ist kein Song für die ganz großen Momente, eher einer für den Moment, wo man freundlich lächelt, die Jacke zuknöpft und bei seiner Meinung bleibt. Hartnäckigkeit und ein Gitarrenriff, das man sofort erkennt. Dafür steht Tom Petty and the Heartbreakers.

America, A Horse with No Name. Soweit HR1 mit Klaus Reichert. Ich sag danke für Ihre Zeit. Bleiben Sie bei uns. Geht gleich weiter hier in HR1 mit Jürgen Raspar.

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5: 15 Uhr. Finanzminister Lorz kündigt weiteren Sparkurs für Hessen an. CDU-Ministerpräsidenten stellen sich hinter Kanzler Merz. Frankfurter Gesundheitsamt weitet nach neuen Malariafällen Untersuchungen aus. Das Wetter, mal Sonne, mal Wolken, meist trocken bis 24 Grad. Mein Name ist Christine Schumann. Die hessische Landesregierung plant im kommenden Jahr 1,7 Milliarden Euro neue Schulden zu machen. Finanzminister Lorz hat heute den Haushaltsentwurf vorgestellt. Es gebe weniger Steuereinnahmen als erhofft. Die Personalkosten seien gestiegen und Hessen müsse mehr Geld an finanzschwächere Bundesländer abgeben. Ohne Wirtschaftswachstum käme man in den kommenden Jahren nicht um weitere Sparmaßnahmen im Haushalt herum. Bundeskanzler Merz bekommt in der aktuellen Situation deutliche Unterstützung aus den eigenen Reihen. Alle 8 CDU-Ministerpräsidenten haben gemeinsam ein entsprechendes Statement herausgegeben. Aus Berlin, Sabine Henkel.
6: Darin steht, dass Deutschland eine stabile und handlungsfähige Bundesregierung brauche, auch mit Blick auf das europäische Ausland. Außerdem halten die CDU-Ministerpräsidenten Verlässlichkeit für wichtig und entschlossenes Handeln. Sie sind überzeugt, dass Vertrauen wieder entstehen kann, wenn Politik Probleme löst, die die Menschen im Alltag beschäftigen. Und ganz offenbar sind alle 8 davon überzeugt, dass Friedrich Merz das gelingen kann. Und dabei wollen sie ihn unterstützen.
5: Viele Beschäftigte in Kitas und Jugendämtern sehen sich überfordert. Die Gewerkschaft Verdi hat über 370 Gruppen von Beschäftigten befragt. Knapp 80% sagten, ihre Arbeitsmenge sei gestiegen. Fast ebenso viele geben an, dass darunter die Qualität ihrer Arbeit leidet. Außerdem seien die Anforderungen in Kitas und Jugendämtern gestiegen, weil immer mehr Kinder durch Armut, Flucht oder Krieg belastet seien. Viele der Beschäftigten fürchteten, nicht bis zur Rente durchhalten zu können. Der frühere Präsident des Kosovo, Thaçi, ist zu 25 Jahren Haft verurteilt worden. Das Kosovo-Sondergericht in Den Haag sah es als erwiesen an, dass er als Oberkommandeur der UÇK-Miliz Ende der 90er Jahre für Kriegsverbrechen verantwortlich war. ARD-Korrespondent Oliver Schosch.
7: Er trage die Verantwortung für die Ermordung von 96 Personen, für die Folterung von 303 Personen, für grausame Behandlungen und rechtswidrige und willkürliche Festnahmen. Auch die mitangeklagten UÇK-Anführer haben hohe Haftstrafen erhalten. In der kosovarischen Hauptstadt Pristina, wo sich tausende Menschen zu einer Solidaritätskundgebung versammelt haben, ist das Entsetzen groß. Viele Kosovo-Albaner sehen sich nur als die Opfer des Krieges, als die Kämpfer für Freiheit und Unabhängigkeit und die Serben als die alleinigen Täter, als die Besatzer.
5: Nach weiteren Malariafällen in Frankfurt weitet das Gesundheitsamt seine Untersuchungen aus auf den Stadtteil Schwanheim. Beim sogenannten Mückenmonitoring werden Fallen aufgestellt und die Insekten danach im Labor analysiert. Gestern wurde bekannt, dass sich 2 Menschen aus Schwanheim mit Malaria infiziert hatten. Sie arbeiten nicht am Frankfurter Flughafen. Dort wurde bei 6 Beschäftigten in diesem Sommer ebenfalls Malaria nachgewiesen. 2 von ihnen sind gestorben. Das waren die Nachrichten.
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8: Schönen guten Tag, 15:03 ist es. Vorsicht bitte auf der A3 Frankfurt Richtung Köln zwischen Idstein und Bad Camberg, Reifenteile auf der rechten Spur. A7 Hannover in Richtung Kassel zwischen Hannmünden-Lutherberg und Kassel-Ost, 3 Kilometer Stau und stockender Verkehr wegen einer Baustelle auf der rechten Spur. A7 Fulda Richtung Würzburg zwischen Fulda A3-Eck und Bad Brückenau-Volkers, 3 Kilometer Stau im Baustellenbereich. Und die A60 Rüsselsheim Richtung Mainz zwischen Rüsselsheim-Mitte und dem Mainspitz-Dreieck, 3 Kilometer Stau wegen eines defekten LKW auf der rechten Spur im Baustellenbereich. Bitte fahren Sie vorsichtig, wo immer Sie unterwegs sind.
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8: Heute Nachmittag gibt es einen Wechsel aus Sonne und Wolken. Oft ist es trocken, Schauer, ja, nur selten. Bis 24 Grad geht das Thermometer heute noch hoch. Morgen dann mal sonnige, aber auch mal wolkige Abschnitte. Und am Vormittag ist es auch länger freundlich, trocken bis 23 Grad. Und in Richtung Wochenende dann am Freitag fällt am Anfang noch Regen, später dann auch Sonne, Wolken bis 22 Grad.
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8: Hallo zusammen, schönen Mittwochnachmittag. Die Hälfte der Woche ist schon fast geschafft und ab jetzt machen wir uns gemeinsam auf den Weg in Richtung Feierabend. Schön, dass Sie dabei sind.
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Honest, the Big und Wild World. Und das hier sind U2, With or Without You. So groß, sehnsüchtig und so schön.

0: Get It On und T-Rex in HR1. 15.20 Uhr ist es am Mittwochnachmittag. Im Kino sitzt man ja normalerweise bequem im Sessel. In Bad Vilbel, da müssen heute Abend aber die Beine ran. Und zwar beim Fahrradkino. Da läuft der Film nur, wenn genügend Menschen in die Pedale treten. Andreas Frank ist Initiator der Aktion, die im Rahmen der Europäischen Mobilitätswoche läuft und ist bei mir am HR1-Telefon. Hallo, Herr Frank.
1: Hallo.
0: 10 Leute müssen strampeln. Wie darf ich mir das vorstellen? Wenn die zu schnell strampeln, dann läuft der Film zu schnell. Und wenn die schlapp machen, läuft er zu langsam?
1: Wenn die schlapp machen, läuft der Film rückwärts. Nee, ja, es ist tatsächlich so. Also wir haben 10 Fahrräder, die sind in Vorrichtungen eingespannt. Und aus dem Publikum heraus kommen dann 10 Personen und die setzen sich auf die Fahrräder drauf und fangen an zu treten. Und nur mit deren Muskelkraft erzeugen wir den Strom, den wir für das Kino brauchen. Wenn also jetzt einer schwächelt, dann müssen wir austauschen. Dann muss also ein anderer oder eine andere aus dem Publikum aufstehen und muss dann dafür in die Pedale treten. Das ist so die Grundidee dahinter.
0: Also da bin ich mal gespannt, ob wirklich alle rankommen. Wie schnell muss man denn ungefähr fahren? Wie viel Power braucht man denn? Wie viel Kondition?
1: Boah, das weiß ich nicht genau. Ich mache das zum allerersten Mal. Ich kann es nicht sagen. Also es wird eine tolle Erfahrung für jeden, glaube ich, weil ich habe mal einen Film davon gesehen und dachte mir, oh Mann, die haben ja ganz schön schwitzen müssen.
0: Das heißt aber, Sie setzen sich auch mal selber drauf.
1: Na klar, natürlich, da komme ich nicht drum rum.
0: Was ist Ihnen dann am Ende wichtiger, dass die Leute Spaß am Radeln haben oder dass sie natürlich auch was über Energie und Mobilität lernen?
1: Also erstmal geht es darum, dass sie alle einen großen Spaß haben, dass sie kommen und dass sie sagen, Mensch, das war mal wirklich was total anderes. Und wenn wir dann noch so subtil unterschieben, dass das Fahrradfahren ja eigentlich eine schöne Geschichte ist, dann ist es super. Und genau darum geht's, weil das ist unsere Auftaktveranstaltung für die Europäische Mobilitätswoche. Da wollen wir dann also haben, dass die Leute sich mal wieder mit ihrem Fahrrad auseinandersetzen.
0: Finde ich großartig. Für einen schönen Film kann man auch mal in die Pedale treten. Heute Abend 20 Uhr in der Aula des Georg-Büchner-Gymnasiums in Bad Vilbel. Herr Frank, ich wünsche Ihnen viel Spaß und eine gute Ausdauer. Vielen Dank.
1: Ganz gerne. Danke. Tschüss.
0: Wichtige sofort bei uns, Vorsicht bitte auf der A3 Köln-Frankfurt zwischen Wiesbadener Kreuz und Raunheim ist eine Person auf der Fahrbahn und Vorsicht auf der A66 Frankfurt-Wiesbaden zwischen Frankfurt-Miquelallee und Ludwig-Landmann-Straße ein Metallteil auf der Fahrbahn.

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11: Es ist 15.30 Uhr.
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13: Mit Maren Weil. Guten Tag. Hessen muss auch in den nächsten Jahren sparen. Das hat Finanzminister Lorz gesagt, als er den Haushaltsentwurf fürs nächste Jahr vorhin vorgestellt hat. Trotz des Spardrucks sollen 6,5 Milliarden Euro in Bildung fließen. Das ist etwas mehr als dieses Jahr. Die Bundesregierung verschärft die Strafen gegen islamistische Terroristen. Der 10-Punkte-Plan sieht unter anderem vor, dass Messerangriffe künftig mit mindestens einem Jahr Gefängnis bestraft werden. Außerdem sollen Gefährder besser beobachtet werden. Hintergrund für die Verschärfungen ist der Anschlag auf den Christopher Street Day in Berlin. Und jetzt mehr Aktuelles aus unseren Regionalstudios.
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15: Wie viel Platz brauchen Autos und wie viel Platz wollen die Menschen zum Leben? Das hat die Stadt Griesheim in diesem Sommer ausprobiert. 11 Wochen lang sind rund um den Georg-Schüler-Platz und in der Martin-Luther-Straße neue Verkehrsführungen und Platzgestaltungen getestet worden. Jetzt ist klar, wie das bei den Menschen angekommen ist. Rund 180 von ihnen haben bei der Umfrage mitgemacht. Viele sagen, für Kinder, Fußgänger und Radfahrer fühlt es sich sicherer an. Autofahrer sehen die Sache etwas kritischer. Für sie habe sich die Verkehrssituation leicht verschlechtert. Gut angekommen ist die neue Aufenthaltsqualität am Georg-Schüler-Platz. Wie der Bereich aber künftig gestaltet werden soll, entscheidet der Magistrat noch im September. Stefanie Hofmann, Griesheim.
16: Mehr Respekt für Menschen, die jeden Tag für unsere Sicherheit im Einsatz sind. Darum geht es gerade bei der Hessischen Respektwoche. Ein Einsatz in Hanau zeigt allerdings, dass das nicht immer klappt. Zwei Polizisten sollten gestern eigentlich nur einen Schornsteinfeger unterstützen. Doch der 70-jährige Hausbewohner wollte niemanden reinlassen. Als schließlich ein Schlüsseldienst die Tür öffnet, geht der Mann laut Polizei mit einem Besenstiel auf die Beamten los. Die bringen ihn zu Boden. Dabei soll der 70-Jährige um sich geschlagen und getreten haben. Beide Polizisten werden leicht verletzt und müssen ins Krankenhaus. Die Polizei sagt mit Blick auf den Fall, Respekt trägt auch dazu bei, dass solche Einsätze sicher verlaufen. Aus Hanau, Marcel Ronge.
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17: Vorsicht bitte auf der A66 Frankfurt Richtung Wiesbaden zwischen Frankfurt-Miequellallee und Frankfurt-Ludwig-Landmann-Straße. Da liegt ein Metallteil auf der Fahrbahn. Die weiteren Meldungen, A7 Hannover in Richtung Kassel zwischen Hannmünden-Lutterberg und Kassel-Ost. 4 Kilometer Stau und stockender Verkehr wegen einer Baustelle auf der rechten Spur. A7 Fulda Richtung Würzburg zwischen dem Fulda-A-Dreieck und Bad Brückenau-Volkers. 3 Kilometer Stau im Baustellenbereich. A60 Rüsselsheim Richtung Mainz zwischen Rüsselsheim-Königstetten und dem Mainz-Spitz-Dreieck. 5 Kilometer Stau wegen eines defekten LKW auf der rechten Spur im Baustellenbereich. Die A643 Mainz-Wiesbaden zwischen Mainz-Gonsenheim und dem Schierstonner Kreuz 2 Kilometer Stau in beiden Richtungen. Dadurch dann auch auf der A66 zwischen Wiesbaden-Biebrich und dem Schierstonner Kreuz 2 Kilometer stockend. Der Landkreis Waldeck-Frankenberg, die L617, ist zwischen Münden und Feldmark wegen Bergungsarbeiten nach einem Unfall gesperrt. Vorsicht auf der A3, ganz aktuell Frankfurt Richtung Köln zwischen Kelsterbach und dem Mönchhof-Dreieck Reifenteile auf der Fahrbahn und die A671 Wiesbaden Wiesbaden Richtung Mainz zwischen Hochheim Nord und Gustavsburg 2 Kilometer Stau.
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17: Es gibt einen Wechsel aus Sonne und Wolken heute Nachmittag, aber es ist trocken bis 24 Grad. Morgen dann mal sonnige, mal wolkige Abschnitte, immer wieder freundlich und die Sonne zeigt sich zwischendurch bis 23 Grad.
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0: Bryan Adams und Inside Out. Eine Münchner Rockband bekommt ihren Namen von Phil Collins und ihren großen Durchbruch durch eine Autowerbung. Wie das zusammenpasst, das hören wir uns mal an.
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2: Sie heißen Angie, Jörg, Fred, Robert, Heinz und Johnny. Und sie kennen sich aus Schülerbands im Umland von München. Erste Versuche durchzustarten gab's mit Bands namens Flick of the Wrist oder Radius. Aber so richtig los geht es erst ab 1987 als Domino. Inspiriert von einem Konzert von Genesis. Dort war Gitarrist Jörg so begeistert davon, wie Phil Collins das Wort Domino ausgesprochen hatte, dass ihm klar wurde, so müssen wir uns nennen. In einem Bauernhof in Grafing tüftelt die Band an Liedern im gemütlichen Umfeld. Mit Hofhund, Holzofen und einem selbstgestalteten kleinen Tonstudio. Und sie hat ihres Glück. Eine Werbeagentur möchte ihre erste Single für eine Autowerbung. Und so schafft's das Lied 1988 in die deutschen Top 5. Doch schon Single 2 kann an den Erfolg nicht mehr anknüpfen. Diverse Manager und Leute der Plattenfirma übernehmen und machen der Band das Leben schwer, so dass sie sich nur 2 Jahre später auflöst. Erst 10 Jahre danach findet sich ein Teil wieder zusammen und macht aus Spaß an der Musik weiter. Aber nie wieder so erfolgreich wie bei ihrem allerersten Hit. Here I Am von Domino.
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9: 16 Uhr. BaS legt Aktionsplan gegen Sozialbetrug vor. EU-Kommission will Social-Media-Nutzung bei Kindern einschränken. Kommunen kritisieren Haushaltsentwurf der hessischen Landesregierung. Das Wetter mal Sonne, mal Wolken, meist trocken bis 24 Grad. Mein Name ist Christine Schumann. Bundesarbeitsministerin Baas will gegen den Missbrauch von Sozialleistungen vorgehen. Sie hat einen entsprechenden Aktionsplan erstellt, der dem ARD-Hauptstadtstudio vorliegt. Im Fokus steht Sozialleistungsbetrug im Zusammenhang mit Zuwanderung aus EU-Staaten. Aus Berlin, Tim Aßmann.
10: Durch mehr Datenabgleich zwischen den Behörden soll besser erkannt werden können, wer unberechtigt Leistungen bezieht. Auch ein schärferes Vorgehen gegen Vermieter von sogenannten Schrottimmobilien und gegen Schwarzarbeit ist Teil des Aktionsplans. Sichergestellt werden soll auch, dass Personen, die per Haftbefehl gesucht werden, keine Grundsicherung mehr bekommen können. Ausbeutung und Sozialmissbrauch tolerieren wir nicht, betont Bundesarbeitsministerin Bärbel Baas, SPD. Der Aktionsplan soll noch in diesem Monat durchs Kabinett gebracht werden und zum Ende des Jahres greifen.
9: Soziale Medien wie TikTok oder Instagram sollen Kinder in der EU künftig erst ab 13 Jahren nutzen dürfen und auch dann nur eingeschränkt. Das sehen Pläne vor, die EU-Kommissionschefin von der Leyen im Europaparlament vorgestellt hat. ARD-Korrespondentin Katrin Schmidt.
11: Konkret bedeutet das, vom 13. bis zum 15. Lebensjahr wären nur von den Eltern eingerichtete und beaufsichtigte Minikonten mit eingeschränkten Funktionen und zeitlicher Begrenzung von einer Stunde pro Tag zulässig. Und auch ab 15 Jahren ist nach diesen Plänen nicht alles erlaubt. Nach diesem Vorschlag der Kommission müssen sich EU-Staaten und Europaparlament auf einen gemeinsamen Gesetzestext einigen.
9: Die hessische Landesregierung hat ihren Haushaltsentwurf für das kommende Jahr vorgestellt. Kritik kommt aus der Opposition und von den Kommunen. Die schwarz-rote Koalition plant neue Schulden von mehr als 1,7 Milliarden Euro. Aus Wiesbaden, HR-Reporter Luca Kissel.
12: AfD und FDP kritisieren vor allem die neuen Schulden und aus ihrer Sicht zu geringe Einsparungen in der Landesverwaltung. Die Grünen sehen falsche Prioritäten. Trotz insgesamt höherer Bildungsausgaben werde unter anderem bei den Hochschulen gespart. Der Städte- und Gemeindebund hält die zusätzlichen Mittel für die Kommunen für nicht ausreichend und fordert weitere Soforthilfen. Finanzminister Lorz von der CDU verteidigt den Entwurf. Hessen nehme rund 100 Millionen Euro weniger neue Schulden auf als in diesem Jahr.
9: Große Geldwäsche-Razzia in mehreren Bundesländern. Schwerpunkt ist Hessen. Hier wurden heute 60 Wohnungen und Büros durchsucht, außerdem 9 Banken und Steuerberaterbüros. Es geht um 41 Beschuldigte und 22 Firmen. Die Behörden erklären, es gehe um ein Netz von Scheinfirmen. Über die sei Bargeld aus kriminellen Geschäften gewaschen worden. Die Verdächtigen sollen dafür eine Provision kassiert haben. Test mit fahrerlosem LKW in Edermünde in Nordhessen. Dort bringt ein Elektrolaster jetzt Waren von einem Verteilzentrum zu einer Lidl-Filiale. HR-Reporter Daniel Bresser.
13: Nach Angaben der Beteiligten ist es der erste Einsatz eines solchen autonomen LKW im deutschen Straßenverkehr mit echtem Lieferbetrieb. Der LKW wird aus der Ferne überwacht und kann jederzeit gestoppt werden. Bis zu dreimal täglich soll er die Strecke fahren. Aktuell läuft noch eine Testphase auf einer freigegebenen Strecke, hat mir ein Unternehmenssprecher gesagt. Das Ganze könnte auch gegen den Fahrermangel in der Logistik helfen.
9: Das waren die Nachrichten.
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14: Schönen guten Tag, es ist 16:03 A3 Frankfurt Richtung Köln zwischen Kelsterbach und dem Mönchhof-Dreieck, 3 Kilometer stockender Verkehr. A5 Karlsruhe Richtung Heidelberg zwischen Kronau und Waldorf-Wiesloch, 6 Kilometer stockender Verkehr wegen einer Baustelle. A7 Hannover in Richtung Kassel zwischen Hanmünden, Lutterberg und Kassel-Ost, 4 Kilometer Stau und stockender Verkehr wegen einer Baustelle auf der rechten Spur. A7 Fulda Richtung Würzburg zwischen Fulda A3-Eck und Bad Brückenau-Volkers, 3 Kilometer Stau im Baustellenbereich. A49 Kassel Richtung Gießen zwischen Kreuz Kassel Mitte und Kassel Niederzweren, 4 Kilometer stockender Verkehr. Die A60 Rüsselsheim Richtung Mainz zwischen Rüsselsheim-Königstetten und dem Mainspitz-Dreieck, 5 Kilometer Stau wegen eines defekten LKWs auf der rechten Spur im Baustellenbereich. A643 Wiesbaden Richtung Mainz zwischen Schierstonner Kreuz und Mainz-Gonsenheim, 2 Kilometer Stau. Dadurch dann auch auf der A66 zwischen Wiesbaden-Mainzer Straße und dem Schierstonner Kreuz, 2 Kilometer Stau. Und die A671 Wiesbaden Richtung Mainz zwischen Hochheim Nord und Gustavsburg, 2 Kilometer Stau. Und gerade frisch auf dem Tisch, Vorsicht auch auf der A671 Wiesbaden Richtung Mainz zwischen Hochheim Süd und Gustavsburg, da liegt ein Verkehrsschild auf der Fahrbahn. Bitte fahren Sie vorsichtig.
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14: Heute Nachmittag ein Wechsel aus Sonne und Wolken. Oft ist es trocken, das bei Werten bis 24 Grad. Morgen dann mal sonnige, aber auch mal wolkige Abschnitte am Vormittag. Da scheint die Sonne mal öfter und länger bis 23 Grad.
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14: Hi zusammen, schönen Mittwochnachmittag. Was halten Sie denn von einer gigantischen Party? Sie und wir zusammen.
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14: Ja klar, mit all den Songs, die wir lieben. Am 21. November feiern wir gemeinsam die große HR1-Party im Marburger Lokschuppen. Es ist echt eine absolut grandiose Location. Die Tickets gibt's tatsächlich hier bei uns nur im Radio zu gewinnen. Und deshalb heißt es jetzt Ohrenspitzen. Ich spiele Ihnen ein Songrätsel vor mit einem Song, den wir alle lieben. Und HR1-Hörer Jörg ist Organist und der liebt diesen Song so sehr, dass er ihn manchmal in der leeren Kirche orgelt. Hören Sie sich das hier mal an. Das klingt groß, oder? Und ich bin mir sicher, Sie kennen es. 069 155 4x die 1. Was orgelt der Jörg?
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0: Boston, More Than a Feeling. Ich glaube, das müssen wir doch auf jeden Fall spielen auf unsere HR1-Party. Aber wir wollen jetzt mal schauen, wer mitkommt.
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0: Es wird ja das Event des Jahres, die Megaparty im Marburger Lokschuppen. Alle Leitungen bei uns im HR1-Studio blinken und ich gehe mal in Leitung Nummer 3 rein. Hallo, hier ist HR1, der Jürgen, wer ist am Telefon?
2: Ja, hallo, hier ist die Birgit aus Wettenberg bei Gießen.
0: Hallo Birgit, Grüße nach Wettenberg. Birgit, es geht um Songs, die wir alle lieben, die wir einen Abend lang in absolut genialer Location zusammen feiern wollen. Ich spiele dir unser Rätsel nochmal vor. Hör dir es nochmal an.
2: Ja, super.
0: So klingt es. Welchen Song hast du denn rausgehört, Birgit? Was könnte das sein?
2: Also für mich ist es I Came For You von Manfred Mann's Earth Band.
0: For You. Wir gucken mal. Stimmt das? Und das?
2: Yes.
0: Ist richtig!
2: Yes. Ich freue mich. Als alte Marburgerin.
0: Ja.
2: Das ist meine Geburtsstadt.
0: Also,
2: ich kenne auch den Lokschuppen gut. Freue mich tierisch.
0: Du bist auf jeden Fall dabei. Wir freuen uns auf dich. Du packst 3 deiner Freunde ein und ihr kommt alle zusammen und wir feiern im Lokschuppen. Und da ist ja noch lange nicht voll. Die nächsten Tickets, die gibt es dann morgen früh bei Silvia und Mathis kurz vor 8. Ich danke dir. Schönen Mittag noch.
2: Super. Danke euch.
0: Tschüss.
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Steve Winwood und Higher Love in HR1. Das hier ist ganz, ganz großes Kino. Elton John, Circle of Life. Es gibt Songs, die dürfen einfach groß sein. Und der gehört dazu.

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4: Mit Maren Weil. Guten Tag. Nach einem tödlichen E-Scooter-Unfall hat das Landgericht Frankfurt einen Autofahrer verurteilt, und zwar zu 3 Jahren Haft wegen versuchten Mordes. Der 24-Jährige war mit seinem Auto von seiner Spur abgekommen und hatte 2 Menschen auf einem E-Scooter erfasst. Sie wurden getötet. Ein 3. Mann wurde verletzt. Die Bundesregierung will den organisierten Sozialbetrug stoppen mit einem Aktionsplan. Damit sollen Kommunen leichter gegen Schrottimmobilien vorgehen können, die trotz ihres schlechten Zustands oft an Sozialleistungsbezieher zu horrenden Preisen vermietet werden. Weitere Maßnahmen betreffen Schwarzarbeit und Scheinbeschäftigung. Und jetzt mehr Aktuelles aus unseren Regionalstudios.
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5: Die neue Abflugroute mit der Bezeichnung Cindy S im Süden des Frankfurter Flughafens ist umstritten. Teile von Darmstadt werden entlastet. Dafür bekommen die Menschen etwa in Erzhausen oder in Teilen von Egelsbach mehr Lärm ab. Nun wurde über rund 1 Jahr der Lärm an verschiedenen Punkten gemessen. Ergebnis: Die Veränderungen gegenüber der alten Flugroute entsprechen im Wesentlichen den vorher berechneten Erwartungen. Demnach sinkt die Zahl der von Fluglärm belasteten Menschen insgesamt um gut 20.000. Auf Grundlage der Ergebnisse will die Frankfurter Fluglärmkommission Anfang Dezember noch einmal beraten, wie mit der Flugroute weiter umgegangen werden soll. Roman Warschauer, Raunheim.
6: In die Pedale treten, um den Film zum Laufen zu bringen. Das geht heute Abend in Bad Vilbel. Die Stadt bietet zum allerersten Mal ein Fahrradkino an. Dafür werden heute Abend in der Aula des Georg-Büchner-Gymnasiums 10 Fahrräder eingespannt und mit der Film- und Tontechnik verbunden. Nur wenn getreten wird, läuft der Film. Und zwar ab 20 Uhr. Das Mädchen Watchdar. Die passende Story: Ein Mädchen wünscht sich unbedingt ein Fahrrad. Das ist in Saudi-Arabien für Mädchen zu derzeit aber verboten. Der Eintritt ist übrigens frei. Anmelden muss man sich nicht, aber die Aula hat nur Platz für etwa 120 Menschen. Conny Bechstedt, Bad Vilbel.
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7: Vorsicht bitte auf der A5 Kassel Richtung Frankfurt. Zwischen Bad Homburger Kreuz und dem Nordwestkreuz Frankfurt, da liegt ein Kanister auf der Fahrbahn. A5 Karlsruhe Richtung Heidelberg. Zwischen Kronau und Waldorf-Wiesloch 8 Kilometer stockend wegen einer Baustelle. A5 Darmstadt Richtung Kassel. Zwischen Frankfurter Kreuz und Westkreuz Frankfurt 4 Kilometer stockend. Die Unfallstelle ist geräumt. A5 Frankfurt Richtung Kassel. Zwischen Nordwestkreuz Frankfurt und Bad Homburger Kreuz 6 Kilometer stockender Verkehr nach einem Unfall auf der linken Spur. A7 Fulda Richtung Würzburg. Zwischen Fulda A-Dreieck und Bad Brückenau-Volkers 7 Kilometer Stau im Baustellenbereich. Die A60 Rüsselsheim Richtung Mainz, zwischen Rüsselsheim-Königstetten und Bischofsheim 3 Kilometer Stau im Baustellenbereich. A643 Wiesbaden-Mainz, zwischen Schierstanner Kreuz und Mainz-Gonsenheim 2 Kilometer Stau in beiden Richtungen. Dadurch dann auch auf der A66 zwischen Wiesbaden-Mainzer Straße und Schierstanner Kreuz 2 Kilometer stockender Verkehr. Die A671 Wiesbaden Richtung Mainz, zwischen Hochheim-Nord und Mainz-Spitz-Dreieck 2 Kilometer Stau, und die A3 Frankfurt Richtung Köln zwischen Frankfurter Kreuz und Mönchhof-Dreieck 4 Kilometer stockender Verkehr wegen eines defekten LKW auf dem rechten und dem mittleren Fahrstreifen. Fahren Sie vorsichtig, wo immer Sie unterwegs sind.
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7: Gibt einen Wechsel aus Sonne und Wolken. Trocken ist es auch. Temperaturen bis 24 Grad. Morgen dann mal sonnige, mal wolkige Abschnitte. Richtig freundlich ist es vor allen Dingen am Vormittag bis 23 Grad und auch am Freitag. Wechselhaft, da kann es dann auch mal Regen geben bis 22 Grad.
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7: Und das ist doch so schön. Genau das Richtige für Ihren Nachmittag. Richard Marx mit Right Here Waiting. Viel Spaß.

0: David Bowie und Heroes in HR1. Im Prozess um einen verheerenden E-Scooter-Unfall in der Frankfurter Innenstadt ist ein 24-jähriger Autofahrer zu 3 Jahren Haft verurteilt worden. Der Mann hatte 2 Roller gerammt, wobei Zwillingsbrüder starben und ein weiterer Mann schwerst verletzt wurde. Heute ist vor dem Landgericht Frankfurt das Urteil gefallen. HR-Reporter Frank Angermuth ist für uns vor Ort. Frank, wie hat das Gericht sein Urteil begründet?
1: Ja, die Vorsitzende Richterin hat von einer Tragödie gesprochen und diese sei ziemlich schwer zu beurteilen, was das Strafmaß angeht. Es sind 3 Jahre geworden, wie du gesagt hast, wegen fahrlässiger Tötung, fahrlässiger Körperverletzung und versuchten Mordes. Aber eigentlich habe der Autofahrer nur in Anführungszeichen einen Unfall verursacht, einen Fahrfehler begangen. Denn er ist eigentlich vorher mit 3 Insassen ganz normal in der Stadt unterwegs gewesen. Man hat natürlich vorher Lachgas konsumiert, das muss man wissen, aber die Wirkung war wohl nicht da. Und dann gab es einen Streit in dem Wagen und der Fahrer war wohl so dermaßen angefixt davon, dass er aufs Gas getreten hat. Und da sind dann auf der rechten Seite auf dem Fahrradstreifen die E-Scooter-Fahrer. Er rammt sie, die Zwillinge sterben und ein drittes Opfer wird noch auf die Motorhaube geschleudert, der Motorhaube runter und der schleift diesen E-Scooter noch 1,5 Kilometer weg mit. Aber er muss dort unter Schock gestanden haben, Unfallschock, das ist nachgewiesen worden. Deswegen ist das Strafmaß nicht so hoch. Das Gericht rechnet mit einem Shitstorm wegen des Urteils in den sozialen Medien.
0: Wie hat dann der Angeklagte auf das Urteil reagiert? Hat er Reue gezeigt?
1: Ja, er hat während des ganzen Prozesses Reue gezeigt. Das ist ihm auch heute hoch angerechnet worden, direkt nach der Urteilsverkündung, als er gehört hat, er muss 3 Jahre ins Gefängnis, wobei er schon 14 Monate in Anführungszeichen U-Haft abgesessen hat. Hat er geweint, ist fast zusammengebrochen und danach hat er auch sich das Ganze nicht mehr übersetzen lassen, sondern nur noch zugehört und war dann ruhig, aber schon während der Sitzung heute, während des Verfahrens, hat er mehrfach geweint. Vor allen Dingen, als seine Eltern im Zeugenstand waren und bekunden mussten, dass sie von ihrem Aussageverweigerungsrecht Gebrauch machen. Als er seine Eltern dort gesehen hat, hat er auch geweint. Aber er hat Reue gezeigt, er hat sich entschuldigt und das hat das Gericht ihm hoch angerechnet.
0: Vor dem Landgericht Frankfurt ist heute das Urteil im E-Scooter-Fall auf der Mainzer Landstraße gefallen. HR-Reporter Frank Angermuth war das.
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Paul Young mit Come Back and Stay. Wichtige sofort in HR1. Da ist gerade einiges los. Vorsicht bitte auf der A49 Kassel Richtung Gießen. Zwischen Kassel Industriepark und Kassel Waldau ist ein E-Scooter-Fahrer auf der Fahrbahn unterwegs. Vorsicht auf der A66 Frankfurt-Wiesbaden. Zwischen Schierstanner Kreuz und Wiesbaden-Frauenstein liegt ein Müllsack auf der Fahrbahn. Und Vorsicht auf der A67 Darmstadt-Mannheim. Zwischen Gernsheim und Lorsch Reifenteile auf der Fahrbahn. Und nochmal Vorsicht auf der A661 Egelsbach Richtung Oberursel in der Auffahrt Langen. Ein LKW-Anhänger auf der Bahn.

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1: 17 Uhr. Urteil nach tödlichem E-Scooter-Unfall in Frankfurt. Kommunen kritisieren Haushaltsentwurf der hessischen Landesregierung. BAS legt Aktionsplan gegen Sozialbetrug vor. Das Wetter, mal Sonne, mal Wolken, meist trocken bis 24 Grad. Mein Name ist Christine Schumann. Nach einem E-Scooter-Unfall in Frankfurt ist der Verursacher zu 3 Jahren Haft verurteilt worden, unter anderem wegen versuchten Mordes. Das hat das Frankfurter Landgericht entschieden. Felix Wendt aus der Nachrichtenredaktion.
2: Man kann von einer Tragödie sprechen, so die Vorsitzende Richterin. Im vergangenen Jahr im Juli war der 24-Jährige mit seinem Auto in Frankfurt auf der Mainzer Landstraße von der Spur abgekommen und hatte einen E-Scooter mit Zwillingen erfasst. Die beiden 23-Jährigen wurden getötet. Danach hat der Autofahrer einen weiteren Mann auf einem E-Scooter gerammt, war mit ihm auf der Windschutzscheibe weitergefahren und hat den 27-Jährigen dann schwer verletzt auf der Straße liegen gelassen. Später hatte sich der Täter bei der Polizei gestellt. Er hatte vor der Fahrt Lachgas konsumiert.
1: Kritik am Haushaltsentwurf der hessischen Landesregierung. Der Städte- und Gemeindebund findet, die zusätzlichen Mittel für die Kommunen würden nicht ausreichen. AfD und FDP im Landtag kritisieren, dass 1,7 Milliarden Euro neue Schulden geplant sind. Das verteidigt Finanzminister Lorz. Man mache weniger Schulden als in diesem Jahr. Außerdem seien die Steuereinnahmen niedriger als bisher erwartet. Eine Abflugroute am Frankfurter Flughafen sorgt für weniger Fluglärm bei rund 20.000 Anwohnern. Das ist das Ergebnis eines Monitorings der Fluglärmkommission zur Route Cindy S., das heute vorgestellt wurde. HR-Reporter Roman Warschauer.
3: Dabei kam heraus, dass die tatsächliche Veränderung bei der Lärmbelastung im Wesentlichen der vorher berechneten entspricht. Eine deutliche Entlastung gibt es etwa im Norden Darmstadts, während in Erzhausen oder in Teilen von Egelsbach die Belastung zugenommen hat. In ihrer nächsten Sitzung Anfang Dezember will die Fluglärmkommission beraten, wie mit Cindy S. weiter verfahren werden soll.
1: Immer wieder sorgt Betrug bei Sozialleistungen für Schlagzeilen. Arbeitsministerin Baas will jetzt dagegen vorgehen mit einem Aktionsplan, der dem ARD-Hauptstadtstudio vorliegt. Im Fokus stehen Fälle, in denen Zuwanderer aus EU-Staaten sich Sozialleistungen erschleichen. Baas will einen besseren Datenabgleich verschiedener Behörden und ein schärferes Vorgehen gegen Schwarzarbeit und gegen Vermieter sogenannter Schrottimmobilien. Und wer per Haftbefehl gesucht wird, soll keine Grundsicherung mehr bekommen. Soziale Medien wie TikTok oder Instagram sollen Kinder in der EU künftig erst ab 13 Jahren nutzen dürfen und auch dann nur eingeschränkt. Das sehen Pläne vor, die EU-Kommissionschefin von der Leyen im Europaparlament vorgestellt hat. ARD-Korrespondentin Katrin Schmidt.
4: Konkret bedeutet das, vom 13. bis zum 15. Lebensjahr wären nur von den Eltern eingerichtete und beaufsichtigte Minikonten mit eingeschränkten Funktionen und zeitlicher Begrenzung von 1 Stunde pro Tag zulässig. Und auch ab 15 Jahren ist nach diesen Plänen nicht alles erlaubt. Nach diesem Vorschlag der Kommission müssen sich EU-Staaten und Europaparlament auf einen gemeinsamen Gesetzestext einigen.
1: Das waren die Nachrichten.
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5: Schönen guten Tag, es ist 17:03 und einiges los im Feierabendverkehr. Vorsicht bitte auf der A49 Kassel Richtung Gießen. Zwischen Kassel Industriepark und Kassel Waldau ein E-Scooter-Fahrer noch immer auf der Fahrbahn. Vorsicht auf der A67 Darmstadt Richtung Mannheim. Zwischen Gernsheim und Lorsch Reifenteile auf der Fahrbahn. Und Vorsicht auf der A661 Egelsbach Richtung Oberursel. In der Auffahrt Langen steht ein LKW-Anhänger auf der Fahrbahn. Die weiteren Meldungen, die A3 Frankfurt Richtung Köln. Zwischen Frankfurter Kreuz und Mönchhof Dreieck 3 Kilometer Stau wegen eines defekten LKW auf dem rechten und dem mittleren Fahrstreifen. A5 Karlsruhe Richtung Heidelberg zwischen Gronau und Waldorf-Wiesloch, 7 Kilometer stockend wegen einer Baustelle. A7 Fulda Richtung Würzburg zwischen Fulda A-Dreieck und Bad Brücke-Nordvolkers, 7 Kilometer Stau im Baustellenbereich. Die A643 Wiesbaden-Mainz zwischen Schierstanner Kreuz und Mainz-Gonsenheim, 2 Kilometer Stau in beiden Richtungen. Dadurch auch auf der A66 zwischen Wiesbaden-Mainzer Straße und Schierstanner Kreuz, 3 Kilometer stockender Verkehr. Und die A671 Wiesbaden Richtung Mainz zwischen Hochheim Nord und dem Mainz-Spitz-Dreieck 2 Kilometer Stau.
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5: Heute Nachmittag gibt es einen Wechsel aus Sonne und Wolken. Oft ist es trocken, Temperaturen bis 24 Grad. Morgen dann mal sonnige, mal wolkige Abschnitte. Am Vormittag auch länger freundlich und trocken bis 23 Grad. Und am Freitag, da wird es eher wechselhaft, mal Sonne, aber auch mal Regen bis 22 Grad.
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5: Hi zusammen, schönen Feierabend, schönen Mittwochnachmittag. Wir haben Musik von Genesis für Sie. Hier ist Land of Confusion.

0: Wow, AC/DC in HR1. Als ich die Zahl gehört habe, da muss ich wirklich erstmal schlucken. Es gibt mehr als 120.000 offene Strafverfahren in Hessen. Die Aktenberge, die werden immer größer. Heißt das letztendlich aber auch, dass Straftäter länger frei herumlaufen? Dazu hat uns heute Mittag Frank Wamser, Vorsitzender des Hessischen Richterbundes, Folgendes gesagt.
1: Nein, schwere Straftäter laufen nicht frei herum. Da haben wir das Mittel der Untersuchungshaft, in denen besonders gefährliche Straftäter in Untersuchungshaft genommen werden. Und diese Verfahren werden dann auch mit höchster Priorität behandelt.
0: Der Deutsche Richterbund, der sieht vor allem Personalmangel als Ursache. Aber hat die hohe Zahl der offenen Strafverfahren vielleicht auch damit zu tun, dass es letztendlich mehr Kriminalität gibt?
1: Wir sind insoweit krimineller geworden, als dass es immer mehr Straftatbestände gibt. Bei vielen Fehlentwicklungen in der Gesellschaft wird reagiert durch die Einführung neuer Straftatbestände, um diese Fehlentwicklung zu korrigieren. Dann haben wir natürlich durch das Internet immer mehr Möglichkeiten, Strafhandlungen zu begehen, sei es Hass und Hetze im Internet, sei es Beleidigung und Betrug im Internet, sei es Betrügereien im Internet. Von daher hat die Zahl der Straftaten in der Tat zugenommen.
0: Sagt Frank Wamser, Vorsitzender des Richterbundes in Hessen. Mehr als 120.000 Straftaten sind noch unbearbeitet bei uns in Hessen.
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2: Es ist 17.30 Uhr.
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4: Mit Maren Weil, guten Tag. 3 Jahre Gefängnis wegen versuchten Mordes und fahrlässiger Tötung. Das ist das Urteil am Landgericht Frankfurt gegen einen Autofahrer. Der 24-Jährige hatte 2 E-Scooterfahrer erfasst. Sie starben. Ein dritter wurde schwer verletzt. Social Media erst ab 13 und dann auch nur eingeschränkt. Die EU-Kommission will den Zugang zu den Plattformen beschränken. Danach soll es für jedes Alter einen bestimmten Schutz geben. Unter 15-Jährige sollen zum Beispiel nur spezielle Konten nutzen, die ihre Eltern einrichten und beaufsichtigen. Und jetzt mehr Aktuelles aus unseren Regionalstudios.
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5: Die neue Abflugroute mit der Bezeichnung Cindy S im Süden des Frankfurter Flughafens ist umstritten. Teile von Darmstadt werden entlastet. Dafür bekommen die Menschen etwa in Erzhausen oder in Teilen von Egelsbach mehr Lärm ab. Nun wurde über rund ein Jahr der Lärm an verschiedenen Punkten gemessen. Ergebnis: Die Veränderungen gegenüber der alten Flugroute entsprechen im Wesentlichen den vorher berechneten Erwartungen. Demnach sinkt die Zahl der von Fluglärm belasteten Menschen insgesamt um gut 20.000. Auf Grundlage der Ergebnisse will die Frankfurter Fluglärmkommission Anfang Dezember noch einmal beraten, wie mit der Flugroute weiter umgegangen werden soll. Roman Warschauer, Raunheim.
6: In Mörfelden-Walldorf heißt es jetzt, alle anpacken für den neuen Bahndammpark. Dafür sollen die vorhandenen Pflastersteine vom bisherigen Bahndamm nachhaltig wiederverwendet werden. Bevor es aber losgehen kann, müssen die Steine erst noch nach Größe und Art sortiert und gezählt werden. Die Stadt sucht dafür jetzt freiwillige Helferinnen und Helfer. Sortiert wird am 28. September von 17 bis 19 Uhr auf einer städtischen Lagerfläche in der Gerauer Straße. Festes Schuhwerk und Handschuhe sollten mitgebracht werden. Die Stadt sagt, jede helfende Hand zählt und spart gleichzeitig Kosten und Ressourcen. Der Bahndammpark soll eine Mischung aus Sport- und Erholungsfläche werden. Stefanie Hofmann, Mörfelden-Walldorf.
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7: Die A3 Frankfurt Richtung Köln zwischen Frankfurter Kreuz und Mönchhof Dreieck 7 Kilometer Stau wegen eines defekten LKW auf dem rechten und dem mittleren Fahrstreifen. A5 Karlsruhe Richtung Heidelberg zwischen Kronau und Waldorf-Wiesloch 5 Kilometer stockend wegen einer Baustelle. A7 Fulda Richtung Kassel zwischen Kirchheimer Dreieck und Homberg-Efze 5 Kilometer Stau und stockender Verkehr. A7 Fulda Richtung Würzburg zwischen Fulda Dreieck und Bad Brückenau-Volkers 4 Kilometer Stau im Baustellenbereich. Die A643 Wiesbaden-Mainz zwischen Schierstanner Kreuz und Mainz-Gonsen 3 Kilometer stockender Verkehr in beiden Richtungen und die A671 Wiesbaden Richtung Mainz zwischen Hochheim Süd und dem Mainspitz-Dreieck 1 Kilometer Stau.
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7: Heute Nacht gibt es neben ein paar dichten Wolkenfeldern oft nur lockere Wölkchen. Es ist auch meist trocken bei 11 bis 17 Grad und morgen dann mal sonnige, mal wolkige Abschnitte. Am Vormittag auch länger freundlich und trocken bis 23 Grad.
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7: Hallo zusammen.

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0: George Harrison bei uns in HR1. Zittern, steife Muskeln, unsichere Bewegung. So wird Parkinson oft erst erkannt. In Kassel wird jetzt erforscht, ob ein Riechtest schon Jahre vorher Hinweise liefern kann. Professor Britt Mollenhauer erklärt, dass nachlassender Geruchssinn ein ganz wichtiger Hinweis auf ein späteres Parkinson-Risiko sein kann.
1: Das ist so eins der ersten Zeichen, die auf Parkinson hindeuten. Ist natürlich unspezifisch, muss nicht so sein, dass es in Richtung Parkinson geht, aber könnte. Das ist das Gute daran, dass wir da ja eben auch Tests haben.
0: Und wer bei der Studie mitmachen möchte, der kann den Test sogar zu Hause machen.
1: Der Test ist so eine Art Rubbeltest. Man hat in so einem Umschlag so vier kleine Büchlein, einen angespitzten Bleistift, und man muss mit diesem Bleistift auf so ein Feld so ein bisschen rubbeln und dann dran riechen, und dann hat man eine Auswahl von vier verschiedenen Gerüchen und muss sagen, welcher am ehesten zutrifft.
0: Und eine Rückmeldung kommt dann auch schnell.
1: Wenn das beeinträchtigt ist, dann gibt es eben auch die Einladung für weitere Tests, die gemacht werden könnten, weil das Riechen alleine ist doch relativ unspezifisch. Es gibt noch andere Symptome, träger Darm, so eine ganz spezielle Schlafstörung, wenn man nachts redet im Schlaf oder um sich schlägt, so, das deutet auf einen Parkinson hin.
0: Ja, noch lässt sich Parkinson nicht stoppen. Die Hoffnung, mit der Kasseler Studie könnten Risikopersonen früh erkannt werden und dann künftig mit neuen Medikamenten behandelt werden.
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11: 18 Uhr. Urteil nach tödlichem E-Scooter-Unfall in Frankfurt. Kommunen kritisieren Haushaltsentwurf der hessischen Landesregierung. Neuer Landtag in Sachsen-Anhalt konstituiert sich Anfang Oktober. Das Wetter in der Nacht Abkühlung auf 11 bis 7 Grad, morgen meist trocken bis 23 Grad. Mein Name ist Katja Irle. Nach einem tödlichen E-Scooter-Unfall in Frankfurt hat das Landgericht das Urteil gesprochen. 3 Jahre Haft für einen Autofahrer. Schuldig gesprochen wurde er wegen fahrlässiger Tötung in 2 Fällen, fahrlässiger Körperverletzung und versuchten Mordes. Felix Wendt.
12: Der 24-Jährige war im vergangenen Jahr im Juli mit seinem Auto auf der Mainzer Landstraße in Frankfurt unterwegs und von der Spur abgekommen. Kurz hintereinander hat er 2 E-Scooter gerammt. 2 Männer wurden getötet, 1 Dritter wurde schwer verletzt. Der Autofahrer hatte vorher Lachgas konsumiert. Die Richterin hat aber gesagt, es gebe keine Anhaltspunkte dafür, dass der Mann noch unter dem Einfluss des Lachgases stand. Warum er plötzlich beschleunigt hat, sei weiter unklar. Der Autofahrer war geflüchtet und hatte sich später der Polizei gestellt.
11: Wie wirkt sich eine umstrittene Abflugroute am Frankfurter Flughafen auf die Gemeinden in der Nähe aus? Die Fluglärmkommission hat heute die Ergebnisse ihres Monitorings vorgestellt. Insgesamt seien rund 20.000 Menschen weniger von Fluglärm betroffen. Eine deutliche Entlastung gäbe es zum Beispiel im Norden Darmstadts. Dagegen sei es bei den Menschen in Erzhausen und Egelsbach lauter als vor der Einführung der Flugroute Cindy-S. Wie es mit ihr weitergeht, soll im Dezember entschieden werden. Die hessische Landesregierung hat ihren Haushaltsentwurf für das kommende Jahr vorgestellt. Kritik kommt aus der Opposition und von den Kommunen. Die schwarz-rote Koalition plant neue Schulden von mehr als 1,7 Milliarden Euro. Aus Wiesbaden HR-Reporter Luca Kissel.
13: AfD und FDP kritisieren vor allem die neuen Schulden und aus ihrer Sicht zu geringe Einsparungen in der Landesverwaltung. Die Grünen sehen falsche Prioritäten. Trotz insgesamt höherer Bildungsausgaben werde unter anderem bei den Hochschulen gespart. Der Städte- und Gemeindebund hält die zusätzlichen Mittel für die Kommunen für nicht ausreichend und fordert weitere Soforthilfen. Finanzminister Lorz von der CDU verteidigt den Entwurf. Hessen nehme rund 100 Millionen Euro weniger neue Schulden auf als in diesem Jahr.
11: Bundesarbeitsministerin Baas will gegen den Missbrauch von Sozialleistungen vorgehen. Sie hat einen Aktionsplan erstellt, der dem ARD-Hauptstadtstudio vorliegt. Im Fokus steht Sozialleistungsbetrug im Zusammenhang mit Zuwanderung aus EU-Staaten. Aus Berlin, Tim Aßmann.
14: Durch mehr Datenabgleich zwischen den Behörden soll besser erkannt werden können, wer unberechtigt Leistungen bezieht. Auch ein schärferes Vorgehen gegen Vermieter von sogenannten Schrottimmobilien und gegen Schwarzarbeit ist Teil des Aktionsplans. Sichergestellt werden soll auch, dass Personen, die per Haftbefehl gesucht werden, keine Grundsicherung mehr bekommen können. Ausbeutung und Sozialmissbrauch tolerieren wir nicht, betont Bundesarbeitsministerin Bärbel Baas, SPD. Der Aktionsplan soll noch in diesem Monat durchs Kabinett gebracht werden und zum Ende des Jahres greifen.
11: Der neue Landtag von Sachsen-Anhalt kommt am 6. Oktober zu seiner ersten Sitzung in Magdeburg zusammen. Das haben mehrere Geschäftsführer der Fraktionen der Deutschen Presseagentur gesagt. Die AfD ist bei der Wahl stärkste Kraft geworden, hat aber die absolute Mehrheit verpasst. Derzeit gibt es Gespräche mit dem BSW, ob und wie eine Zusammenarbeit möglich ist. Das waren die Nachrichten.
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12: Es ist 18 Uhr und 3 Minuten. Schönen guten Abend. Die A3 Frankfurt Richtung Köln zwischen Frankfurter Kreuz und Mönchhof Dreieck 5 Kilometer Stau wegen eines defekten LKW auf der rechten Spur. Im weiteren Verlauf zwischen Idstein und Bad Camberg defekte LKW auf dem rechten Fahrstreifen. A5 Karlsruhe Richtung Heidelberg zwischen Gronau und Waldorf-Wiesloch 2 Kilometer stocken wegen einer Baustelle. A7 Fulda Richtung Kassel zwischen Kirchheimer Dreieck und Homberg-Efze 5 Kilometer Stau und stockender Verkehr. Außerdem die A643 Wiesbaden-Mainz zwischen Schierstander Kreuz und Mainz-Gonsenheim, 2 Kilometer stockender Verkehr in beiden Richtungen. Und die A671 Wiesbaden Richtung Mainz zwischen Hochheim Süd und dem Mainz-Spitz-Dreieck, 1 Kilometer Stau. Das war's.
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12: Heute Nacht gibt's dichte Wolkenfelder und es ist trotzdem teils auch klar, aber auch trocken. Temperaturen zwischen 11 und 7 Grad, kann Nebel geben. Wenn der dann morgen weg ist, gibt's eine schöne Mischung aus Sonne und Wolken. Gerade am Vormittag ist es dann noch länger freundlich bei 17 bis 23 Grad.
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12: Hallo zusammen, schönen Mittwochabend. Gleich Tom Petty und die Heartbreakers mit Learning to Fly. Und das hier, das sind die Weather Girls. It's Raining Men. Viel Spaß.
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0: die Eagles.
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2: Ja, tanken ist teuer, doch viele haben gar keine Alternative zum Auto, vor allem für den Weg zur Arbeit. Besonders hart trifft es die Menschen, die beruflich auf ihr Fahrzeug angewiesen sind. Beispielsweise wie Milad Shahin aus dem Rottgau, der Leiter eines Pflegedienstes, der sagt, er hat in diesem Jahr bereits rund 6.000 Euro mehr für Sprit ausgegeben als im letzten Jahr und denke darüber nach, Autos stillzulegen und Stellen abzubauen.
3: Weniger Fahrzeuge, weniger Mitarbeiter heißt auch, dass wir nicht diese Kapazität mehr haben. Wir werden leider Gottes auch Patienten absagen müssen. Und nicht immer denen Hoffnung machen, irgendwie kriegen wir es hin. Denn das machen wir gerade. Aber irgendwann werden auch für uns die Lichter ausgehen.
2: Die Politik, die steht unter Druck und sucht nach Entlastung für die Autofahrer. Im Gespräch sind niedrigere Steuern oder neue Tankrabatte. Verdi Hessen fordert dagegen einen Spritpreisdeckel. Nathalie Jopen.
4: Die Preisdeckel sollen einfach die Spritpreise deckeln auf ein Minimum, ähnlich wie das quasi unsere Nachbarländer auch schon getan haben. Und sorgen eben auch dafür, dass es keine horrenden Spritpreissummen bei den Bürgerinnen und Bürgern gibt.
2: Ja, egal wie es jetzt weitergeht, die Spritpreise werden auch in den kommenden Monaten hoch bleiben, prophezeien die Experten. Das heißt, wir brauchen nach wie vor gute Nerven.
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9: Es ist gleich 18.30 Uhr.
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9: Schönen guten Abend. Vorsicht bitte auf der A648 Eschborn Richtung Frankfurt. Zwischen Westkreuz Frankfurt und Frankfurt-Rebstock. Dort gibt es eine ungesicherte Unfallstelle auf der rechten Spur. Die weiteren Meldungen, die A3 Frankfurt Richtung Köln. Zwischen Frankfurter Kreuz und dem Mönchhof-Dreieck 4 Kilometer stockender Verkehr wegen eines defekten LKW auf der rechten Spur. Die A3 Frankfurt Richtung Würzburg in Höhe Offenbacher Kreuz 1 Kilometer stockender Verkehr nach einem Unfall auf dem linken Fahrstreifen. A7 Fulda Richtung Kassel zwischen Kirchheimer Dreieck und Homberg-Efze 5 Kilometer Stau und stockender Verkehr. A7 Hannover in Richtung Kassel zwischen Kassel-Nord und Kassel-Ost ein Unfall auf den beiden linken Fahrstreifen. Und die A7 Fulda Richtung Würzburg zwischen Fulda A-Dreieck und Bad Brückenau-Volkers 4 Kilometer Stau im Baustellenbereich. Wo immer Sie gerade unterwegs sind, bitte fahren Sie vorsichtig.
0: Das Wetter für Hessen.
9: Heute Nacht, da gibt es neben ein paar dichten Wolkenfeldern, naja, auch ein paar lockere Wölkchen. Also ist auch ab und zu klar am Himmel. Und gegen morgen gibt es dann stellenweise Nebel bei 11 bis 7 Grad. Ich kann Ihnen aber jetzt schon sagen, wenn der dann morgen weg ist, dann wird es auch sonnig. Kann auch ein paar Wolken geben, am Vormittag aber auf jeden Fall länger freundlich und trocken bei Temperaturen bis 23 Grad.
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9: Einen schönen guten Abend, schönen Mittwochabend. Jetzt gibt's bei uns Musik von Ozzy Osbourne. Mama, I'm coming home.

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0: Out in the Fields in HR1. Das haben Sie heute vielleicht auch schon bei uns gehört. Lidl setzt in Edermünde den bundesweit ersten selbstfahrenden LKW ohne Fahrer ein. Also für Autoexperten ist das eine kleine Sensation. Wir haben darüber mit Professor Stefan Bratzel, Direktor des Autoinstituts, gesprochen und gefragt, ob man den Menschen die Sorgen nehmen kann, wenn es um die Sicherheit dieser autonomen Fahrzeuge geht.
1: Ganz nehmen kann man das nicht, wie man auch beim manuell gesteuerten LKW nie vollständig die Sorgen nehmen kann. Aber es zeigt sich, dass autonome Fahrzeuge sicherer sind eben als manuell gesteuerte Fahrzeuge. Und das zeigen auch viele kommerzielle Projekte jetzt so im Bereich von Robotaxis, insbesondere in den USA, dass die Zahl der Unfälle, die Zahl der Todesfälle durch autonomes Fahren zurückgeht. Und das wird auch für autonome Trucks gelten.
0: Ja, Professor Bratzel hat uns auch gesagt, das ist erst der Anfang. Also solche selbstfahrenden LKW, die werden nach seiner Einschätzung in den kommenden Jahren immer häufiger auf unseren Straßen unterwegs sein.
1: Thema autonome Logistik, autonomes Fahren ist der große Zukunftstrend. Und dass Lidl das macht, ist ein Riesenschritt nach vorne. Natürlich muss man das Thema noch wesentlich ausweiten. Es geht ja darum, auch um Kosten zu sparen. Und das ist insofern wichtig und notwendig in den nächsten Jahren.
0: Mal sehen, ob das Schule macht. Der erste autonome LKW Deutschlands ist jetzt in Edermünde unterwegs.
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1: 19 Uhr. Ministerin Reiche will Spritpreise durch Steuerrabatt senken. Europaparlament stimmt für Zollreform. Urteil nach tödlichem E-Scooter-Unfall in Frankfurt. Das Wetter in der Nacht 11 bis 7 Grad, morgen Sonne und Wolken bis 23 Grad. Mein Name ist Katja Irle. In der Debatte über die hohen Spritpreise hat jetzt auch Wirtschaftsministerin Reicher einen Vorschlag gemacht. Ihrer Meinung nach könnte man die Mehrwertsteuer auf Kraftstoffe vorübergehend senken, von 19 auf 7%. Beim G20-Energieministertreffen in den USA sagte sie, das würde direkt an der Zapfsäule wirken und Bürger sowie das Logistikgewerbe entlasten. Für Menschen mit niedrigem Einkommen brachte sie eine Direktzahlung ab Anfang 2027 ins Gespräch. Wer Produkte bei Online-Händlern außerhalb der EU bestellt, muss ab November mit höheren Kosten rechnen. Das Europaparlament hat beschlossen, dass dann eine neue Bearbeitungsgebühr fällig wird. ID-Korrespondentin Sarah Lopez.
2: Wie hoch diese neue Gebühr sein wird, das muss die EU-Kommission noch festlegen. Für die EU sind Kleinsendungen aus Drittstaaten ein Problem. Allein im vergangenen Jahr waren es fast 6 Milliarden. Um dagegen anzukommen, gibt es seit 2,5 Monaten bereits eine Zollabgabe von 3 Euro pro Produktkategorie im Paket. Die nationalen Zollbehörden meldeten zuletzt, dass seitdem deutlich weniger kleine Pakete aus Asien in die EU verschickt werden.
1: Bundesarbeitsministerin Baas will gegen den Missbrauch von Sozialleistungen vorgehen. Sie hat einen Aktionsplan erstellt, der dem ARD-Hauptstadtstudio vorliegt. Im Fokus steht Sozialleistungsbetrug im Zusammenhang mit Zuwanderung aus EU-Staaten. Aus Berlin, Tim Aßmann.
3: Durch mehr Datenabgleich zwischen den Behörden soll besser erkannt werden können, wer unberechtigt Leistungen bezieht. Auch ein schärferes Vorgehen gegen Vermieter von sogenannten Schrottimmobilien und gegen Schwarzarbeit ist Teil des Aktionsplans. Sichergestellt werden soll auch, dass Personen, die per Haftbefehl gesucht werden, keine Grundsicherung mehr bekommen können. Ausbeutung und Sozialmissbrauch tolerieren wir nicht, betont Bundesarbeitsministerin Bärbel Baas, SPD. Der Aktionsplan soll noch in diesem Monat durchs Kabinett gebracht werden und zum Ende des Jahres greifen.
1: Nach einem tödlichen E-Scooter-Unfall in Frankfurt hat das Landgericht das Urteil gesprochen. 3 Jahre Haft für einen Autofahrer wegen fahrlässiger Tötung und versuchten Mordes. Die Richterin sprach von einer Tragödie und einem tragischen Fahrfehler. HR-Reporter Frank Angermund.
4: Der 24-Jährige war im vergangenen Jahr im Juli mit seinem vollbesetzten Auto auf der Mainzer Landstraße in Frankfurt nach einem Streit von der Spur abgekommen. Er rammte dabei 2 E-Scooter. Dadurch sind 2 Männer getötet und ein dritter schwer verletzt worden. Laut der vorsitzenden Richterin hat der Fahrer anschließend einen sogenannten Unfallschock erlitten und sei einfach weitergefahren. Als versuchten Mord wertet das Gericht, dass er nach dem Schock nicht den Notruf gerufen hatte. Der Autofahrer hatte sich später der Polizei gestellt.
1: Wie gut ist der öffentliche Nahverkehr in Deutschland im europäischen Vergleich? Greenpeace hat unter anderem Ticketpreise und Verfügbarkeit verglichen. Aus der Nachrichtenredaktion Marlena Ab.
5: Von 30 untersuchten Ländern liegt Deutschlands Bus- und Bahnverkehr auf Platz 5 und nicht mehr auf Platz 4. Ein Grund dafür, es gibt kein bundesweites Sozialticket. Positiv bewertet Greenpeace das Deutschlandticket. Allerdings soll es eher günstiger als teurer werden. Ganz vorne im Vergleich liegen Luxemburg und Malta. Hier sind Bus und Tram für alle kostenlos.
1: Das waren die Nachrichten.
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6: Guten Abend, es ist um 19 Uhr gleich 4 Minuten. Vorsicht bitte auf der A648 Eschborn Richtung Frankfurt. Zwischen Westkreuz Frankfurt und Frankfurt-Rebstock ungesicherte Unfallstelle auf der rechten Spur. A3 Frankfurt Richtung Würzburg zwischen Frankfurt Süd und Offenbacher Kreuz. 3 Kilometer stockender Verkehr nach einem Unfall auf dem linken Fahrstreifen. A7 Kassel Richtung Hannover zwischen Kassel Nord und Hannmünden-Lutterberg. 2 Kilometer Stau nach einem Unfall. Der Verkehr, der wird über den Standstreifen geleitet. Und die A7 Kassel Richtung Fulda zwischen Homberg-Efze und Bad Hersfeld West. 2 Kilometer Stau und stockender Verkehr. Fahren Sie vorsichtig.
0: Das Wetter für Hessen.
6: Heute Nacht neben ein paar dichteren Wolkenfeldern oft auch nur locker bewölkt und meist trocken. Temperaturen zwischen 11 und 7 Grad. Morgen dann mal sonnige, mal wolkige Abschnitte. Ab dem Vormittag auch länger freundlich und trocken bis 23 Grad.
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6: Einen schönen Mittwochabend. Toll, dass Sie dabei sind. Wir haben einfach gute Musik für Sie. Von Blondie zurück geht's in die 90er mit Maria und John Farnham.
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Mit Blondie sind wir sofort wieder in der Welt der 90er Maria. Und jetzt dieser unverwechselbare Sound der Hooters. All Your Zombies.

0: Toto bei uns.
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0: Und der kommt von Pastoralreferentin Verena Maria Kitz aus Frankfurt in dieser Woche.
2: Heute in 2 Wochen ist es soweit. Da wird in Frankfurt ein besonderer Ort offiziell eröffnet. Die Begräbniskirche St. Michael. Ein ganz eigener und besonderer Raum. Ein Raum für die Trauer. Ein großer Raum für die Trauer. Mitten in der Stadt. Das ist ungewöhnlich. Wir kennen Friedhöfe, die ganz besondere Orte im Freien sind. Aber oft sind die eher am Rand der Städte. Und dann noch ein solcher Ort, innerhalb von 4 Wänden und mit einem schützenden Dach, das ist etwas Besonderes. Die Begräbniskirche St. Michael ist ein geschützter Raum zum Trauern. Ein Raum für Lebende und Verstorbene. Ein Raum, in dem sich Leben und Tod begegnen. Urnen können hier beigesetzt werden, insofern ist es ein Friedhof. Und zugleich ist dieser Raum noch mehr. Es ist ein Ort, an dem Menschen auch gemeinsam in ihrer Trauer unter diesem Dach sein können. Ein Ort, an dem Trauernde, wenn sie möchten, sich begegnen und sich auch auf eine ganz unaufdringliche Art zur Seite stehen können. Der Raum trägt auf seine Weise dazu bei. Der Kirchenraum, früher die kirchliche Heimat einer großen Pfarrei, ist in seiner schlichten, fast nüchternen Art wie ein Schutzraum. Er bietet Schutz vor den Einflüssen des Wetters. Neulich waren wir zu einer Vorbesichtigung mit einer Gruppe in der Kirche und auf einmal ging draußen ein geradezu biblischer Wolkenbruch nieder. Was für ein Segen, dass wir jetzt hier drinnen sind, so gut geschützt unter diesem Dach, meinte jemand. Da habe ich gedacht, ja klar, draußen wären wir alle bis auf die Haut klatschnass geworden. Und Schutz gibt's hier auch im übertragenen Sinn. Der Raum ist in gewisser Weise auch ein Dach über der Seele. Er bietet einen geborgenen Ort für Menschen, die gerade durch den Tod eines nahen Menschen viel an Halt und Geborgenheit verloren haben. Dafür bin ich sehr dankbar, denn ich weiß aus eigener Erfahrung, es tut gut, in der Trauer Raum zu haben, einen geborgenen Raum.

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1: Einen wunderschönen guten Morgen. Mathis hat seinen Sohn gestern erfolgreich eingeschult. Ich muss bei sowas ja immer heulen. Wie ist das bei dir?
2: Oh, ich war also normalerweise nicht so nah am Wasser gebaut, aber immer dann, wenn Musik ins Spiel kommt, dann wird es schwierig bei mir. Und jetzt haben wir ja diese spezielle Situation. Die Große ist ja letztes Jahr in die Schule gekommen, der Kleine jetzt. Und bei uns ist es so, dass die Zweitklässler für die Erstklässler singen, wenn die da eingeschult werden. Oh, das war wirklich, das war echt knapp. Du merkst,
1: es geht schon wieder los.
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1: Schönen guten Abend, kurz nach 19:30 ist es. Die A3 Frankfurt Richtung Würzburg zwischen Frankfurt Süd und dem Offenbacher Kreuz. 3 Kilometer stockender Verkehr nach einem Unfall auf der linken Spur. Und die A7 Kassel Richtung Hannover zwischen Kassel Nord und Hannmünden-Lutherberg. 3 Kilometer Stau nach einem Unfall. Der Verkehr, der wird hier über den Standstreifen geleitet.
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1: Hi zusammen, schönen Mittwochabend. Jetzt gibt's die Dire Straits und dann Spandau Ballet.

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0: Yeeha! Genau, heute Abend ab 20 Uhr geht's wieder los mit Jochen Stöckle und einer wirklich ganz, ganz rührenden Geschichte, Jochen.
2: Ja, das, was die Schauspielerin Sally Field da über Dolly Parton gesagt hat, das rührt einen wirklich zu Tränen.
3: If there are truly angels on earth, then we just lost one. Dolly Parton.
2: Wenn es wirklich Engel auf dieser Erde gibt, dann haben wir gerade einen verloren. Das sagt Sally Field bei den Emmy Awards diese Woche. Und dann singt Reba McEntire auch noch einen Song für Dolly Parton.
4: Appalachian Memories keep me strong.
0: Ja, das war ein ganz besonderer Moment bei der Verleihung. Und Sally Field ist ja eh so eine ganz besondere Schauspielerin. Also große Ehre da auch nochmal. Und ein großes Gedenken an Dolly Parton. Jochen, was habt ihr sonst noch heute Abend?
2: Wir haben jede Menge neuer Musik dabei, unter anderem ein Debüt, das richtig knallt. Stella Lefty ist eine Singer-Songwriterin aus Illinois und die hat jetzt ihr allererstes Album veröffentlicht. Wir stellen es vor.
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2: Dann haben wir auch noch was Neues von Wyatt Flores. Der kommt aus einer kleinen Stadt in Oklahoma. Flores hat, man glaubt es kaum, mit seinem fehlenden Selbstbewusstsein zu kämpfen. Aber wenn man seine Musik hört, fragt man sich, warum eigentlich? Ist doch toll, was er macht.
0: Das denke ich beim Jochen auch immer und den hören wir gleich nach 8.
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Eine gigantische Stimme, Joe Cocker in HR1, 10 Minuten vor 20 Uhr ist es. Und jetzt wird es nochmal ganz, ganz groß. Bühne frei für Robbie Williams. Hier ist

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0: Die Trucks bei uns in HR1. 3:20 Uhr ist es. Das war der Mittwoch. Vielen Dank fürs Zuhören. Ich wünsche Ihnen noch einen schönen Abend. Am Mikrofon war Jürgen Rasper und wir hören uns morgen wieder. Bis dahin, tschüss.
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1: Um 20 Uhr mit Katja Irle. Wegen der hohen Spritpreise schlägt Wirtschaftsministerin Reiche vor, die Mehrwertsteuer für Kraftstoffe vorübergehend von 19% auf 7% zu senken. Das sagte sie am Rande eines G20-Energieministertreffens in den USA. Aus der Nachrichtenredaktion Christine Schumann.
2: Eine solche Senkung könnte dort ansetzen, wo die Belastung unmittelbar spürbar sei, nämlich direkt an der Zapfsäule. Geprüft wird laut Reiche auch, wie man das Transportgewerbe entlasten kann und Menschen mit niedrigem Einkommen. Für sie hatte die Ministerin schon einmal Direktauszahlungen vorgeschlagen. Diese Zahlungsart ist aber technisch noch nicht möglich. Einen Spritpreisdeckel oder eine Übergewinnsteuer lehnt sie ab. Kanzler Merz hatte schon gestern Entlastungen wegen der hohen Spritpreise angekündigt, ohne aber Details zu nennen.
1: Online-Bestellungen bei Händlern außerhalb der EU, etwa aus China, werden ab November teurer. Das Europaparlament hat den Weg freigemacht für eine neue Bearbeitungsgebühr, die von den Handelsplattformen bezahlt werden muss. Dadurch sollen die Kosten gedeckt werden, die bei der Kontrolle der vielen Warensendungen entstehen. Die hessische Landesregierung hat ihren Haushaltsentwurf für das kommende Jahr vorgestellt. Kritik kommt aus der Opposition und von den Kommunen. Die schwarz-rote Koalition plant neue Schulden von mehr als 1,7 Milliarden Euro. Aus Wiesbaden hr-Reporter Luca Kissel.
3: AfD und FDP kritisieren vor allem die neuen Schulden und aus ihrer Sicht zu geringe Einsparungen in der Landesverwaltung. Die Grünen sehen falsche Prioritäten. Trotz insgesamt höherer Bildungsausgaben werde unter anderem bei den Hochschulen gespart. Der Städte- und Gemeindebund hält die zusätzlichen Mittel für die Kommunen für nicht ausreichend und fordert weitere Soforthilfen. Finanzminister Lorz von der CDU verteidigt den Entwurf. Hessen nehme rund 100 Millionen Euro weniger neue Schulden auf als in diesem Jahr.
1: Der neue Landtag von Sachsen-Anhalt kommt am 6. Oktober zu seiner ersten Sitzung in Magdeburg zusammen. Das haben mehrere Geschäftsführer der Fraktionen der Deutschen Presseagentur gesagt. Die AfD ist bei der Wahl stärkste Kraft geworden, hat aber die absolute Mehrheit verpasst. Im Rostocker Hafen ist eine Fähre evakuiert worden, weil aus einem Zugwaggon an der Eisenbahnrampe ein Gefahrenstoff ausgetreten ist. Laut Polizei ist dabei noch unklar, um welchen Stoff es sich handelt. Möglicherweise seien drei Menschen verletzt. Der Bereich wurde weiträumig abgeriegelt. Auf der Fähre waren mehr als 200 Passagiere und Besatzungsmitglieder. Das waren die Nachrichten. Das Wetter. In der Nacht meist trocken, nur selten Schauer. Es kühlt ab auf 11 bis 7 Grad. Morgen mehr Wolken als Sonne, aber es bleibt trocken bei 17 bis 23 Grad. Die weiteren Aussichten. Am Freitag wechselhaft, aber trocken, 16 bis 22 Grad. Am Samstag oft freundlich, maximal 24 Grad. Die Zeit, es wird gleich 20.03 Uhr.
4: ARD Verkehrsservice. Vorsicht auf der A60 Wittlich Richtung Lüttich. Zwischen Kreuz Wittlich und Wittlich West liegen Reifenteile auf der rechten Spur. Wir wünschen allen unterwegs gute und sichere Fahrt.
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4: Am Mikrofon Jochen Stöckle. Schönen guten Abend. Country bis Mitternacht steht auf dem Programm wie immer am Mittwoch unter anderem. Müssen wir natürlich noch einmal über Dolly Parton sprechen. Es gab einen herzzerreißenden Tribut am vergangenen Montag bei den Emmy Awards. Ja, ich weiß, das ist der Fernsehpreis, aber Dolly Parton hat eben auch viele, viele Fernsehsendungen gemacht. Da gab es einen wirklich großartigen Abschied mit Sally Field und Reba McEntire hat dann auch noch gesungen. Außerdem schauen wir mal auf die Billboard Hot 100. Ja, nicht auf die Country Charts, nee, auf die richtig großen, alle Musikgenres drin sind in den USA. Da schafft es vielleicht Ella Langley in dieser Woche einen Rekord zu brechen. Darüber gleich mehr in der kommenden Stunde und unter anderem gibt's Musik von Tyler Childers, von Tucker Wetmore und den Anfang macht Kenny Chesney. Hier ist How Forever Feels. Hallo zusammen.
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Joe Di Messina, I'm Alright im ARD Musikclub Country. Kurz mal was Aktuelles von den Straßen. Vorsicht auf der A8 München Richtung Stuttgart zwischen Hohenstadt und Mühlhausen. Ein defektes Fahrzeug auf der rechten Spur. Und jetzt zu neuer Musik. Die kommt von Chase Beckham. Der kommt aus einer kleinen Stadt in Kalifornien. Und 2021 ist er da nicht weit weg in Los Angeles American Idol Gewinner geworden. Inzwischen ist er angekommen in der Country-Szene, wobei die Chancen hätten auch gut gestanden, dass er irgendein anderes Genre wünscht, denn er hat ganz verschiedene Vorbilder. Jim Morrison von den Doors zum Beispiel, Bob Marley, Bob Dylan. Okay, dann Johnny Cash, Waylon Jennings, Hank Williams, da ist schon die Country-Lastigkeit klar. Demnächst kommt eine neue EP raus, die wird heißen Old Fashioned. Altmodisch. Also da schmeißt sich Chase Beckham schon mal schön an die Country-Puristen ran. Die erste Single kommt jetzt, die heißt Take Me Home und auch diese Story ist komplett aus dem Wie schreibe ich einen Country-Song-Buch. Es geht inhaltlich um eine zufällige Begegnung in einer Country-Bar, bei der die Chemie zwischen zwei Menschen sofort stimmt und dann nimmt er sie halt mit nach Hause. Hier ist Chase Beckham ganz neu und Take Me Home.

Annie Bosco war das und Goodbye California im ARD Musikclub Country am Dienstagabend. Wir haben Post bekommen, ihr erreicht uns übrigens jederzeit, wenn ihr wollt, über die 0711 26 27 28. Das ist die Telefonnummer, könnt ihr anrufen oder aber ihr schickt über dieselbe Nummer eine WhatsApp, eine Signal-Nachricht. Das Ganze geht natürlich auch als Sprachnachricht. Rainer Schneider aus Karlsruhe, der hat geschrieben und hat eine Frage. Schreibt erstmal, einen Abend, ihr vom Country-Team. Ich habe vor Jahren mal Tyler Childers gehört in eurer Sendung. Meine Frage, ist Tyler als Musiker eigentlich noch aktiv? Gibt's was Aktuelles von ihm? Falls ja und wenn's in die Sendung passt, möchte ich gerne den aktuellsten Song von ihm als Musikwunsch anmelden. Also, wir können das positiv bescheinigen. Tyler Childers ist nach wie vor aktiv. Vor relativ genau einem Jahr kam sein aktuelles Album raus, anschließend lange auf Tour gewesen. Ich glaube, der ruht sich jetzt erstmal aus, denn aktuell aus dem Jahr 2026 gibt's noch nichts von ihm, aber wir spielen dir was vom 2025er Album. Da haben wir was da. Hier ist für den Rainer und alle anderen Fans von Tyler Childers Beitenlist.

Dieser Song, da hat sich's entschieden, dass es eine Single wird auf der Tour. Tucker Wetmore hat diesen Song Who Told You That, nämlich auf der Europa- und Großbritannien-Tour gespielt. Und die Fans fanden den Song so gut, der kam so gut an auf den Konzerten, dass er gesagt hat, alles klar, bevor ich die Platte rausbringe, kommt diese Single ganz neu rausgekommen. Who Told You That von Tucker Wetmore. Und das hier ist Gabby Barret und I Hope im ARD Musikclub Country am Dienstagabend.

0: Das ist 20.31 Uhr. Hier ist der ARD-Verkehrsservice. Vorsicht auf der A8 München Richtung Stuttgart. Zwischen Hohenstadt und Mühlhausen steht ein defektes Fahrzeug auf der rechten Spur. Das war's also. Ansonsten scheint's zu laufen heute Abend auf den Straßen. Allen unterwegs gute und sichere Fahrt.
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0: Am Mikrofon Jochen Stöckle. Wir kümmern uns um neue Platten in dieser Stunde. Unter anderem haben wir was von Ella Langley. Die Frau, die könnte einen Rekord knacken. Könnte.

Rascal Flatts. What Hurts the Most heißt dieser Song. Am Mittwochabend im ARD Musikclub Country. Für Ella Langley läuft's gerade richtig gut. Rekordnominierungen bei den Country Music Association Awards. 9-mal ist sie für den CMA nominiert. Und dann kommt nächste Woche vielleicht nochmal ein Rekord dazu. Folgendermaßen. Ihr Song Choosin' Texas, an dem kommt man nicht vorbei. Der läuft wirklich überall, nicht nur im Musikclub Country, auch in vielen anderen Radiostationen überall auf der Welt, die eigentlich gar keinen Country spielen, läuft dieser Song, Choosin' Texas. Und damit ist der Erfolg eigentlich schon klar. Der steht jetzt seit 22 Wochen an der Spitze der Billboard Hot 100. Und mit diesem Erfolg teilt sich der Song nun den Titel des am längsten auf Platz 1 platzierten Hits aller Zeiten. Und das ist dieser Song hier. Seit vielen Jahren verlässlich auf Platz 1 in Charts überall auf der Welt, eben auch in den Hot 100 der Billboard Charts. Da steht Mariah Careys Song All I Want for Christmas Is You eben auch seit 22 Wochen. Das heißt, Ella Langley hat diesen Rekord jetzt zumindest mal egalisiert. Also noch eine Woche, dann hat sie den Mariah Carey-Hit überholt und einen neuen Rekord aufgestellt. Und das wäre zum ersten Mal, dass einem Country-Song das gelingt. Hätte auch sagen können, das gelänge, aber ich mache absichtlich keinen Konjunktiv an dieser Stelle. Ich glaube, das ist eine relativ klare Sache, dass das klappt bei diesem Monster-Hit. Hier ist Ella Langley und Choosin' Texas.

Etwas abgewandeltes Asterix. Zitat, nicht die Römer, die Spinnen, nein, alle. All people are crazy. Billy Currington haben wir gehört in ARD Musikclub Country. Am Mittwochabend, jetzt haben wir wieder Zeit für einen Wunsch. Moin Musikclub Country, schreibt uns Jens. Ich wünsche mir einen super Song vom aktuellen Megan Moroney Album, nämlich Liars, Tigers and Bears. Das wäre schön. Ich freue mich übrigens schon, schreibt der Jens weiter, auf das Konzert am Freitagabend in Köln. Megan füllt in Amerika ja Stadien und kommt jetzt in so eine kleine Location in Köln. Das ist sehr schön. Ja, ich habe auch mal nachgeguckt. Knapp 1.500 Zuschauer passen da rein in den Konzertsaal da in Köln, wo sie spielt. Jetzt am Freitagabend ist das Konzert, das ist das einzige in ganz Deutschland. Also ganz viel Spaß, Jens. Und hier mal zum Vorfreuen. Megan Moroney im ARD Musikclub Country. Liars and Tigers and Bears.

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1: Um 21 Uhr mit Katja Irle. Wie kann man die Autofahrer wegen der hohen Spritpreise entlasten? Wirtschaftsministerin Reiche lehnt einen Spritpreisdeckel oder eine Übergewinnsteuer ab. Am Rande eines G20-Treffens in den USA schlug sie jetzt vor, die Mehrwertsteuer für Kraftstoffe vorübergehend von 19% auf 7% zu senken. ID-Korrespondentin Effi Seibert.
2: Das würde direkt an der Zapfsäule wirken und schnell gehen. Davon würden aber nicht die Betriebe profitieren, die solche Steuern abschreiben könnten. Deswegen will sie auch das mittelständische Gewerbe gesondert entlasten. Dazu nannte sie aber noch keine konkreten Maßnahmen. Reiche ist auch für direkte Zahlungen an einkommensschwache Haushalte. Das Problem dabei, der Staat hat immer noch keinen funktionierenden Auszahlungsmodus, weil er nur von jedem fünften Bürger die Kontodaten hat.
1: Zum ersten Mal seit 3 Jahren erhöht die US-Notenbank den Leitzins um 0,25 Prozentpunkte. Wie die Fed in Washington mitteilte, beträgt die Zinsspanne jetzt 3,75 bis 4%. Damit solle die hohe Inflation bekämpft werden. US-Präsident Trump hatte der Notenbank dagegen empfohlen, die Zinsen zu senken. Wer Produkte bei Online-Händlern außerhalb der EU bestellt, muss ab November mit höheren Kosten rechnen. Das Europaparlament hat beschlossen, dass man dann eine neue Bearbeitungsgebühr braucht. ARD-Korrespondentin Sarah Lopez.
3: Wie hoch diese neue Gebühr sein wird, das muss die EU-Kommission noch festlegen. Für die EU sind Kleinsendungen aus Drittstaaten ein Problem. Allein im vergangenen Jahr waren es fast 6 Milliarden. Um dagegen anzukommen, gibt es seit 2,5 Monaten bereits eine Zollabgabe von 3 Euro pro Produktkategorie im Paket. Die nationalen Zollbehörden meldeten zuletzt, dass seitdem deutlich weniger kleine Pakete aus Asien in die EU verschickt werden.
1: Große Geldwäscherazzia in mehreren Bundesländern. Schwerpunkt war Hessen. Hier wurden heute 60 Wohnungen und Büros durchsucht, außerdem 9 Banken und Steuerberaterbüros. Es geht um 41 Beschuldigte und 22 Firmen. Die Behörden erklären, es gehe um ein Netz von Scheinfirmen, über die sei Bargeld aus kriminellen Geschäften gewaschen worden. Die Verdächtigen sollen dafür eine Provision kassiert haben. Und jetzt noch der Sport. In der 3. Fußballliga hat der SVW in Wiesbaden bei Fortuna Köln mit 2:0 gewonnen. Das waren die Nachrichten. Das Wetter. In der Nacht meist trocken, nur selten Schauer. Es kühlt ab auf 11 bis 7 Grad. Morgen mehr Wolken als Sonne, aber es bleibt trocken bei 17 bis 23 Grad. Die weiteren Aussichten. Am Freitag wechselhaft, aber meist trocken, 16 bis 22 Grad. Am Samstag oft freundlich, nur im Norden kann es einzelne Schauer geben. Das alles bei maximal 24 Grad. Die Zeit 21.03 Uhr.
4: ARD Verkehrsservice, das geht ganz schnell. Wir haben keine Meldungen. Allen unterwegs, gute Fahrt.
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4: Am Mikrofon Jochen Stöttle. Das ist echt eine Geschichte. Einmal sich vor eine Kamera gesetzt und zugegebenermaßen ziemlich fantastisch einen Song von Fleetwood Mac gecovert. Und zack, ging's los mit der Karriere. Die Rede ist von Lainey Gardner. Die hat ein neues Album und wir stellen es vor in ungefähr 10 Minuten.
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Lonesome Road und Willie Nelson. Das klang jetzt so halb Country. Das klang auch so ein bisschen, weiß nicht, so ein bisschen Frank Sinatra fällt einem da ein. Wundert einen nicht, denn das ist auf einer Frank Sinatra Tribute LP erschienen. Diese Version von Willie Nelson von Lonesome Road. Hier ist der ARD Musikclub Country. Am Mittwochabend jetzt mit dem Wunsch. Claudia Schaploman hat uns geschrieben. Den Wunsch erfüllen wir gleich, liebe Claudia. Müssen aber kurz auf die Straßen gehen. Noch Vorsicht auf der B10 Ulm Richtung Stuttgart. Zwischen Eislingen Ost und Eislingen West liegt ein totes Tier auf dem Verzögerungsstreifen. Zurück zu Claudia. Sie schreibt uns: Guten Abend, ihr Lieben. Wenn ich mir was wünschen dürfte, ja, darfst du gerne, dann wäre das ein Song von Shania Twain. Und zwar Faded Blue Jeans. Toller, starker Song. Schreibt uns Claudia aus Wiesbaden. Hier ist Shania Twain zusammen mit Josh Homme und Faded Blue Jeans.

George Jones, hey, good looking, ARD Musikclub Country hier. Jetzt mit neuer Musik von Lainey Gardner. Die Geschichte von Lainey Gardner beginnt auf einem Social Media Kanal. Da hat sie Folgendes veröffentlicht. Klar, kennen wir, das ist das Playback zu Dreams von Fleetwood Mac. Trinkt sie noch kurz einen Schluck, lächelt, guckt in die Kamera und dann passiert das hier. Dann kommt eine Stimme, mit der man nicht sofort rechnet.

Man muss sich vorstellen, die war damals ein Teenager, ja, und klingt einfach so verdammt nach Stevie Nicks. Das gibt's gar nicht. Der einzige Unterschied ist, dass man den Text versteht, wenn Lainey Gardner ihn singt, weil bei Stevie Nicks habe ich noch nie einen Text verstanden. Also, Dreams von Fleetwood Mac, das war der Start für Lainey Gardner. Sie kommt aus North Carolina und wird inzwischen als eine der wichtigsten Newcomerinnen gehandelt im Country-Bereich. Letztes Jahr in der Grand Ole Opry aufgetreten zum allerersten Mal. Das ist ja der Ritterschlag für jeden neuen Country-Star. Jetzt hat sie das zweite Album draußen, Faded Polaroids heißt sie. In Zeiten von Handykameras auch irgendwie ein lustiger Titel, wenn man seine Platte so nennt. Also Polaroids, die schon ein bisschen verschossen sind. Sofortbildkamera. Das hier ist aus diesem Album. Faded Polaroids. Song heißt You Ain't My Daddy. Hier ist Lainey Gardner.

0: ARD Verkehrsservice. Wir haben nur eine Meldung gerade um 21.30 Uhr. Nochmal das tote Wildschwein auf der Fahrbahn. Vorsicht auf der A661 Egelsbach Richtung Oberursel. Zwischen Langen und Dreieich liegt hier ein totes Wildschwein auf der Fahrbahn. Allen unterwegs gute und sichere Fahrt.
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0: Am Mikrofon Jochen Stöckle. Hi zusammen. Neue Musik von Lakeland Lemmings gibt's gleich. Außerdem schauen wir nochmal auf die Emmy Awards vom vergangenen Montag. Gab's einen wunderschönen Tribut. Erstmal eine Rede von Sally Field, der Schauspielerin. Und dann noch ein Song von Reba McEntire. Das alles in ungefähr 10 Minuten hier bei uns.
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Alan Jackson. Tall, tall trees, ARD. Verkehrsservice mit einer aktuellen Meldung. Vorsicht auf der A81 Würzburg, Heilbronn zwischen Möckmühl und Neuenstadt sind in beiden Richtungen Rehe auf der Fahrbahn. 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Neue Musik gibt's von Lakeland Lemmings. Da sagen die einen, es ist halt wieder eine blonde junge Sängerin, die mit einem Country-Song daherkommt. Und die anderen sagen, das ist ganz starke neue Country-Musik. Die einen sagen, stimmlich reicht's noch nicht so ganz. Wir unterhalten uns mal ein paar Jahren drüber. Die anderen wiederum sagen, nein, das ist ein kommender Country-Superstar. Wir haben uns gedacht, überzeugt euch einfach selber. Hört's euch an. Wir haben zwei Songs vom neuen Album mit dabei. Einmal hören wir What Are We Doing und gleich dahinter geht's noch Life of Mine. Zwei Songs vom neuen Album von Lakeland Lemmings. Viel Spaß.

Die allermeisten Songs auf ihrem neuen Album hat Lakelyn Lemmings selber geschrieben, so wie auch den hier What Are We Doing? Wir hören gerade das ganz neue Album von Lakelyn Lemmings. Und jetzt gibt's noch einen Song von ihr, der heißt Life of Mine. Hier ist der ARD Musikclub Country. Lakelyn Lemmings.

0: Luke Combs und My Kind of Saturday Night im ARD Musikclub Country. Da oben über uns, da ist diese große, große Band im Himmel wieder um eine große Stimme gewachsen und wir haben eine große Stimme verloren. Dolly Parton ist vor ein paar Wochen gestorben. Am vergangenen Montag gab es die großen Emmy Awards. Das sind Fernsehpreise und Dolly Parton hat ja in ihrer Karriere auch nicht wenige Fernsehsendungen moderiert und gestaltet und da gesungen und ist da aufgetreten. Und deswegen wurde sie natürlich dort auch gewürdigt. Von einer Kollegin und ganz, ganz, ganz engen Freundin. Sally Field hat mit Dolly Parton in dem Film Magnolien aus Stahl gespielt und seitdem war sie dick mit ihr befreundet, obwohl sie gar nicht so nah beieinander gelebt haben, doch immer im Kontakt geblieben. Und das hat Sally Field gesagt am Montagabend auf der Bühne der Emmy Awards.
1: If there are truly angels on earth, then we just lost one. Dolly Parton.
2: Wenn es wirklich Engel auf dieser Erde gibt, dann haben wir gerade einen verloren. Dolly Parton. Ich habe sie vom ersten Tag an verehrt. Sie war authentisch, bescheiden, hilfsbereit und unglaublich lustig. Ich habe damals nicht erkannt, wie großartig sie war. Sie war eine Humanistin und hat so vielen Menschen in Tennessee und darüber hinaus geholfen. Gott segne dich, Dolly. Ich bin nicht die Einzige, die dich für immer lieben wird.
1: God bless you, Dolly Parton, my friend. I am not the only one on earth that will love you forever and ever.
0: Soweit Sally Field über Dolly Parton. Und dann kam noch eine tolle Gesangskollegin von Dolly Parton auf die Bühne, nämlich Reba McEntire. Und die hat einen Song gesungen für Dolly, von Dolly. Und so klang das.
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1: Ich liebe dich so sehr, Dolly Parton, hat Reba McEntire noch gesagt. Appalachian Memories war der Song und wir hören natürlich das Original. Hier ist Dolly Parton im ARD Musikclub Country.

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1: Um 22 Uhr mit Katja Irle. In der Debatte über die hohen Spritpreise hat jetzt auch Wirtschaftsministerin Reicher einen Vorschlag gemacht. Die CDU-Politikerin sagte am Rande eines G20-Treffens in den USA:
2: Ein sinnvoller Ansatz wäre aus meiner Sicht eine vorübergehende Senkung der Umsatzsteuer für Kraftstoffe von 19% auf 7%. Sie könnte dort ansetzen, wo die Belastung unmittelbar spürbar ist, direkt an der Zapfsäule. Und sie würde mit ihrer Einführung direkt wirken.
1: Geprüft wird laut Reiche auch, wie man das Transportgewerbe entlasten kann und Menschen mit niedrigem Einkommen. Die US-Notenbank erhöht zum ersten Mal seit 3 Jahren den Leitzins um 0,25 Prozentpunkte. Wie die Fed in Washington mitteilte, beträgt die Zinsspanne jetzt 3,75 bis 4%. ID-Korrespondent Samuel Jakisch.
3: Das Ziel der Anhebung ist, die Inflation zu bekämpfen. Höhere Zinsen bedeuten teurere Kredite und weniger Konsum. Zugleich sollen dadurch die Preise in den USA weniger stark ansteigen, so das Kalkül der Notenbanker. Die US-Regierung unter Donald Trump hatte den neuen Chef der Zentralbank, Kevin Warsh, öffentlich zum Gegenteil gedrängt, nämlich eine Absenkung der Zinsen. Trump möchte damit das US-Wirtschaftswachstum vorantreiben.
1: Der Haushaltsentwurf der hessischen Landesregierung stößt auf Kritik. Der Städte- und Gemeindebund findet, die zusätzlichen Mittel für die Kommunen würden nicht ausreichen. AfD und FDP im Wiesbadener Landtag kritisieren, dass 1,7 Milliarden Euro neue Schulden geplant sind. Finanzminister Lorz sagte dazu in der Hessenschau:
4: Es tut mir auch immer weh, wenn ich wie im Moment tatsächlich hoch in die Kreditaufnahme gehen muss, weil der Haushalt sich anders gerade nicht schließen lässt. Aber das ist kein Weg, der in die Zukunft führt. Das müssen wir wissen. Da müssen wir wieder runterkommen davon. Und zwar genau aus diesem Grund, um uns die Handlungsspielräume für die Zukunft nicht zu beschneiden.
1: Die Bundeswehr hilft während der Parlamentswahl in Lettland im Oktober, den Luftraum dort abzusichern. Laut Bundesverteidigungsministerium hat Lettland darum gebeten, weil seit Beginn des russischen Angriffskriegs in der Ukraine immer wieder Drohnen über dem baltischen Staat gesichtet wurden. Die Luftwaffe will dafür 4 Eurofighter-Kampfflugzeuge aus Neuburg an der Donau für etwa eine Woche nach Lettland verlegen. In der dritten Fußballliga hat der SVW in Wiesbaden bei Fortuna Köln mit 2:0 gewonnen. In der Tabelle stehen die Hessen auf dem drittletzten Platz. Das waren die Nachrichten. Das Wetter: in der Nacht meist trocken, nur selten Schauer. Es kühlt ab auf 11 bis 7 Grad. Morgen mehr Wolken als Sonne, aber es bleibt trocken bei 17 bis 23 Grad. Die weiteren Aussichten: am Freitag wechselhaft, aber trocken bis 22 Grad. Am Samstag oft freundlich, nur im Norden Schauer, maximal 24 Grad. Die Zeit gleich 22 Uhr 3.
5: ARD Verkehrsservice. Vorsicht bitte auf der A5 Frankfurt Richtung Kassel zwischen Frankfurt-Westhafen und Westkreuz Frankfurt, eine ungesicherte Unfallstelle. Vorsicht auf der A1 Bremen Richtung Osnabrück zwischen Bremen-Arsten und Brinkum, steht ein defektes Fahrzeug. Vorsicht auf der A81 Würzburg-Heilbronn zwischen Möckmühl und Neuenstadt, in beiden Richtungen Rehe auf der Fahrbahn. Die Staus und Behinderungen und Sperrungen. A1 Hamburg Richtung Bremen. Die Ausfahrt Sittensen ist wegen Bauarbeiten bis morgen um 13 Uhr gesperrt. Die A7 Ulm Richtung Würzburg ist zwischen dem Kreuz Feuchtwangen-Crailsheim und Wörnitz wegen einer Baustelle doch bis morgen um ca. 6 Uhr gesperrt. Dort werden Straßenschäden beseitigt. Die B73 Stade Cuxhaven ist in Höhe Ottendorf zwischen Stader Landstraße und Vorweg nach einem Unfall in beiden Richtungen gesperrt. Das war es allen unterwegs. Gute und sichere Fahrt.
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5: Am Mikrofon Jochen Stöckle. In der kommenden Stunde gleich 2 neue Alben. Einmal haben wir was ganz Neues von Brantley Gilbert. Und gleich in 10 Minuten stellen wir das neue Album von Stella Lefty vor. Hallo zusammen. Yeah.

Achtung, ein Falschfahrer auf der A48 Koblenz Richtung Dernbach zwischen Bendorf, Neuwied und Dreieck Dernbach. Kommt euch der Falschfahrer entgegen, bitte äußerst rechts fahren, nicht überholen. Ich sag's nochmal, auf der A48 Koblenz Richtung Dernbach zwischen Bendorf, Neuwied und Dreieck Dernbach. Ein Falschfahrer unterwegs, Vorsicht bitte in beiden Richtungen.

Craig Calloway und Hank Yu. ARD Verkehrsservice, aktuelle Meldungen. Vorsicht bitte auf der A6 Heilbronn Richtung Mannheim zwischen Heilbronn und der Eisesheim und Bad Rappenau. Eine ungesicherte Unfallstelle. Und Vorsicht auf der A8 Stuttgart Richtung Karlsruhe zwischen Heimsheim und Pforzheim Süd. Ein defekter LKW und hier sind Personen auf der Fahrbahn. Der erste große Hit für Stella Lefty, der war Boston. Und dieser erste große Hit, der steht aktuell immer noch in den Charts. Aktuell Platz 2 der Hot 100 Billboard Charts in den USA. Jetzt ist das dazugehörige Album draußen. Sie musste schnell ein Album raushauen, das hat man gemerkt irgendwie, weil die Songs nicht alle neu sind. 7 davon hat sie schon auf einer EP veröffentlicht. Jetzt noch schnell 7 weitere Songs draufgepackt und jetzt ist der Longplayer fertig. Er heißt Long Way Home und wir hören uns 2 von den neuen Songs an, die Stella Lefty für das Album geschrieben hat. Hier kommt Stella Lefty und Lean In, Kiss Me und danach hören wir noch Whiskey, ebenfalls von Stella Lefty, ganz neu. 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

0: Alright.
1: Ganz neu. Stella Lefty Long Way Home heißt das Album. Whiskey haben wir gerade gehört im ARD Musikclub Country. Vorsicht bitte, Autofahrer, auf der A6 Heilbronn Richtung Nürnberg zwischen Kreuz Feuchtwangen-Kreilsheim und Feuchtwangen-Nord eine ungesicherte Unfallstelle. Und wir machen weiter mit einem Wunsch. Haben wir gerade reinbekommen per WhatsApp 0711 26 27 28. Über Johnny Cash freut sich der Friedrich immer besonders. Der hat uns nämlich geschrieben, da fällt ihm gerade ein, dass er sehr gerne Let There Be Country hören möchte. Hier sind Johnny Cash and the Tennessee Three.
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I Need Somebody. Parmley heißt die Band. Das ist ein Ort, der hat gerade mal 243 Einwohner. Parmley in North Carolina. Und vier von diesen 243, die haben eine Band gegründet, die genauso heißt. Nur ein E haben sie hinten dran gehängt. Parmley mit 2 E. Das Ganze ist vor 25 Jahren passiert und in dieser Zeit hatten Parmley 6 Nummer 1 Hits in den Country Charts und sind bei ziemlich fantastischen Streaming-Zahlen gelandet. 2,2 Milliarden Mal wurden ihre Songs gestreamt. Im Moment sind Parmley auf großer US-Tour und wir haben gerade ihren aktuellen Hit, ihre aktuelle Single gehört. I Need Somebody. ARD Verkehrsservice, Entwarnung für die A48 Koblenz Richtung Dernbach. Kein Falschfahrer mehr zwischen Bendorf, Neuwied und Dreieck Dernbach. Und jetzt gibt's den großen Verkehrsüberblick gleich nach zwei Songs. Wir spielen gleich 16 Tons von Tennessee Ernie Ford. Und das hier ist Lions in My Carpet und Ashley McBride. Und ihr hört den ARD Musikclub Country.

0: Es ist 22.30 Uhr, ARD Verkehrsservice. Vorsicht bitte auf der A96 Linder Richtung München. Zwischen Weißensberg und Tunnel Herfahrt steht ein defekter LKW. A1 Hamburg Richtung Bremen. Die Ausfahrt Sittensen ist wegen Bauarbeiten bis morgen um 13 Uhr gesperrt. Die B73 Stade-Cuxhaven ist in Höhe Ottendorf zwischen Stader Landstraße und Vorweg nach einem Unfall in beiden Richtungen gesperrt. Das war's, allen unterwegs. Gute und sichere Fahrt.
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0: Am Mikrofon Jochen Stöckle. Musik von Casey Musgraves, von George Strait, von Kelsey Ballerini. Und den Anfang macht Gary Allen. Hier ist Man to Man. Hallo und willkommen im Club.

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Restless Heart heißt die Band, Fast Moving Train der Song. Wir kommen zu neuer Musik im ARD Musikclub Country. Brantley Gilbert, der Mann ist seit über 15 Jahren im Country-Geschäft und bringt jetzt sein 8. Studioalbum raus und hat um sich herum die besten Produzenten, die man in Nashville bekommen kann, geschart und hat das dann auch in Nashville eingespielt, dieses Album. Die Kritiker sind sich ziemlich einig, es ist das bislang beste Album von Gilbert. Tolle Songs, sowohl thematisch als auch musikalisch. Von den Themen her gibt es zum Beispiel den Song Addiction. Da könnte man denken, er singt wie viele andere Country-Stars über Suchtproblematik, über Alkohol oder Drogen, aber nein. Für Brantley Gilbert sind seine Frau und seine Kinder die Sucht, die ihn auf dem richtigen Weg hält und sein Leben zusammenhält. Wir spielen jetzt mal den Titelsong vom neuen Album. Der heißt Sins of the Father, so wie eben die Platte auch. Und das ist so ein Moment der Besinnung. Brantley Gilbert räumt ein in diesem Song, dass er nie gedacht hätte, älter als 30 zu werden, weil halt doch auch ein bisschen wildes Rock'n'Roll-Leben, ja, das gibt's auch bei Country-Musikern. Aber jetzt ist er schon in seinen 40ern, fühlt sich so fit wie noch nie. Hier ist Brantley Gilbert ganz neu. Sins of a Father aus dem gleichnamigen Album, das ab jetzt zu haben ist.

Casey Musgraves ist die einsamste auf der Welt, loneliest girl. ARD Verkehrsservice, Vorsicht bitte auf der A6 Nürnberg Richtung Heilbronn. Zwischen Bretzfeld und Kreuz-Weinsberg eine ungesicherte Unfallstelle. Und nochmal Vorsicht auf der A8 Karlsruhe Richtung Stuttgart. Zwischen Dreieck Karlsruhe und Karlsbad steht ein unbeleuchtetes Fahrzeug. Jetzt haben wir einen Wunsch aufliegen für Jan Grass aus Weilheim. Er wünscht sich von George Strait Ada Lader. Kein Problem. Adalida, George Strait, hier im ARD Musikclub Country am Mittwochabend.

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1: Um 23 Uhr mit Katja Irle. Wegen der hohen Spritpreise schlägt Wirtschaftsministerin Reiche vor, die Mehrwertsteuer für Kraftstoffe vorübergehend von 19% auf 7% zu senken. Das sagte sie am Rande eines G20-Energieministertreffens in den USA. Aus der Nachrichtenredaktion Christine Schumann.
2: Eine solche Senkung könnte dort ansetzen, wo die Belastung unmittelbar spürbar sei, nämlich direkt an der Zapfsäule. Geprüft wird laut Reiche auch, wie man das Transportgewerbe entlasten kann und Menschen mit niedrigem Einkommen. Für sie hatte die Ministerin schon einmal Direktauszahlungen vorgeschlagen. Diese Zahlungsart ist aber technisch noch nicht möglich. Einen Spritpreisdeckel oder eine Übergewinnsteuer lehnt sie ab. Kanzler Merz hatte schon gestern Entlastungen wegen der hohen Spritpreise angekündigt, ohne aber Details zu nennen.
1: Zum ersten Mal seit 3 Jahren erhöht die US-Notenbank den Leitzins um 0,25 Prozentpunkte. Wie die FED in Washington mitteilte, beträgt die Zinsspanne jetzt 3,75 bis 4%. Damit solle die hohe Inflation bekämpft werden. US-Präsident Trump hatte der Notenbank dagegen empfohlen, die Zinsen zu senken. Nach einem tödlichen E-Scooter-Unfall in Frankfurt hat das Landgericht das Urteil gesprochen. 3 Jahre Haft für einen Autofahrer wegen fahrlässiger Tötung und versuchten Mordes. Die Richterin sprach von einer Tragödie und einem tragischen Fahrfehler. HR-Reporter Frank Angermund.
3: Der 24-Jährige war im vergangenen Jahr im Juli mit seinem vollbesetzten Auto auf der Mainzer Landstraße in Frankfurt nach einem Streit von der Spur abgekommen. Er rammte dabei 2 E-Scooter. Dadurch sind 2 Männer getötet und ein 3. schwer verletzt worden. Laut der vorsitzenden Richterin hat der Fahrer anschließend einen sogenannten Unfallschock erlitten und sei einfach weitergefahren. Als versuchten Mord wertet das Gericht, dass er nach dem Schock nicht den Notruf gerufen hatte. Der Autofahrer hatte sich später der Polizei gestellt.
1: Auf dem Mond haben Wissenschaftler einen Krater entdeckt, der größer ist als das Kolosseum in Rom. Nach Angaben der Forscher ist er schon bei einem Einschlag vor 2 Jahren entstanden, der war aber nicht gleich entdeckt worden. Es sei der größte bekannte Einschlagskrater, der in jüngster Zeit im Sonnensystem entstanden ist. Zum Auftakt der Ligaphase in der Fußball-Europa League hat Bayer Leverkusen den slowenischen Meister NK Celje besiegt. Die Werkself gewann 2:0. In der 3. Fußballliga hat der SVW in Wiesbaden bei Fortuna Köln ebenfalls mit 2:0 gewonnen. Das waren die Nachrichten. Das Wetter in der Nacht meist trocken, ab und zu Schauer. Es kühlt ab auf 11 bis 7 Grad. Morgen mehr Wolken als Sonne, aber trocken bei 17 bis 23 Grad. Die weiteren Aussichten. Am Freitag wechselhaft, aber meist trocken, 16 bis 22 Grad. Am Samstag oft freundlich bei maximal 24 Grad. Die Zeit gleich 23.03 Uhr.
4: ARD Verkehrsservice. Vorsicht bitte auf der A6 Nürnberg Richtung Heilbronn zwischen Bretzfeld und Kreuz Weinsberg, eine ungesicherte Unfallstelle. Vorsicht auf der A8 Karlsruhe Richtung Stuttgart zwischen Dreieck Karlsruhe und Karlsbad, ein unbeleuchtetes Fahrzeug. Vorsicht auf der A81 Heilbronn Richtung Würzburg zwischen Weinsberg-Ellhofen und Kreuz Weinsberg, eine ungesicherte Unfallstelle. A1 Hamburg Richtung Bremen. Die Ausfahrt Sittensen ist wegen Bauarbeiten bis morgen um 13 Uhr gesperrt. Allen unterwegs gute und sichere Fahrt.
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4: Am Mikrofon Jochen Stöckle. Reba McEntire haben wir im Programm. Billy Joe Shaver. Dasha haben wir auch noch dabei. Und den Anfang macht ein singender Schauspieler. Hier kommt Kiefer Sutherland und This is how it's done.
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0: Dasha und King of California. Wir haben einen Wunsch aufliegen jetzt im ARD Musikclub Country. Magnus aus Emmingen-Liptingen wünscht sich Country Music aus der Serie Yellowstone. Das kann ich total gut verstehen. Ich habe diese Serie gesuchtet, muss man fast schon sagen. Wirklich wahnsinnig tolle Serie und auch wirklich immer wieder fantastische Musik. Magnus schreibt uns, wir hören schon den ganzen Abend diese tolle Musik bei euch im Musikclub Country und da fiel mir der Song von Cody Johnson und Reba McEntire ein, Dear Rodeo. Wäre schön, wenn ihr den Song spielen könntet. Absolut spielen wir den. Sehr, sehr gerne. Aus dem Country-Soundtrack der Country-Serie Yellowstone ist Reba McEntire und Cody Johnson und Dear Rodeo.
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0: Sorry, da fangen wir gleich nochmal an mit dem Song. Achtung, Autofahrer, ein Falschfahrer auf der A60 Lüttich-Wittlich zwischen Prüm und Bitburg kommt euch der Falschfahrer entgegen. Bitte äußerst rechts fahren und nicht überholen. Auf der A60 Lüttich-Wittlich zwischen Prüm, Bitburg ist ein Falschfahrer unterwegs. Bitte Vorsicht in beiden Richtungen. Und jetzt gibt's den Song nochmal ganz von Anfang an in aller Ruhe. Dear Rodeo, Reba McEntire und Cody Johnson.

0: Billy Joe Shaver war das und Rolling Stone. Wir spielen jetzt mal ein bisschen Live-Musik im ARD Musikclub Country. Und zwar aus dem vergangenen Jahr. Da gab es eine riesen Sause in Nashville. Da hat man nicht mehr und nicht weniger gefeiert als 100 Jahre Country-Musik. Genauer gesagt, es war das 100-jährige Jubiläum der Grand Ole Opry. Da waren 50 noch lebende Mitglieder der Grand Ole Opry da. Also da war wirklich Star-Aufgebot, das raucht. Unter anderem wurde auch eine große alte Dame des Country geehrt, nämlich Barbara Mandrell. Die hatte 1981 einen großen Hit mit dem Song I Was Country, When Country Wasn't Cool. Und da durfte sie mit auf die Bühne der Grand Ole Opry, durfte sich hinsetzen auf so einen Barhocker und mal nicht selber performen, sondern einfach mal genießen, wie das ist, wenn jemand anderer diesen Song singt. Und diese jemand andere war Kelsey Ballerini. Und Barbara Mandrell saß da und hat gegrinst von einer Seite zur anderen, hat sich gefreut über diese tolle Performance. Hier kommt Kelsey Ballerini. Von Opry 100, so hieß die Feier zum 100-jährigen Jubiläum der Grand Ole Opry. Und der Song von Barbara Mandrell, I Was Country When Country Wasn't Cool.
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0: selbst bezeichnet sich als halb Koreanerin, halb Redneck. Okay, hätte also leicht auch im sehr erfolgreichen K-Pop-Business landen können, bleibt aber ihrer Redneck-Seite treu. Und das bleibt ja nicht aus, wenn man in Georgia und in Texas aufwächst und sich als 100% American bezeichnet. Bislang hat sie erst ein paar Songs veröffentlicht. Das hier war der ganz neue, ist Freitag erst rausgekommen. Alison Nichols haben wir gehört mit All Heaven Broke Loose. Jetzt ist es 23.30 Uhr. Achtung Autofahrer, es gilt immer noch die Warnung vor dem Falschfahrer auf der A60 Lüttich-Wittlich. Zwischen Prüm und Bitburg kommt euch der Falschfahrer entgegen. Bitte äußerst rechts fahren, nicht überholen. Ich sag's nochmal, auf der A60 Lüttich-Wittlich zwischen Prüm und Bitburg ein Falschfahrer unterwegs. Vorsicht in beiden Richtungen. A1 Hamburg Richtung Bremen. Die Ausfahrt Sittensen ist wegen Bauarbeiten bis 13 Uhr gesperrt. A5 Heidelberg Richtung Darmstadt. Die Abfahrt Zwingenberg ist wegen Bauarbeiten bis etwa 6 Uhr morgen früh gesperrt. Eine örtliche Umleitung ist eingerichtet. A5 Darmstadt Richtung Heidelberg. Die Abfahrt Zwingenberg ist wegen... Das ist dieselbe Meldung. Es ist dieselbe Abfahrt. Es ist nur die Gegenrichtung. Also die Abfahrt Zwingenberg an der A5, egal in welche Richtung ihr unterwegs seid, ist wegen Bauarbeiten bis morgen früh um 6 gesperrt. Und das war's auch schon. Allen unterwegs eine gute und sichere Fahrt. Moment, ich sehe hier gerade. Ach, guck mal, Entwarnung für die A60. Lüttich-Wittlich. Kein... Moment. Damit es auch jeder hört, Entwarnung für die A60 Lüttich-Wittlich, kein Falschfahrer mehr zwischen Prüm und Bitburg. Jetzt aber wirklich allen unterwegs, gute und sichere Fahrt.
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0: Am Mikrofon Jochen Stöckle. Neue Musik von Wyatt Flores haben wir für euch. Das ist ein mexikanisch-US-amerikanischer Country-Star. Da gibt es auch gleich die Ballade der Woche, damit ihr schön rübergleiten könnt in die Nacht. Und außerdem haben wir Musik dabei von Steve Earle, von Jamie O'Neill. Und Anfang machen Ricky Skaggs und Sharon White. When I'm Good and Gone. Hallo zusammen.
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O'Neill in New Mexico oder über New Mexico, over New Mexico singt sie. Weiß ich nicht, auf ein Flugzeug geguckt oder sowas. Auf jeden Fall over New Mexico. Die Musikclub Country jetzt mit einem Wunsch für Sebastian aus Jeschtetten. Er schreibt uns, ich würde mir gerne von Steve Earle Copperhead Road wünschen. Und das ist eine wirklich sehr schöne Geschichte. Er schreibt, er kann sich noch gut daran erinnern, wie mein verstorbener Vater mit uns Kindern das Lied auf voller Lautstärke gehört hat im Musikzimmer. Ich liebe es. Ich drehe ebenfalls volle Lautstärke auf, wenn ihr das spielen solltet. Sonnige Grüße von Sebastian aus Jeschtetten an der Schweizer Grenze. Dann, Sebastian, das musst du deinen Nachbarn dann erklären. Ich weiß nicht, es ist halt jetzt 23.39 Uhr, aber dreh auf und denk an deinen Papa.

Martina McBride. It's My Time im ARD Musikclub Country. Jetzt neue Musik von Wyatt Flores. Der Mann ist halb Mexikaner, halb Amerikaner, Country-Star und Songwriter aus Oklahoma. War schon unterwegs zusammen mit Teddy Swims, hat aber auch schon eigene Headline-Tourneen gespielt und hatte den großen Durchbruch. Vor ziemlich genau 4 Jahren, 2022, haben wir auch schon gespielt, natürlich die Single Please Don't Go. Jetzt ist das zweite Studioalbum draußen, das heißt Scared of Heights, also ich habe Höhenangst, also Angst vor großen Höhen. Und da geht's eben um die Ängste, die man so im Leben hat. Erfolgsdruck, Verlustangst, Angst vorm Scheitern und dann natürlich die Sorgenkinder. Liebe, Karriere und Familie, wie geht das alles zusammen? Das sind die Themen vom neuen Album von Wyatt Flores, Scared of Heights. Und wir hören gleich zwei Songs. Einmal South Dakota von Wyatt Flores und dann noch eine schöne Ballade. Aber zuerst mal Wyatt Flores und South Dakota.

Wyatt Flores und South Dakota. Und das hier ist ebenfalls Wyatt Flores. Aktuelles Album heißt Scared of Heights. Und das hier ist unsere Ballade der Woche im ARD Musikclub Country. Tulsa and Eleanor.

0: Tulsa and Eleanor.
1: Tulsa and Eleanor. Wyatt Flores mit unserer Ballade der Woche. Und das war's auch fast schon mit dem Musikclub Country für heute. Ich kann euch nur noch ans Herz legen, in 5 Minuten nach den Nachrichten startet die ARD-Hitnacht. Und ab morgen gibt es diese Sendung, so wie alle anderen Musikclubs, auch in der ARD-Sounds-App zum immer und immer und immer wiederhören. Das war der ARD-Musikclub Country für diesen Mittwoch mit Jochen Stöckler. Tschüss, macht's gut, bleibt mir gesund und gute Nacht.
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1: Um 0 Uhr mit Katja Irle. Wie kann man die Autofahrer wegen der hohen Spritpreise entlasten? Wirtschaftsministerin Reiche lehnt einen Spritpreisdeckel oder eine Übergewinnsteuer ab. Am Rande eines G20-Treffens in den USA schlug sie jetzt vor, die Mehrwertsteuer für Kraftstoffe vorübergehend von 19% auf 7% zu senken. ARD-Korrespondentin Effi Seibert.
2: Das würde direkt an der Zapfsäule wirken und schnell gehen. Davon würden aber nicht die Betriebe profitieren, die solche Steuern abschreiben könnten. Deswegen will sie auch das mittelständische Gewerbe gesondert entlasten. Dazu nannte sie aber noch keine konkreten Maßnahmen.
1: Die US-Notenbank erhöht zum ersten Mal seit 3 Jahren den Leitzins um 0,25 Prozentpunkte. Wie die Fed in Washington mitteilte, beträgt die Zinsspanne jetzt 3,75 bis 4%. ARD-Korrespondent Samuel Jakisch.
3: Das Ziel der Anhebung ist, die Inflation zu bekämpfen. Höhere Zinsen bedeuten teurere Kredite und weniger Konsum. Zugleich sollen dadurch die Preise in den USA weniger stark ansteigen, so das Kalkül der Notenbanker. Die US-Regierung unter Donald Trump hatte den neuen Chef der Zentralbank, Kevin Warsh, öffentlich zum Gegenteil gedrängt, nämlich eine Absenkung der Zinsen. Trump möchte damit das US-Wirtschaftswachstum vorantreiben.
1: Der Haushaltsentwurf der hessischen Landesregierung stößt auf Kritik. Der Städte- und Gemeindebund findet, die zusätzlichen Mittel für die Kommunen würden nicht ausreichen. AfD und FDP im Wiesbadener Landtag kritisieren, dass 1,7 Milliarden Euro neue Schulden geplant sind. Finanzminister Lord sagte dazu in der Hessenschau:
4: Das tut mir auch immer weh, wenn ich wie im Moment tatsächlich hoch in die Kreditaufnahme gehen muss, weil der Haushalt sich anders gerade nicht schließen lässt. Aber das ist kein Weg, der in die Zukunft führt. Das müssen wir wissen. Da müssen wir wieder runterkommen davon. Und zwar genau aus diesem Grund, um uns die Handlungsspielräume für die Zukunft nicht zu beschneiden.
1: Die Bundeswehr hilft während der Parlamentswahl in Lettland im Oktober, den Luftraum dort abzusichern. Laut Bundesverteidigungsministerium hat Lettland darum gebeten, weil seit Beginn des russischen Angriffskriegs in der Ukraine immer wieder Drohnen über dem baltischen Staat gesichtet wurden. Die Luftwaffe will dafür 4 Eurofighter-Kampfflugzeuge aus Neuburg an der Donau für etwa eine Woche nach Lettland verlegen. Zum Auftakt der Ligaphase in der Fußball-Europa League hat Bayer Leverkusen den slowenischen Meister NC Celje besiegt. Die Werkself gewann 2:0. In der dritten Fußballliga hat der SVW in Wiesbaden bei Fortuna Köln ebenfalls mit 2:0 gewonnen. Das waren die Nachrichten. Das Wetter in der Nacht meist trocken, es kühlt ab auf 11 bis 7 Grad. Am Tag mehr Wolken als Sonne, aber trocken bis 23 Grad. Die weiteren Aussichten: am Freitag wechselhaft bis 22 Grad und am Samstag maximal 24 Grad. Die Zeit, das wird gleich 0:03 Uhr.
5: Und jetzt wird Zeit für den Blick auf die Straßen. Hallöchen an alle unterwegs, hier ist der Verkehrsservice in der ARD Hitnacht. Entwarnung nochmal für die A60 Lüttich-Wittlich, kein Falschfahrer mehr zwischen Trümen und Bitburg. Dann die Entwarnung für die A72 auch nochmal auf die Ohren, Zwickau-Plauen, kein Falschfahrer mehr zwischen Zwickau-West und Reichenbach. Was habe ich denn sonst noch? A1 Hamburg Richtung Lübeck ist zwischen Kreuz Bagdeheide und Bad Oldesloe wegen Fahrbahnerneuerung bis 6 Uhr früh gesperrt. A4 Aachen Richtung Köln ist zwischen Köln-Pull und Dreieck Heumer wegen Bauarbeiten bis 5 gesperrt. A4 Görlitz Richtung Dresden. Der Tunnel Königshainer Berge ist wegen eines defekten LKW derzeit dicht. Dann A7 Ulm Richtung Würzburg ist zwischen Kreuz Feuchtwangen, Kreilsheim und Wörnitz wegen Bauarbeiten bis 6 gesperrt. Hier habe ich die A12 Berlin Richtung Frankfurt-Oder ist zwischen Fürstenwalde West und Briesen wegen Bauarbeiten bis 5 gesperrt. A29 Oldenburg Richtung Ahlhorner Heide ist zwischen Wadenburg und Großkneten wegen einer Nachbaustelle bis 5 dicht. Und die A40 Essen Richtung Dortmund ist zwischen Dreieck Bochum West und Bochum Zentrum wegen Bauarbeiten bis nächste Woche Freitag gesperrt. Dann habe ich hier noch die A93 Hof Richtung Weiden ist zwischen Wiesau und Windischenbach wegen Markierungsarbeiten, das muss ich mir gleich nochmal angucken, bis ca. 3 Uhr gesperrt, mehrfach. Habe ich auch noch nie gelesen, aber gut, ich mache mich gleich klug und liefere das nach. Dann habe ich hier die A94 Passau Richtung München, ist zwischen Waldkreiburg, Ampfingen und Heldenstein wegen Wartungsarbeiten bis ca. 2 Uhr gesperrt. Und die A100 Berliner Stadtring ist zwischen Treptow, zwischen Oberlandstraße und Buschkrugallee in beiden Richtungen zwischen Dreieck Neukölln und Treptower Park bis 5 gesperrt. A103 Richtung Steglitz ist zwischen Saarstraße und Vielandstraße wegen Vermessungsarbeiten im Tunnel Feuerbachstraße gesperrt. Das war's schon. Bis 5 das Ganze. Die Verkehrsmeldung für Sie. Weiterhin eine gute und störungsfreie Fahrt.
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5: Der Tag geht. André Holst ist da und mit ihm die Geisterstunde. Das macht glücklich. Kylie Minogue auch. I should be so lucky. Schön, dass Sie bei uns sind.

0: I should be so I should be so lucky. Kylie Minogue war das. Ja, ich bin hier völlig beim Schn noch dabei, aber ich hab's jetzt, ne? Weil da gibt's ja zum einen
1: Windischenbach.
0: Richtig. Aber das, was ich eben meinte, A93 Hofrichtung Weiden ist zwischen Wiesau und
2: Windisch-Eschenbach.
0: Genau, Windisch-Eschenbach. Wegen Markierungsarbeiten bis ca. 3 Uhr mehrfach kurzzeitig gesperrt. Also, wenn Sie in der Gegend wohnen,
2: Windisch-Eschenbach,
0: sehen Sie es mir nach. Ich war so dumm. Ich hätte vorher lesen müssen.
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Na, wer sagt's denn? Italienische Momente. Eros Ramazzotti hier in der ARD Hitnacht. Latte Macchiato für die Ohren. Kleiner Wachmacher, 13 Minuten nach 12. Neuer Tag ist da, 17. September 2026. Und das heißt, wir haben Geburtstagskinder. Happy Birthday an alle, die heute feiern dürfen. Möge das komplette Lebensjahr voller Abenteuer sein. Die Guten natürlich, die Spannenden, die, über die man später lächelt. Und weil wir hier in der ARD Hitnacht sind, das Team wünscht Ihnen 365 Tage Glück, Liebe, Lachen und Gesundheit. Ja, und wenn es nach uns geht, dann darf natürlich jeder Tag ein kleines Highlight werden. Und wenn nicht, dann machen wir eben ein Highlight daraus. Jetzt kommt leider was anderes gerade reingeploppt, und zwar noch eine Warnmeldung. Wir haben einen weiteren Falschfahrer. Ja, Achtung Autofahrer, Falschfahrer auf der A92 München-Deckendorf, und zwar zwischen Freising-Mitte und Moosburg-Süd. Da kommt Ihnen ein Falschfahrer entgegen. Fahren Sie bitte äußerst rechts, überholen Sie nicht. Wir melden, wenn die Gefahr vorüber ist. Ich wiederhole nochmal, auf der A92 München-Deckendorf zwischen Freising-Mitte und Moosburg-Süd ist ein Falschfahrer unterwegs. Vorsicht bitte in beiden Richtungen.

18 Minuten nach 12 AD Nacht. Meine Mailadresse ard-hitnacht@mdr.de und da habe ich gerade eine sehr schöne Mail gekriegt, die möchte ich nicht vorenthalten. Hallo an alle Nachteulen und Hitnachthörer. Meine Woche hatte alles dabei. Puppen, Theaterproben für ein Musical im Altenheim, Feuerwehrübungen, einen Feuerwehreinsatz und natürlich mehrere Nachtschichten. Und während ich den bösen Jungs die Nachtruhe vermiese, da sorgt die ARD-Hitnacht dafür, dass ich wach bleibe und laut mitsingen kann. Wahrscheinlich ihre Nachbarn auch. Viele Grüße an Andi, den Zeitungskurier und das ganze Team. Glück auf aus dem Erzgebirge, Andreas aus Wolkenstein. Ganzes großes Dankeschön für diese Mail.

The Box Tops, The Ladder in der ARD Nacht. 10:50. Online eine Mail, die möchte ich hier noch anhängen. Hallo André, gerne maile ich mich mit Ihnen um die Wetti heute Nacht. Vielleicht entsteht dabei ja sogar ein echter bayerischer Zwetschgendatschi. Aha, Zwetschgendatschi. Haben Sie den schon mal probiert? Also ganz ehrlich, Heidi, ich habe das noch nie gehört, Datschi. Also, dass ich als Nordlicht habe da natürlich so meine Probleme. Aber was schreibt Heidi weiter? Haben Sie den schon mal probiert oder zumindest davon gehört? Nein, habe ich nicht. Falls nicht, wird es höchste Zeit. Viele Grüße von Heidi aus Bayern. Das passt. Und natürlich dem Land der reifen Zwetschgen und der leckeren Blechkuchen. Also, Heidi, die Zwetschgen können Sie behalten, aber leckerer Blechkuchen, das war's für mich.

0: Der Verkehrsservice in der ARD Hitnacht mit der guten Nachricht. Die Entwarnung für die A92 München-Deggendorf liegt vor. Kein Faltfahrer mehr zwischen Freising-Mitte und Moosburg-Süd. Weitere Meldungen: A1 Hamburg Richtung Lübeck ist zwischen Kreuz Bargteheide und Bad Oldesloe wegen Fahrbahnerneuerung bis 6 gesperrt. A4 Aachen Richtung Köln ist zwischen Köln-Pohl und Dreieck Heumer wegen Bauarbeiten bis 5 gesperrt. Und A7 Ulm Richtung Würzburg ist zwischen Kreuz-Feuchtwangen und Kreilsheim und Wörnitz wegen Bauarbeiten gesperrt. A12 Berlin Richtung Frankfurt-Oder ist zwischen Fürstenwalde-West und Briesen wegen Bauarbeiten bis 5 gesperrt. Und die A29 Oldenburg Richtung Ahlhorner Heide ist zwischen Wardenburg und Großenkneten wegen einer Nachtbaustelle gesperrt. A40 Essen Richtung Dortmund ist zwischen Dreieck Bochum-West und Bochum-Zentrum wegen Bauarbeiten bis nächste Woche Freitag gesperrt. A93, das ist die Strecke A94 hier. Passau Richtung München ist zwischen Waldkraiburg, Ampfing und Heldenstein wegen Wartungsarbeiten bis ca. 2 gesperrt. Und hier A100 Berliner Stadtring ist zwischen Treptow, zwischen Oberlandstraße und Buschkrugallee in beiden Richtungen zwischen Dreieck Neukölln und Treptower Park bis 5 gesperrt. Und hier habe ich noch einen Falschfahrer. Wer sagt's denn? Auf der A4 Chemnitz-Erfurt zwischen Apolda und Erfurt-Fieselbach kommt Ihnen ein Falschfahrer entgegen. Fahren Sie bitte äußerst rechts. Überholen Sie nicht. Wir melden, wenn die Gefahr vorüber ist. Auf der A4 Chemnitz-Erfurt zwischen Apolda und Erfurt-Wieselbach ist ein Falschfahrer unterwegs. Vorsicht bitte in beiden Richtungen. Und hier habe ich noch eine Meldung von der A103 Richtung Steglitz zwischen Saarstraße und Filandstraße wegen Vermessungsarbeiten im Tunnel Feuerbachstraße 5 Uhr gesperrt.
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0: Ja, da ist immer noch die Geisterstunde mit André Holz. Das ist die wahre Primetime einer ganz besonderen Nacht zum Start in diese halbe Stunde. Da gibt's erstmal ein Küsschen.

Hot Chocolate in der ARD-Hitnacht und nochmal eine Entwarnung für Sie obendrauf, wenn Sie unterwegs sind auf der A4 Chemnitz-Erfurt. Da ist kein Falschfahrer mehr zwischen Apolda und Erfurt-Wisselbach unterwegs. Sie haben wieder freie Fahrt.

0: Ja, James Blunt war das hier in der ARD-Hitnacht. Und ja, großes Dankeschön. Sie sind so fleißig heute. Sie mailen in einer Tour, zum Beispiel hier Mitternachtssnack. Ne? Wenn nachts der kleine Hummer ist auch schön, Hunger kommt, wollte ich sagen. Alicia hat geantwortet, mein Freund Stefan und ich sitzen in Holland auf dem Campingplatz und essen noch eine Runde Tomatensuppe vom heutigen Mittagessen. Das ist natürlich klasse. Wir wünschen uns, dass wir mal im Radio erwähnt werden. Ganz viele Grüße natürlich gehen jetzt an Alicia Fatz und an ihren fantastischen Freund Stefan. Ich freue mich, dass ihr die ARD-Hitnacht hört. Ganz viel Spaß noch auf dem Campingplatz und eine schöne Zeit in Holland.
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1: Moon Shadow von Cat Stevens in der ARD Hitnacht. 0.47 Uhr haben wir es mittlerweile. Und ich habe ja vorhin gefragt, was denn, wenn der kleine Hunger kommt und das so mitten in der Nacht? Und hat sofort Thomas aus Niederrhein gesagt, ich grüße alle, die uns jetzt hören und schreibt mal eine Mail an André. Also Hallöchen aus Moers, futtern vor Mitternacht. Absolut nicht ein No-Go, denn er hat gerade 20 Kilo runter, der Thomas. Die soll nicht wieder Hallo sagen. Also Hungern ist angesagt und natürlich so ein bisschen ARD-Hitnacht hören macht ja auch ein bisschen satt. Also zumindest sorgt dafür, dass da Hunger nicht mehr ganz so stark ist. Und Matthias, der hat so eine ähnliche Erfahrung, der hört uns über die Welle Nord-App. Mitternachtssnack ist bei mir... das war's fein. Ach, das mag ich gar nicht lesen, wenn ich das jetzt höre. Dann kriege ich schon wieder Hunger. 2 Scheiben Brot mit Salami und Käse. 1 Minute in der Mikrowelle. Lecker. Ja, Matthias, das ist wirklich lecker. Ich habe mir gerade eine Mini-Salami gegönnt.

Einen habe ich noch. Heute ist nämlich Tag der Apfelpflücker. Das sind die, die mal mit den großen Körben durch die Gegend laufen. Einzige Sportart, bei der man trainiert, nascht und dabei noch fleißig aussieht. Und wenn nachts der kleine Hunger kommt und Sie zufällig gerade an einem Apfelbaum vorbeigehen, ja, einfach mal kurz pflücken und guten Appetit.

Und da muss ich auch nochmal rauf. Hier in der ARD-Hitnacht ist noch ein Falschfahrer unterwegs. Und zwar Achtung auf der B28, B312, B313, Reutlingen, Bad Urach, zwischen Inleisen und Reutlingen und Metzingen West, B28. Da kommt Ihnen ein Falschfahrer entgegen. Fahren Sie bitte äußerst rechts und überholen Sie nicht. Wir melden, wenn die Gefahr vorüber ist.

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1: Um 1 Uhr mit Juliette Groß. Unionsfraktionschef Frei hält es für möglich, dass die Regierung schnell für Entlastung bei den Spritpreisen sorgt. In der ARD-Sendung Maischberger bezeichnete er es als nötig, dass dafür alle eng zusammenarbeiteten, auch im Parlament. Dann sei es möglich, die Bürger schon in 2 Wochen zu entlasten.
2: As soon as possible. Ich glaube, wenn man das jetzt zügig macht, kann das zum 1. Oktober gelingen. Wir haben im Frühjahr, also im Mai, im Juni, haben wir die Mineralölsteuer abgesenkt. Der sogenannte Tankrabatt, das ist natürlich eine Option, die grundsätzlich zur Verfügung steht. Eine andere Möglichkeit wäre, dass wir das, was wir sozusagen bei der Mehrwertsteuer zusätzlich einnehmen, den Menschen zurückgeben, indem wir die Mehrwertsteuer von 19% auf 7% senken. Auch das könnte ein Weg sein.
1: Der Fraktionschef von CDU und CSU Frei. Für die zweite Option, also eine niedrigere Mehrwertsteuer auf Kraftstoffe, hatte sich gestern schon Wirtschaftsministerin Reiche ausgesprochen. Die EU-Kommission will soziale Netzwerke für Kinder unter 13 Jahren verbieten. So viel ist schon bekannt. Heute will Kommissionschefin von der Leyen ihre Pläne genauer vorstellen und sagen, was sie mit dem sogenannten Kids Act noch geplant ist. Unsere Brüssel-Korrespondentin Katrin Schmidt berichtet, worum es geht.
3: Ja, jetzt geht's vor allem darum, welche Auflagen die Plattformen bekommen. Und zwar nicht nur die Social Medias, sondern auch Gaming-Plattformen und sogenannte KI-Begleiter, die ja auch eine emotionale Beziehung zu den Nutzerinnen und Nutzern aufbauen. Denn der Plan der EU-Kommission ist weiter, dass dann zwischen 13 und 15 Jahren nur die Möglichkeit besteht, Minikonten auf TikTok, Instagram und Co. einzurichten, mit eingeschränkten Funktionen und maximal 1 Stunde am Tag nutzbar.
1: Kurz vor der Landtagswahl in Mecklenburg-Vorpommern hat es ein TV-Duell zwischen Ministerpräsidentin Schwesig und AfD-Spitzenkandidat Holm gegeben. Im NDR-Fernsehen warf Schwesig der AfD vor, die Wirtschaft im Land und den sozialen Zusammenhalt zu gefährden. Holm sagte dazu, Schwesig polarisiere und schüre Ängste. Die Ministerpräsidentin habe Mecklenburg-Vorpommern heruntergewirtschaftet. In MV wird am Sonntag ein neuer Landtag gewählt. Nach letzten Umfragen liegt die AfD knapp vor Schwesigs SPD. In der Fußball-Europa League ist Leverkusen mit einem Sieg in die neue Saison gestartet. Die Leverkusener gewannen ihr erstes Vorrundenspiel gegen den slowenischen Meister Celje mit 2:0. Das waren die Nachrichten. Das Wetter in Deutschland. Tagsüber häufig trocken und vor allem im Süden Sonne, im Norden mehr Wolken, 17 bis 22 Grad. Am Freitag Wolken, Sonne und vor allem in der Mitte kurze Schauer, 18 bis 21 Grad. Es ist gleich 1.03 Uhr.
4: Nach den Nachrichten wird Zeit für den Blick auf die Straßen. Hallo, hier ist der Verkehrsservice in der ARD-Hitnacht. Achtung nochmal, die Warnung vor dem Falschfahrer auf der B28, B312, B313 Reutlingen, Bad Urach ist zwischen Innleisen in Reutlingen und Metzingen West B28 beeinträchtigt. Da nämlich kommt Ihnen ein Falschfahrer entgegen, fahren Sie äußerst rechts, überholen Sie nicht, wir melden, wenn die Gefahr vorüber ist. Anders läuft es auf der A4 Chemnitz-Erfurt, da gibt es eine Entwarnung, kein Falschfahrer mehr zwischen Apolda und Erfurt Fisselbach. Dann A1 Hamburg Richtung Lübeck ist zwischen Kreuz Bargteheide und Bad Oldesloe wegen Fahrbahnerneuerung bis 6 gesperrt. A4 Aachen Richtung Köln ist zwischen Köln-Poll und Dreieck Heumer wegen Bauarbeiten bis 5 gesperrt. A7 Ulm Richtung Würzburg ist zwischen Kreuz Feuchtwangen, Kreilsheim und Wörnitz wegen Bauarbeiten bis 6 gesperrt. Und A12 Berlin Richtung Frankfurt-Oder ist zwischen Fürstenwalde West und Briesen wegen Bauarbeiten bis 5 gesperrt. A29 Oldenburg Richtung Ahlhorner Heide ist zwischen Wadenburg und Großenkneten wegen einer Nachtbaustelle gesperrt. Und A40 Essen Richtung Dortmund ist zwischen Dreieck Bochum West und Bochum Zentrum wegen Bauarbeiten bis nächste Woche Freitag gesperrt. A100 Berliner Stadtring zwischen Treptow und Oberlandstraße sowie in beiden Richtungen zwischen Dreieck Neukölln und Treptower Park ist die Strecke gesperrt. A103 Richtung Steglitz ist zwischen Saarstraße und Vielandstraße wegen Vermessungsarbeiten im Tunnel, Feuerbauchstraße bis 5 gesperrt. Das waren die Verkehrsmeldungen. Wir wünschen Ihnen weiterhin eine gute Fahrt.
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4: Ja, liebe Nachtfalken, Nachtanbeter, Sicherheitsleute, Krankenhauscrews, Taxipiloten und LKW-Fahrer. Diese ARD-Hit-Nacht kommt heute aus Magdeburg vom MDR. Ich bin André Holst und habe jetzt Musik von Blondie.

San Francisco mit Scott McKenzie in der ARD Nacht. Und gute Nachrichten, gute Meldung gibt sofort auf die Ohren hier. Wir haben es 12:01. Die Entwarnung für die B28, B312, B313, Reutlingen, Bad Urach. Kein Falschfahrer mehr zwischen in Leisen, in Reutlingen und Metzingen West, B28. Da haben Sie wieder freie und hoffentlich auch sichere Fahrt.

Rod Stewart und Baby Jane in der ARD-Hitnacht. 17 Minuten nach 1. Und jetzt habe ich ein bisschen Musik. Made in Germany steht ja für Qualität, starke Stimmen und richtige Kunst. Und für Songs, die bleiben, weil sie etwas zu erzählen haben. Sarah Connor hat genau das geschafft. Mit ihrem Album Muttersprache hat sie ein Kapitel deutscher Popgeschichte geschrieben. 2015. Wie schön sie ist. Wie schön du bist. Hier ist Sarah Connor.

Mit der Karawane der Liebe durch diese Nacht in den neuen Tag, Donnerstag, 17. September 2026. Und ich habe noch gar keinen Klatsch und Tratsch aus der Showbranche zelebriert. Gefällt mir immer. Helene Fischer, die probt wieder. Florian Silbereisen moderiert vermutlich gerade eine Show, von der wir noch gar nichts wissen. Und Barbara Schöneberger bleibt die einzige Frau, die gleichzeitig moderiert und sich über ihre eigene Moderation lustig macht. Auch das ist eine Kunstform. Ja, Deutschland hat eben seine ganz eigene Promi-Dynamik. Promis bleiben Promis, wir bleiben wach und die Nacht bleibt spannend. Also auch die Musik. Der Soundtrack für die Nacht, der Klassiker von Stevie Wonder, You Are the Sunshine of My Life.

0: Hier ist der Verkehrsservice in der ARD-Hitnacht. Wir haben es 1.30 Uhr. Hallo an alle unterwegs. Hier nochmal die Meldung von der A1. Hamburg Richtung Lübeck ist zwischen Kreuz Bargteheide und Bad Oldesloe wegen Fahrbahnerneuerung bis 6 Uhr gesperrt. A4 Aachen Richtung Köln ist zwischen Köln-Poll und Dreieck-Heumer wegen Bauarbeiten bis 5 gesperrt. A7 Ulm Richtung Würzburg ist zwischen Kreuzfeuchtwangen, Crailsheim und Wörnitz wegen Bauarbeiten bis 6 gesperrt. Und die A12 Berlin Richtung Frankfurt-Oder ist zwischen Fürstenwalde West und Briesen wegen Bauarbeiten bis 5 gesperrt. Hier habe ich die A29 im Blick. Oldenburg Richtung Ahlhorn am Heide ist zwischen Wardenburg und Großen Kneten wegen einer Nachtbaustelle bis 5 gesperrt. Und A40 Essen Richtung Dortmund ist zwischen Dreieck Bochum West und Bochum Zentrum wegen Bauarbeiten bis nächste Woche Freitag gesperrt. Berlin, A100 Berliner Stadtring ist zwischen Treptow, zwischen Oberlandstraße und Buschkrugallee sowie in beiden Richtungen zwischen Dreieck Neukölln und Treptower Park bis 5 gesperrt. Und die A103 Richtung Steglitz ist zwischen Saarstraße und Fehlandstraße wegen Vermessungsarbeiten im Tunnel gesperrt. Das waren die Verkehrsmeldungen. Weiterhin eine gute Fahrt.
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0: Für Sie am Sabbeln ist André Holst und wir machen aus dieser Nacht jetzt eine echte Reggae-Nacht mit Jimmy Cliff.

Fool's Garden und Lemon Tree in der ARD Hit nach 13:30. Und ja, wenn wir schon mal nach vorne gucken, also jetzt Donnerstag, Freitag, so ein kleiner Zwischentrag, ist ja nicht bemerkenswert. Aber das Wochenende, das steht ja auch schon irgendwie vor der Tür, ne? Aber noch ein bisschen brauchen wir. Ja, es ist irgendwie in Sicht, aber es bedeutet dann Lebensfreude, ne? Mitten im September. Es ist dann nicht nur Quality Time, vor allem auch Me Time. Das soll heißen, nimm dir Zeit für dich selbst und wir nehmen uns Zeit für Donna Summer. Dann fühlen wir uns auch ganz gut dabei. It's time, I know it's for real. Das war 1989.

Na, erkannt, ja, das war ein Klassiker, ne? Santana, Oh Mansion's Kind, also in der Tat, also diese Gitarre, die er drauf hatte, wirre Haare, also ich meine, wenn man noch welche hat, man kann auf jeden Fall mitmachen, Luftgitarre, das ist Kult von Santana hier in der ARD-Hitnacht gewesen. Almost Lover.

0: das ganz große Gefühl hier in der ARD-Hitnacht. 1:52, 8:02 mittlerweile. Die Zeit bleibt nicht stehen. Der neue Tag ist schon fast 2 Stunden jung. Donnerstag, der 17. September 2026. Und hier habe ich noch ein ganz besonderes Bonbon. Mr. Neverending Story. Lee Mal begann ja seine Karriere mit der Band Kajagoogoo. Damals als der junge Typ mit der markanten Stimme und dem Ananas-Look, ne, auf dem Kopf. Hat man überhaupt nicht vergessen. Ich konnte ihn übrigens dieses Jahr mal persönlich kennenlernen. Da war er hier in Magdeburg in der Johanneskirche zu Besuch und hat gesungen. Und ich kann nur sagen, ein charismatischer Mensch, heute genauso wie damals. Und manche Künstler, das muss man ja auch mal gestehen, verlieren über Jahre so ein bisschen was von ihrer Aura. Lee Mal aber gehört nicht dazu. Der Mann bringt noch immer so viel Licht mit, wenn er den Raum betritt. Und hier erinnern wir an den Karrierestart. Too Shy, Kajagoogoo.
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1: Um 2 Uhr mit Juliette Groß. Unionsfraktionschef Frei hält es für möglich, dass die Regierung schnell für Entlastung bei den Spritpreisen sorgt. In der ARD-Sendung Maischberger bezeichnete er es als nötig, dass dafür alle eng zusammenarbeiten, auch im Parlament. Dann sei es möglich, die Bürger schon in 2